Referate oder zum Lernen. Ältere Schüler nutzen fast ohne Ausnahme künstliche Intelligenz. Das zeigt eine Civil-Umfrage für Vodafone. Viele von ihnen greifen sogar täglich oder mehrmals pro Woche auf die KI zurück. Nur 2% der Befragten nutzen ChatGPT und Co. demnach nie bei der Recherche.

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1: A40 Dortmund-Essen zwischen Dortmund-Hombruch und Dortmund-Barob. 1 Kilometer Stau. Wir wünschen allen unterwegs gute Fahrt.
2: Kurz nach 2, eigentlich noch zu früh für Michael Schulte. Der singt ja 5 a.m., also 5 Uhr morgens. Da müssen, ich sag mal so, auf dem Dorf die Schülerinnen und Schüler müssen da schon langsam wach werden, wenn sie einen Bus noch haben wollen zur Schule. Da fährt man ja stellenweise ein bisschen länger. Michael Schulte, 5 a.m., 5 Uhr morgens, jetzt bei uns.
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0: Ich weiß gar nicht, wie ich sagen soll. Ich entschuldige mich schon mal jetzt vorab für das, was jetzt kommen wird. Es könnte etwas schlüpfrig werden bei uns. Ich sag's nur vorher zur Sicherheit. Und dann sage ich mal vorsichtshalber den Namen der Kollegin, die das alles zu verantworten hat.
1: Das stimmt überhaupt nicht.
0: Beschwerden bitte an Laura Potting.
1: Nein.
0: Ja? Alle Beschwerde-E-Mails bitte an Laura Potting. Du bist in Umzugsstress. So.
1: Das ist richtig.
0: Und hast gestern Möbel aufgebaut.
1: So sieht's aus. Mit meinem Freund zusammen einen Schrank. So weit, so unspektakulär.
0: Wo ist das Schlüpfrige? Wo kommt das Schlüpfrige her, frage ich mich jetzt wirklich.
1: Ja, also man muss sagen, mein Freund und ich, wir haben beide einen sehr stumpfen Humor. So im Teenager-Alter stehen geblieben. Und uns ist beim Aufbauen des Schrankes aufgefallen, dass du dabei sehr oft Dinge sagst, die man genauso gut beim Sex sagen könnte. Aber vielleicht sind wir auch einfach wirklich nur stumpf.
0: Vielleicht. Ich bin mir da sehr sicher übrigens. Schieß los. Dinge, die man beim Möbel aufbauen und auch im Bett sagen kann. Ich bin gespannt.
1: Entschuldigung, das passt da nicht rein. Das muss ins andere Loch.
0: Das musst du erst umdrehen.
1: Die dreht total durch.
0: Moment, ich hätte nie gedacht, dass das so lange dauert. Wäre auch so ein Satz.
1: Pass auf deine Finger auf.
0: Je billiger, desto länger dauert's.
1: Nie wieder bei IKEA.
0: Drück mal fester von der anderen Seite.
1: Ist das anstrengend.
0: So langsam werde ich aggro.
1: Das geht zu zweit einfach schneller.
0: Kannst du das nicht leiser reinhauen?
1: Und jetzt musst du das ganz vorsichtig reinstecken.
0: Wo ist denn deine Mutter jetzt? So. Das ist übrigens mein Liebling, ja. So, Schluss jetzt. Ich fühle mich irgendwie schmutzig
1: ich
0: jetzt.
1: Ich auch.
0: Aber du hast dieses Thema angeschleppt.
1: Gar nicht, du wolltest es doch auch.
0: Hör auf mit Möbel aufbauen. Wir brauchen was zum Beruhigen jetzt.
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1: Eine Nacht mit, ja, stellenweise sehr viel Nebel. Also wenn ihr im Auto unterwegs seid, fahrt bitte vorsichtig. Das ist nicht überall in NRW so, aber hier und da kann das mal auftreten. Stellt euch am besten drauf ein. Ansonsten relativ wolkig, aber niederschlagsfrei in dieser Nacht. Nachher, wenn die Sonne aufgegangen ist, wird es ein bisschen besser. Da wechseln sich Wolken und Sonne immer mal so ein bisschen ab. Erst so ab dem späten Nachmittag kommt neuer Regen zu uns rein, aber das auch mehr so tröpfelig. Ja, also ein paar Regenschauer, nichts Wildes, Temperaturen so bis 23 Grad. Der Donnerstag wird dann ähnlich und am Freitag bekommen wir dann wieder mehr Regen.
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2: A40 Dortmund-Essen zwischen Dortmund-Hombruch und Dortmund-Barup. 1 Kilometer Stau. Wir wünschen allen unterwegs gute Fahrt.
1: Neue Musik live von Tiffany Harris und Vertical. Direkt nach David Guetta, When Love Takes Over. Ich wünsche euch eine schöne Nacht.
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0: Wir kommen ein bisschen mehr in Sommerstimmung nochmal am meteorologischen Herbstanfang. Warum nicht? Ja, wenn wir Gentleman schon mal zu Gast hatten, ja. Ich sag mal so, der hat ja Reggae made in NRW wieder mal so auf die Karte gesetzt. Ja, dieses Jamaika-Feeling. Aktuell hat er eine Single draußen featuring Michael Patrick Kelly. Wildfire heißt die. Die spielen wir aktuell rauf und runter, weil sie gut ist. Dazu wollten wir natürlich mehr von ihm wissen. Die haben sich ja 2017 schon bei Sing Mein Song kennengelernt.
1: Wir haben uns in Südafrika, ich glaube 2017 war es, das erste Mal getroffen und haben direkt bis morgens um 4 über Gott und die Welt philosophiert. Und es ist einfach ein unglaublicher Mensch, der sehr in sich ruht. So. Also wir können auch gut zusammen lachen. So. Aber er hat so eine, ja, der ist so rein innerlich. So, immer wenn ich neben dem stehe, will ich mich von innen waschen.
0: Und ach komm, Gentleman, der ist da auch so innerlich so rein. Finde ich zumindest. Also hier war super freundlich. Und in dem Song geht es ja auch um, hey, Harmonie finden, Frieden finden, Liebe. Also klassische Botschaften, die einfach auch nicht alt werden, oder?
1: Weil das jeder auch kann, glaube ich. Ne? Das ist ja einfach nur irgendwie in einem Aufzug stehen irgendwie und einfach jemanden zu fragen, wie es dir geht. So, ne? Oder diese Sachen, da war jemand, eine alte Dame an der Kasse, die nicht bezahlen konnte und dann ist der Typ hinter ihr, der gibt ihr dann halt die Karte und so. Ne? Es sind so ganz kleine Gesten, die einen riesengroßen Unterschied machen.
0: Dann würde ich mal vorschlagen, hören wir uns den Song jetzt an.
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1: Ich bin Ursula Winkler. Der Kreml hat Deutschland einen Eskalationskurs vorgeworfen. Hintergrund sind angedrohte Sanktionen im Fall der nicht gezündeten Sprengstoffdrohne am Flughafen Leipzig-Halle. Zuvor hatten Innenminister Dobrindt und Außenminister Wadephul Russland für den Drohnenvorfall verantwortlich gemacht. Wadephul kündigte einige Strafmaßnahmen an.
2: Das russische Generalkonsulat in Bonn wird zum 18. September geschlossen. Der Vertrag über das russische Haus in Berlin wird gekündigt. Wir werden in der Europäischen Union neue Listungen von Personen aus Russland im Kontext hybrider Angriffe vorschlagen. Wir verschärfen die Einreisekontrollen für russische Staatsangehörige. Wir erhöhen den Druck auf die russische Schattenflotte.
1: Außenminister Wadephul. Das Bundeskabinett will heute die geplante Reform der Einkommensteuer auf den Weg bringen. Sie soll vor allem Familien mit Kindern und Menschen mit kleinen und mittleren Einkommen entlasten. Zur Gegenfinanzierung soll unter anderem die Reichensteuer früher greifen. Weiteres Thema im Kabinett ist der Entwurf eines neuen Kita-Gesetzes, das die Qualität von frühkindlicher Bildung stärken soll. Zentraler Punkt sind Sprachtests für alle Vierjährigen. Am Umspannwerk nahe dem Kraftwerk Jenschwalde in Brandenburg sind selbstgebaute Flugkörper gefunden worden. Brandenburgs Ministerpräsident Woidke spricht von einem Anschlagsversuch.
3: Einige dieser Flugkörper wurden offenbar schon abgeschossen. Die Polizei prüft, ob damit gezielt Leitungen am Umspannwerk getroffen werden sollten. Das Landeskriminalamt hat den Fall übernommen und sichert aktuell umfassend Spuren. Für die Menschen in der Region hatte das keine Folgen. Der Strom lief ganz normal weiter. Im Kraftwerk fiel allerdings ein Block technisch aus. Der Betreiber prüft jetzt, ob das mit dem Vorfall zusammenhängt. Wer dahinter steckt und welches Motiv es gibt, ist aktuell noch völlig offen. Zoe Tassovali, Nachrichtenredaktion.
1: Mit der Ehrung des Hollywood-Stars George Clooney starten am Abend die Filmfestspiele Venedig. Clooney erhält den Goldenen Löwen für sein Lebenswerk. 21 Filme konkurrieren bei dem Festival um den Hauptpreis. Zu den angekündigten Stars gehört auch die Band Oasis. Über die britischen Musiker läuft eine Doku im Nebenprogramm. Außerdem werden unter anderem Robert Pattinson, Pamela Anderson und Orlando Bloom erwartet.
4: Das Wetter.
5: Jetzt in der Nacht nur wenige Wolken. Es ist die meiste Zeit trocken. Örtlich ist Nebel möglich und die Temperaturen, die liegen irgendwo zwischen 13 und 7 Grad. Der Mittwoch selbst wird dann wechselnd bewölkt. Die meiste Zeit trocken. Erst am Nachmittag und Abend sind ganz vereinzelt mal Schauer möglich. Das Ganze bei bis zu 23 Grad.
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6: A30 Osnabrück-Bad Oeynhausen. Zwischen Bad Oeynhausen-Ost und Kreuz Bad Oeynhausen 2 Kilometer Stau. Und A40 Dortmund-Essen zwischen Dortmund-Hombruch und Dortmund-Barup. 1 Kilometer stockender Verkehr. Wir wünschen allen unterwegs gute Fahrt.
5: 3 Uhr ist durch und hier bin ich wieder. Robert Janssens am Start und gemeinsam machen wir uns jetzt eine entspannte Nacht und steuern

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1: Ende August war der Song immer noch mit am Start. Also ziemlich langlebiges Lush Life. Hier ist Sarah Larsson.
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0: So geht's hier durch die Nacht. Das waren The Police mit Every Breath You Take aus dem Jahr 1983. Und der Song klingt ja erstmal so romantisch, ist laut Sting aber eigentlich deutlich düsterer. Es geht um Eifersucht, Besitzdenken und ständige Kontrolle. Naja, also weniger um die große Liebe. Ich würde sagen, schnell rüber zu was ganz Neuem.
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1: In der Nacht jetzt gerade nur wenige Wolken. Es ist die meiste Zeit trocken. Örtlich ist Nebel möglich. Tiefstwerte haben wir zwischen 13 und 7 Grad. Der Tag wird dann wechselnd bewölkt. Die meiste Zeit trocken. Am Nachmittag und Abend sind ganz vereinzelt Schauer möglich. Das Ganze bei bis zu 23 Grad.
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2: Hier die aktuelle Verkehrslage. A1 Münster-Dortmund zwischen Carmen-Zentrum und Unna 1 Kilometer Stau. Weiterhin auf der A4 Aachen-Köln zwischen Kreuz Köln-West und Köln-Eiffeltor 1 Kilometer stockender Verkehr. Zusätzlich auf der A30 Osnabrück-Bad Oeynhausen zwischen Bad Oeynhausen-Ost und Kreuz-Bad Oeynhausen 2 Kilometer zähfließender Verkehr. Und darüber hinaus auf der A40 Dortmund-Essen zwischen Dortmund-Hombruch und Dortmund-Barup 1 Kilometer Stau. Wir wünschen allen unterwegs gute Fahrt.
1: Robert Jans ist hier und weil der nächste Song Hello heißt, denke ich mir, kann ich mir das Reden auch sparen. Also direkt hier, komm, ich drück aufs Knöpfchen. Musik, bitte.
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0: Kato featuring John habe ich euch gespielt. Turn the lights off. Na, ist vielleicht um diese Uhrzeit jetzt noch nicht die beste Idee. Aber ich sag mal so, mit Blick auf den Kalender, was haben wir? Mittwoch, der 2. September. Heute ist der erste Schultag für alle Schülerinnen und Schüler. Und das Gute nach der Urlaubszeit ist doch eigentlich, wenn man es mal positiv sehen möchte, dass man sich nicht mehr so viel Gedanken um den Strandbody machen muss. So, ist ein Thema für viele vielleicht. Ne? 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
3: Oder als ich ein Kilo abgenommen hatte, das war auch so krass. 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Wasserhaushalt die ganze Woche drauf abgestimmt. Nicht zu viel trinken, lagerst du ein. Nicht zu wenig trinken, ne? Lagerst du auch ein. Bilden sich kleine Wasserreservoire. Ist keine Zellulite. Nein, nein, das sind kleine Wasserreservoire. Ja, falls was ist, Notsituation. So, ein Kilo, das war Arbeit. Ein Kilo. Das heißt ganz klar, vor dem Wiegen rasieren, aber erst nach dem Wiegen eincremen. Geil. Klaus, ich kann es in deinem Gesicht sehen. Du denkst gerade, hä? Ein Kilo, einmal kacken, fertig!
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1: Ich bin Ursula Winkler. Deutschland bekommt nach dem versuchten Drohnenanschlag in Leipzig Rückendeckung von NATO und EU. NATO-Chef Rutte sagt, die Beweise gegen Russland seien eindeutig. Auch EU-Kommissionspräsidentin von der Leyen sichert Unterstützung zu.
2: Beide machen klar, Moskau soll mit solchen Aktionen weder Deutschland einschüchtern, noch die Hilfe für die Ukraine schwächen. Rutte hat darüber bereits mit Bundeskanzler Merz gesprochen. Als nächstes berät er auch mit Kommissionspräsidentin von der Leyen. Dann geht es darum, wie Europa weiter reagieren kann. Auch die EU-Außenminister wollen über den Fall und mögliche Sanktionen sprechen. Moskau kündigte dagegen eine Reaktion auf die deutschen Maßnahmen an. Was genau das heißt, lässt das Außenministerium offen. Dr. Zeitler, Berlin.
1: Fast jeder dritte Mieter in Deutschland macht sich Sorgen, seine Miete künftig nicht mehr bezahlen zu können. Das zeigt eine Forsa-Studie im Auftrag des Deutschen Mieterbunds. Die Mietenkrise habe sich verfestigt, hieß es von dem Verband. Viele Mieter lebten in Angst vor Wohnungsverlust. Der aktuelle Mietenreport zeigt auch, dass jeder zweite befürchtet, in dem Fall keine bezahlbare Ersatzwohnung zu finden. Laut Mieterbund fehlen in Deutschland aktuell rund 1,4 Millionen Wohnungen. Die Bundesregierung will heute die Reform der Einkommensteuer auf den Weg bringen. Die Reform soll besonders Familien mit Kindern und Steuerpflichtige mit niedrigen und mittleren Einkommen entlasten.
3: Kern der Reform, ein höherer Grundfreibetrag, ab dem überhaupt erst Einkommenssteuer gezahlt werden muss, ein später greifender Spitzensteuersatz und die Erhöhung des Kindergelds bis 2028 auf 272 Euro pro Monat und Kind. Die Entlastungen summieren sich dann auf 10 Milliarden Euro jährlich. Wie wird das Ganze bezahlt? Die Reichensteuer soll etwas früher greifen und es wird eine zweite Stufe, die sogenannte Superreichensteuer, eingeführt. Der Industrieverband sagt, dass Unternehmen durch diese Reform nicht entlastet, sondern zusätzlich belastet werden. Uli Reitinger, Berlin.
1: Hausaufgaben, Referate oder zum Lernen. Ältere Schüler nutzen fast ohne Ausnahme künstliche Intelligenz. Das zeigt eine Civi-Umfrage für Vodafone. Viele von ihnen greifen sogar täglich oder mehrmals pro Woche auf die KI zurück. Nur 2% der Befragten nutzen ChatGPT und Co. demnach nie bei der Recherche und nur 4% verzichten auf KI bei den Hausaufgaben.
4: Das Wetter.
5: Heute mal mehr, mal weniger Wolken. Die meiste Zeit ist es trocken, erst am Abend und vielleicht schon am frühen Nachmittag kann es ganz vereinzelt mal einen Schauer geben. Bis 23 Grad sind drin. Auch morgen am Donnerstag geht es so ähnlich weiter. Viele Wolken und es kann immer mal wieder einen Schauer geben.
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6: A30 Osnabrück-Bad Oeynhausen zwischen Bad Oeynhausen-Ost und Kreuz Bad Oeynhausen. 2 Kilometer Stau. Und A40 Dortmund-Essen zwischen Dortmund-Hombruch und Dortmund-Barup. 1 Kilometer stockender Verkehr. Wir wünschen allen unterwegs gute Fahrt.
5: Fio ist durch. Mein Name ist Robert Janz. Ich wünsche euch einen schönen guten Morgen. Kommt ganz entspannt rein in diesen Mittwoch. Und jetzt spiele ich euch Savage Love von Jason Derulo.
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0: Mit Musik von Bon Jovi, Always, geht's rein in diesen ganz frühen Mittwochmorgen. Ja, ich muss sagen, Leute, wie es ist, die Sommerferien sind rum. Und das bedeutet, die Schülerinnen und Schüler im Land müssen so langsam, muss man jetzt akzeptieren, noch schlafen sie ja hoffentlich. Aber ja, die Schule geht wieder los und das bedeutet auch, eine ganz bestimmte Sache muss jetzt heute wieder aus den Tiefen des Kinderzimmers hervorgezogen werden. Eine Sache, die da vor 6 Wochen hineingepfeffert wurde, in die 6 Wochen lang niemand reingeschaut hat. Und es graut uns auch schon ein bisschen davor, was wir wohl dort drin finden. Ich rede vom Schulranzen.
1: Ja, Mann, bläst da rein.
2: Wir hatten ihn schon fast vergessen. Doch jetzt ist er zurück. Wobei eigentlich war er niemals weg. 6 lange Wochen hat er gewartet, still, geduldig und mit bunten Schmetterlingen bedruckt. Doch jetzt ist es soweit.
3: Er ist wieder da.
2: Ganz genau. Und wir müssen ihn öffnen.
4: Ich kann da nicht reinfassen.
5: Doch, du kannst es. Du musst reinfassen.
2: Erleben Sie jetzt ein neues Kapitel des Klassikers. Ranzig kommt von Schulranzen. In den Hauptrollen der zerbrochene Bleistift.
6: Ich spüre meine Beine nicht. Ich kann meine Beine nicht spüren.
2: Die Kulis ohne Miene.
7: Für mich Lärm verbraucht.
2: Das vergessene Butterbrot.
8: Was ist das?
9: Eine Larve? Was denn sonst? Das schmeckt wie Hühnchen.
2: Und last but not least, etwas, das einst ein Gummibärchen war.
10: Schleimig ist doch vitaminreich.
2: Ranzig kommt von Ranzen. Schulranzen-Report Reloaded. Erleben Sie jetzt in Ihrem Kinderzimmer das Ende der Sommerferien. Bei Risiken und Nebenwirkungen verbrennen Sie Ihren Schulranzen und bestellen Sie bei Oma einen neuen.

0: das Wetter.
1: Heute mal mehr, mal weniger Wolken, aber Regen ist die Ausnahme. Erst am Nachmittag und am Abend kann es mal ein paar Tropfen geben. Bis 23 Grad sind in der Spitze drin. Schauen wir schon mal auf morgen. Der Donnerstag, der ist dann eigentlich so ähnlich. Also es sind wieder viele Wolken unterwegs. Und ganz vereinzelt kann es auch mal nass werden.
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2: A30 Osnabrück-Bad Oeynhausen. Zwischen Bad Oeynhausen-Ost und Kreuz Bad Oeynhausen 2 Kilometer Stau. Und A40 Dortmund-Essen zwischen Dortmund-Hombruch und Dortmund-Barup. 1 Kilometer stockender Verkehr. Wir wünschen allen unterwegs gute Fahrt.
1: Ja, wenn ich hier auf die Uhr schaue, dann ja, stelle ich fest, 5 Uhr ist schon in Sichtweite. Und wenn ihr schon wach seid, dann lasst euch den ersten Kaffee des Tages schmecken. Ist ja noch verdammt früh, ne? Mein Name ist Robert Jans. Schön, dass ihr schon am Start seid.
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0: mit dem Sound, da wird man doch dreimal schneller wach. Das war Bebe Rexha mit A New Religion. Die politische Sommerpause, die ist jetzt auch nun mal um, ne? Genauso wie die Sommerferien heute. Alles ist vorbei. Und ich stelle jetzt mal die Frage in den Raum, die uns alle beschäftigt. Was ist denn jetzt mit dieser Zuckersteuer auf Getränke und so weiter? Ne? Das ist ja so ein Sommerpausenthema eigentlich auch gewesen. Das will nicht nur ich wissen, ich habe da prominente Unterstützung.
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3: Ja, nee, ist klar.
4: Macht ihr noch Zucker in Kaffee? Nee, ne? Sieht man auch nur noch selten. Und demnächst gar nicht mehr. Weil, wenn's nach Lars Klingbeil geht, kostet die Tasse Kaffee dann 17 Euro. Denkt dran, draußen gibt's nur Kindchen. Zuckersteuer! Der Aufreger in den letzten Tagen. Selbst die Benzinpreise regen uns nicht so auf. Kann ich aber auch verstehen. Ich meine, wer schüttet sich schon Benzin in den Kaffee? Überhaupt, so ein Tankstellenbesuch wird unbezahlbar. Ey, in der Tankstelle, da gibt's ja wirklich nichts ohne Zucker. Okay, eine Bockwurst. Der gute alte Tankstellenfasan für 8,30 Euro. Ja, das Ding ist aber zuckerfrei. Solange du keinen Ketchup drauf machst. Dann kommt die Klingbeilsteuer. Was ein Dilemma. Hier bis zu 38 Cent pro Liter sollen auf zuckerhaltige Getränke kommen. Wie schnell kann man sich beim Volk unbeliebt machen, wa? Lars Klingbeil, ja, sein Hobby ist ja wirklich Kickboxen. Das wird er wohl bald brauchen, wenn die Cola unbezahlbar wird. Und ja, Fanta ist auch betroffen. Aber so ist die SPD. Das Hanf geben sie frei, aber Zucker ist die neue harte Droge. Die Steuer ist da nur der erste Schritt. Ihr wartet mal ab, in 2 Jahren fällt Zucker und das Betäubungsmittelgesetz. Dann wird Koppenrad und Wies über Nacht zum Drogenkartell. Und Ferrero verlegt seinen Firmensitz wieder zurück nach Sizilien. Mehr sage ich jetzt nicht mehr dazu. Ich weiß schon zu viel.
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1: Ich bin Ursula Winkler. Deutschland reagiert auf den versuchten Drohnenanschlag am Flughafen Leipzig-Halle. Laut der Bundesregierung steckt Russland dahinter. Außenminister Wadefuhl kündigt deshalb mehrere Maßnahmen an, darunter die Schließung des russischen Generalkonsulats in Bonn.
2: Auch das russische Haus in Berlin muss sich auf Konsequenzen einstellen. Deutschland kündigt den Vertrag mit dem Kulturinstitut. Außerdem sollen russische Staatsbürger bei der Einreise ab sofort strenger kontrolliert werden. Innenminister Dobrindt sagte, die Technik an der Drohne in Leipzig passe zu anderen russischen Aktionen und sei professionell eingesetzt worden. Für die eigentliche Tat soll Moskau allerdings sogenannte Wegwerfagenten angeheuert haben, also Helfer, die für wenig Geld einzelne Aufträge übernehmen. Zoe Tassovali, Nachrichtenredaktion.
1: Die deutsche Marine will die Reichweite ihrer Raketen deutlich vergrößern. Eine Fregatte hat im Atlantik einen zuvor geheim gehaltenen Test des Raketensystems LoRa erfolgreich abgeschlossen. Das teilte ein Sprecher mit. Die Waffen haben eine Reichweite von mehr als 500 Kilometern. Nun sollen Pläne für eine Beschaffung vorangebracht werden. LoRa ist eine ballistische Rakete, die in Israel entwickelt und produziert wurde. Die Bundesregierung bringt heute ein Gesetz auf den Weg, das vor allem den ganz kleinen Kindern zugutekommen soll. Im Kern geht es um verpflichtende Sprachtests für alle Vierjährigen und um eine gezieltere Förderung der Kinder in den Kitas.
3: Das Gesetz soll den Kleinkindern den Übergang zur Grundschule erleichtern. Experten sagen, im Moment schleppen die Kinder und Jugendlichen Bildungsdefizite oft durch ihre gesamte Bildungslaufbahn. Das soll sich mit dem neuen Gesetz ändern. Mit den verpflichtenden, bundesweit einheitlichen Sprachtests, auch für Kinder, die nicht in die Kita gehen, sollen Probleme früh erkannt und direkt mit individuell passenden Hilfen entgegengewirkt werden. Mehr als 9 Milliarden Euro steckt der Bund bis 2034 in diese Bildungsoffensive. Uli Reitinger, Berlin.
1: Finanzminister Klingbeil sitzt wegen eines Schadens an seinem Regierungsflieger in den USA fest. Ein technisches Problem verhindere den Start der Maschine, hieß es. Klingbeil muss die Nacht im Hotel verbringen und wird damit auch die heutige Kabinettssitzung in Berlin verpassen, bei der sein Steuergesetz auf den Weg gebracht werden soll. Er hatte in den USA unter anderem am Treffen der G20-Finanzminister teilgenommen.
4: Das Wetter.
5: Die meiste Zeit ist es heute an diesem Mittwoch trocken. Erst zum Nachmittag hin oder zum Abend kann es dann ganz vereinzelt mal einen Schauer geben. Bis 23 Grad bekommen wir in der Spitze. Auch morgen am Donnerstag geht es so ähnlich weiter. Da sind wieder viele Wolken unterwegs und es kann auch hier und da noch mal ein paar Tropfen geben.
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6: A4 Aachen-Köln zwischen Kreuz Köln-West und Köln-Eiffeltor. 1 Kilometer Stau. Wir wünschen allen unterwegs gute Fahrt.
5: Kurz nach 5, mein Name ist Robert Janz. Ich begleite euch schon mal durch diesen ganz frühen Mittwochmorgen. Jetzt mit Musik von Nico Santos. Quasi schon mal so ein kleiner Lichtblick für diese Uhrzeit. Hier ist er mit Ray of Light.

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0: Morgen an diesem noch ganz frühen Mittwoch.
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0: Ja, ich sag mal so, das wird gleich spaßig für alle Eltern, ne? Wenn sie da gleich die Kinder irgendwie nach 6 Wochen Sommerferien wieder aus dem Bett holen müssen. Warte, ich hab da was für euch.
2: Guten Morgen,
0: na?
2: Guten Morgen.
0: Na? Ja, Laura Potting ist da.
2: Ah!
0: Herrlich. Ich sag mal so, das auf Lautstärke 1000 im Kinderzimmer gleich. Ne, da sind alle wach und werden auch nie wieder mit euch reden, die Kinder.
3: Das kann Vor- und Nachteile haben.
0: Ja. Nein, Quatsch. Ja, die Schule geht wieder los. Darum reden wir drüber.
3: So sieht's aus und wir haben euch mal gefragt, welche Lehrer von früher sind euch denn noch so in Erinnerung geblieben?
4: Ich hatte einen Lehrer, von dem ich angenommen habe, dass er mein Opa wäre. Der war sehr alt, aber sehr liebenswert, weil der immer sehr viele Witze gemacht hat.
5: Und meine Biologielehrerin. Frau Thielken, ich küsse dein Herz wirklich. Ich weiß nicht, was Meiosemitose ist, aber du hast mit 3+ auf dem Zeugnis.

0: gegeben.
1: Ich küsse dein Herz. Ich liebe alles daran.
2: Ja, ich auch. Ich will an dieser Stelle vielleicht einfach mal Herr Winnecke grüßen. Mit dem bin ich nämlich auch ein Lehrer von mir gewesen. Mit dem bin ich in Hamburg bei der Abschlussfahrt im Aufzug stecken geblieben. War für uns beide eine besondere Erfahrung.
0: Oha, warum?
2: Ja, sagen wir mal so, ein Satz, der mir da jetzt in Erinnerung bleibt, ist: Robert, sei doch jetzt in dieser Situation wenigstens einmal ruhig.
1: Was der ja wohl gesagt hat, als du beim Radio gelandet bist, naja. Ich möchte gerne Herr Wirz grüßen, das ist mein früherer Mathelehrer. Wir haben heute noch Kontakt tatsächlich. Er wünscht mir jedes Jahr frohe Weihnachten und frohes neues Jahr, mega herzig. Und Herr Wirz und ich, wir hatten früher in der Schule so einen Deal, ja. Es gab nämlich so richtig guten Kaffee, aber okay, nur im Lehrerzimmer. Und deswegen habe ich den guten Kaffee aus dem Lehrerzimmer von ihm bekommen. Und ich habe ihm dafür Butterbrote von zu Hause mitgebracht, die ich ihm geschmiert habe, weil er hat seine eigenen immer vergessen. War ein guter Deal.
2: Wahnsinn.
1: Bester Mann.
2: Ja, ich finde, der könnte ruhig jetzt auch mal hier zum Kaffee irgendwie vorbeikommen.
1: Der ist im Ruhestand, der pennt hoffentlich noch um diese Uhrzeit.
2: Ja, wir nicht, wir sind wach und die Schülerinnen und Schüler im Land hoffentlich gleich auch. Wir wünschen euch allen auf jeden Fall einen guten Start ins neue Schuljahr.
1: Gute.

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2: Das Wetter.
3: Heute mal mehr, mal weniger Wolken. Die meiste Zeit ist es aber trocken. Erst am Nachmittag und Abend kann es ganz vereinzelt mal einen kleinen Schauer geben. Bis 23 Grad sind drin. Auch morgen am Donnerstag geht es so ähnlich weiter. Viele Wolken und es kann immer mal wieder einen kurzen Schauer geben.
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4: A52 Essen-Düsseldorf zwischen Essen-Harzopf und Breitscheid. 1 Kilometer Stau, 10 Minuten Zeitverlust. Wir wünschen allen unterwegs gute Fahrt.
3: Schönen guten Morgen wünsche ich euch. Robert Jans ist hier. Und ja, wenn ihr einverstanden seid, würde ich sagen, gehen wir jetzt mal zurück in die 2000er.
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3: Denn 25 Jahre später funktioniert dieses Ding hier immer noch ganz hervorragend. Ich spiele euch It's Raining Men. Schön, dass ihr schon am Start seid und kommt gut rein in diesen Mittwoch.

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0: schönen guten Morgen wünsche ich euch. Kommt gut rein in diesen noch ganz frühen Mittwoch, ja, der für viele Schülerinnen und Schüler ganz besonders spannend ist. Ne? Erster Schultag, großer Ranzen, Kribbeln im Bauch. Sarah Wetscherer von der Evangelischen Kirche wünscht im Augenblick mal allen Kindern da draußen einen schönen Schulstart und sagt, Noten sind nicht alles im Leben.
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2: Anfang September, erster Schultag. Vor der Grundschule stehen die Kleinen mit Schultüten, die fast größer sind als sie selbst. Der Ranzen drückt, der Bauch kribbelt. Die Eltern machen Fotos und schlucken heimlich. Für manche fängt die Schule ganz neu an. Andere wechseln. Mein eigenes Kind hat den ersten Tag an der weiterführenden Schule. Ein großes Gebäude, überall Ältere, die schon wissen, wo alles ist. Kein Elternteil, das mit rein darf. Die Aufregung. Und mein Kind, schon so groß und doch irgendwie noch klein. Ich spüre ihr Kribbeln und die Vorfreude gleichermaßen. Ich kann mich noch gut daran erinnern, wie aufgeregt ich früher nach den großen Ferien war. Diese Mischung aus Stolz und Angst. Werde ich mithalten? Bin ich gut genug? Und gerade deshalb ist es mir so wichtig, meinem Kind mitzugeben, du bist wertvoll, bevor du irgendetwas leistest. Deine 1 ändert daran nichts und deine erste 6 auch nicht. Noten messen, was du in dem Moment kannst. Sie messen nicht, wer du bist. Ich wünsche jedem Kind einen ersten Schultag ohne Druck im Bauch. Und Erwachsene, die sich freuen, dass es da ist und nicht sofort wissen wollen, was es schon kann. Ich wünsche mir, dass wir das nicht vergessen, wenn die Kinder größer werden und das Zeugnis wichtiger scheint als das Kind. Du bist wunderbar. Auch an einem ganz normalen Mittwoch, an dem du gar nichts beweisen musst. Sarah Wetscherer von der Evangelischen Kirche für Augenblick mal.
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1: Mit Danny Hoppe. Guten Morgen. Zwischen Berlin und Moskau kracht es nach dem Drohnenvorfall am Leipziger Flughafen gewaltig. Die Bundesregierung zieht deutliche Konsequenzen. Thorsten Adolfs aus dem News-Team, Bundesinnenminister Dobrindt und Außenminister Wadefuhl haben die Maßnahmen vorgestellt. Was genau plant die Regierung?
2: Ja, Deutschland setzt auf ein dickes Paket an Gegenmaßnahmen, weil die Regierung sicher ist, dass Russland hinter dem Angriff am Leipziger Flughafen steckt, werden das russische Haus in Berlin und das Generalkonsulat in Bonn dicht gemacht. Außerdem müssen einige russische Diplomaten das Land verlassen. Die Regierung will auch die Einreisekontrollen für Russen verschärfen und gegen die sogenannte Schattenflotte vorgehen. Wie genau ist aber noch nicht bekannt. Innenminister Dobrindt hat gesagt, dass wir zwar nicht im Krieg sind, uns aber täglich gegen hybride Angriffe verteidigen müssen, also gegen eine Mischung aus Cyberattacken, Spionage und Desinformation.
1: Ja, Moskau hat inzwischen auch reagiert und ist alles andere als begeistert.
2: Kreml-Chef Putin ist natürlich sauer. Er nennt die deutschen Strafen einen schweren Fehler. Das russische Außenministerium hat schon eine Reaktion angekündigt, und zwar auf Augenhöhe, wie es heißt. Auch die NATO hat sich geäußert. Generalsekretär Rutte sagte, das Verteidigungsbündnis stehe voll hinter Deutschland. Rutte sagt, die Beweise seien eindeutig. Und in Irland berät heute die EU über das weitere Vorgehen. Man will sich darüber austauschen, wie der Druck auf Moskau gemeinsam weiter erhöht werden kann.
1: Danke, Thorsten. Und jetzt weitere Meldungen im Überblick. In Bergheim, Niederaußem im Rhein-Erft-Kreis läuft seit dem Abend ein Großeinsatz der Polizei. Dort hat es eine Störung in einem Umspannwerk gegeben. Die Ermittler prüfen offenbar auch einen möglichen Anschlag. Die Lage in den Kitas bleibt weiter angespannt. Das zeigt der neue Bericht des Paritätischen Gesamtverbands. Knapp 3.300 Kitas wurden dafür befragt. Zwei Drittel von ihnen klagen über zu wenig Personal. Rechnerisch fehlten 107.000 pädagogische Beschäftigte, heißt es. Der BVB steht in der nächsten Runde des DFB-Pokals. Am Abend setzten sich die Dortmunder mit 5:0 beim Oberligisten Hamburg-Eimsbütteler Ballspielclub durch. Heute muss dann auch noch Titelverteidiger Bayern ran. Die Münchner spielen beim Zweitliga-Aufsteiger VfL Osnabrück. 6,5 Wochen konnten die fast 2,5 Millionen Schülerinnen und Schüler in NRW ausschlafen und im Bett liegen bleiben. Damit ist es ab heute wieder vorbei. Für viele klingelt gleich der Wecker oder er hat schon geklingelt, denn die Schule geht wieder los. Auch für rund 170.000 neue Erstklässlerinnen und Erstklässler. Sie starten heute oder morgen ins Schulleben. An den Grundschulen soll in diesem Schuljahr wieder mehr mit dem Stift geschrieben werden. Das hat NRW-Schulministerin Feller angekündigt. Sie sagt, immer mehr Kinder könnten zwar auf Handys oder Tablets tippen und wischen, aber keinen Stift halten. Und das waren die Nachrichten mit Danny Hoppe.
3: Danke dir, Danny, für die Nachrichten. 6:02 haben wir hier, ist Radio KW und das ist das Wetter für den Niederrhein. Ja, ganz okay heute. Viele Wolken, aber auch Sonne und es bleibt heute mal größtenteils trocken bei maximal 21 Grad. Im Moment kommen wir auf 14 Grad in Xanten-Finnen und in Dienstlaken-Giesfeld ebenfalls 14 Grad. Ich sag mal so, um die Beine ist es ein bisschen frisch.
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5: Der Blick auf die Straßen zeigt nichts los am frühen Morgen. Wenn ihr aber was gesehen habt, Staus oder Blitzer, meldet das gerne rein per WhatsApp an die 0800 801 und 4x8. Kommt gut an.
3: Wir haben es gerade in den Nachrichten gehört, aber wir wussten es auch so. Schule. Oh mein Gott.
5: Vor allem ist auch jetzt die Zeit, wo die meisten Kinder auch schon aufstehen, ne?
3: Ja, oder wo Mama erstmal so die Tür aufmacht.
5: Ja.
3: Hallo.
5: Ja.
3: Aufstehen.
5: Mama, ich habe Bauchschmerzen.
3: Das gilt heute nicht.
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5: Aber ich schwöre, ich bleibe auch nur heute zu Hause.
3: Wir wünschen auf jeden Fall allen, die heute wieder in die Schule dürfen, einen ganz tollen Start. Singt Halleluja, Freunde.

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0: Und es ist gerade mal ein Tag Herbst, ne? Der Kollege Mansch krank. Lukas, was ist los?
1: Ja, ich glaube, es lag an den Socken, die ich heute Nacht ausgelassen habe, wahrscheinlich.
0: Wieso schläfst du sonst mit Socken?
1: Nee, aber vielleicht wäre das besser gewesen. Ich hatte das Fenster auf. Ich weiß nicht, ich habe mir irgendwo was weggeholt im Urlaub, im Flugzeug, Klimaanlage, man kennt das ja. Das ist.
0: Man hört es auch, so Hals, ne?
1: Ja, ich habe ja gesagt, ich glaube, das klingt sexy.
0: Jetzt nicht.
1: Aber ich war heute sehr froh, du hast mir ja was mitgebracht.
0: Ja, Halsschmerztabletten extra.
1: So,
0: also was habe ich da? Ich habe so Mutti-Gene.
1: Ja, fand ich sehr gut, hilft, glaube ich.
0: Mhm. Wir können aber auch die Community mal aufrufen. Was hilft denn gegen so eine Hals, ich fühle mich gar nicht so gut, Männergrippensache?
1: Ich habe irgendwie jetzt schon wieder Christian aus Blumenkamp im Kopf, der dann irgendwie sagte, hier Jägermeister warm machen und sowas. Das war ja mal so ein Tipp von dem, da habe ich gesagt, nee, um die Uhrzeit, Frühsendung, machen wir nicht.
0: Machen wir es nach der Frühsendung
1: dann. Das ist dann was anderes.
0: Also, wir nehmen heute Morgen gerne die ersten Anti-Erkältungstipps von euch. Ne, die ersten in diesem Herbst. Einfach per WhatsApp mal reinschicken. 0800 801 und 4x8. Also, wir nehmen alles. Und du machst auch alles, okay?
1: Ich entschuldige mich auch nochmal für meine Stimme.
0: Nein, es klingt sexy. Ja, doch.
1: Ja, gut. Dann machen wir doch nichts dagegen, oder?
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0: die aktuelle Single von Ugel. Moving to the Sun, 17 Minuten nach 6. Und oh, oh, oh, Freunde, am Sonntag, da wird es ziemlich, ziemlich hitzig. Da wird nämlich gewählt in Sachsen-Anhalt.
1: Ja, die Kollegin Petra Aßmann aus den Nachrichten kam gerade rein, sagt, der Song hier, Moving to the Sun, der ist so schnell, der macht mir Herzrasen. Macht die Wahl in Sachsen-Anhalt irgendwie auch, ne?
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3: Eine Partei mit dem Namen BLA, also Bündnis für leere Aussagen, steht bisher auf keinem Wahlzettel. Aber ganz unrealistisch ist das auch nicht.
4: Ja, wir von BLA versprechen, in Talkshows nur mit Worthülsen um uns zu werfen.
3: Ganz wichtig ist es, dieser Partei laut zu sein.
4: Denn nur wir befassen uns gezielt mit Nebensächlichkeiten. Welche Wurst darf Wurst heißen? Wieso hat der Bäcker jetzt Hafermilch?
3: Und so muss man sich gar nicht erst mit Wirtschaft, Rente oder Klima beschäftigen. Da könnte man ja versehentlich was Falsches sagen. Auch für den Wahlkampf ist das doch ein klares Konzept.
4: Ja, ich schlag vor, dann hängen wir große Plakate auf, da sind Fotos von unseren Gesichtern drauf und dann schreiben wir irgendwas daneben. Ist eigentlich egal. Gemeinsam, Zukunft, Stärke, Kartoffelsalat.
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1: Wir gucken, also wie lange das noch geht.
0: Und Lukas Mansch.
1: Wenn man ihn morgen sieht, beim Aufstehen, ist ein schreckliches Bild, das er abgibt. Aber auch da muss ich sagen, keine Chance, irgendwas zu ändern. Wir müssen ihn da durchschleppen.

0: Die 80er mit Kate Bush und Running Up That Hill um 6:35. Und Lukas, du hast die ersten Anti-Erkältungstipps bekommen.
1: Ja, auf euch kann man sich verlassen. Die Bianca hat sich geschrieben, mir hilft tatsächlich immer heiße Zitrone. Weiß nicht, ob sie damit den Krümmeltee meint, keine Ahnung.
0: Bitte.
1: Und Salbei-Bonbons.
0: Ja, guck mal, ich habe dir ja schon Heißbonbons, habe ich dir ja schon gegeben.
1: Die heiße Zitrone kriege ich auch irgendwo her.
0: Kriegen wir bestimmt auch noch. Gerne weiter Anti-Erkältungstipps reinschicken, der Luki ist ein bisschen krank.
1: Danke
0: heute.
1: Euch.
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0: Das sind Hörns mit Wonderful Life. Ihr hört Radio KW am Mittwochmorgen um 6:30. Es ist Zeit für die Nachrichten mit Petra Aßmann.
1: Schönen guten Morgen.
0: Bei vielen kommen da schlimme Erinnerungen an die Schießerei auf dem Altmarkt in Hamborn auf. Petra, in Duisburg sind am Abend mehrere Schüsse auf offener Straße gefallen.
1: Ja, und zwar in Hochfeld an der Pauluskirche. Auch das Viertel gilt als sozialer Brennpunkt. Und auch hier waren zur Tatzeit viele Menschen vor Ort. Zeugen berichteten der dpa von 20 Schüssen oder sogar mehr. Ein Mann ist getroffen worden. Wie schwer seine Verletzung ist, hat die Polizei noch nicht gesagt. Mehrere Einschusslöcher wurden in Schaufensterscheiben und parkenden Autos entdeckt.
0: Gibt es denn schon Hinweise auf die Hintergründe?
1: Nee, die Polizei, die hält sich da noch sehr zurück. Sie spricht von einer Auseinandersetzung mit mehreren Beteiligten. Zeugen berichten von einer regelrechten Verfolgungsjagd. Was der Auslöser war, ist noch völlig unklar.
0: Und jetzt gibt's weitere Meldungen im Überblick.
1: Unsere Pendlerstrecken waren in den Sommerferien wieder besonders staugeplagt. Das kam bei der Bilanz des ADAC heraus. Den meisten Stillstand gab es demnach etwa auf der A3 bei Oberhausen, der A40 bei Duisburg und der A42 bei Kamp-Lintfort. In ganz NRW standen Autofahrer in den Ferien rund 13.000 Stunden im Stau. Das sind immerhin über 20% weniger als letztes Jahr. Möglicher Grund sind die hohen Spritpreise. Die Ferien sind jetzt Geschichte. Heute kehren im Kreis Wesel zehntausende Schüler in den Unterricht zurück. Nur die meisten Erstklässler werden erst morgen eingeschult. Auf die Schüler kommen einige Neuerungen zu. Der Lernstand wird etwa häufiger geprüft. In den Grundschulen wird mehr auf das Schreiben mit Stift geachtet. Und an den Gymnasien ist der Abschied von G8 vollzogen. Hier gibt es jetzt wieder 9 Jahrgänge. In Xanten-Waadt soll der historische Hitzfeldhof umgebaut werden. Die neuen Eigentümer planen hier ein Mehrgenerationenhaus mit vielen Möglichkeiten für Gemeinschaft. Dazu sollen etwa auch Garten, Park und Tiere einladen. Die Pläne werden heute bei einem Infoabend vorgestellt. Er startet um 6 Uhr bei der Feuerwehr. Der Hitzfeldhof ist ein beeindruckendes Denkmal mit großem Haupthaus, Nebentrakten und Stallungen.
0: Xanten-Waadt einfach sowieso total beeindruckend. Also ist sehr
1: zu empfehlen. Ja, direkt an der Nordsee auch. Ne?
0: Und das ist so hübsch zum Spazierengehen, also sehr zu empfehlen. So, wir schauen aufs Wetter. Das eignet sich heute auch zum Spazierengehen am Niederrhein durchaus. 14 Grad aktuell in Wesel am Bühnenhaus und in Sonsbeck am Kastell. Da kommt aber noch ein bisschen was drauf. 21 Grad maximal, dazu gibt es Sonne und Wolken im Mix und es bleibt höchstwahrscheinlich sogar trocken.
2: Dann schauen wir rüber auf die Straßen. Hier ist euer Radio KW Verkehrszentrum. Geht los im Stadtverkehr und zwar auf der B473, wenn ihr von Bocholt nach Aminkeln unterwegs seid. Da staut sich's ein bisschen, genauso auch auf der Rheinbrücke in Richtung Wesel. Kurzer Blick auf die Autobahn. Eine Meldung hier und zwar von der A3 Oberhausen-Köln zwischen Oberhausen-Lierich und Kreuz-Kaiserberg. 1 Kilometer Stau. Hier seid ihr in 5 Minuten durch.
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2: Euch allen eine gute und sichere Fahrt.
0: So, und wir haben heute Morgen Probleme hier im Studio. Der Lukas ist ein bisschen angeschlagen. Weißt du, heute Schulstart und du sagst, Mama, ich habe keine Schmerzen. So ist das doch, ne?
2: So gefällt mir das aber auch. Ja, habe ich früher nie so gemacht.
0: Da war es dann wahrscheinlich eher Bauchschmerz. Ne? Wir nehmen heute sehr gerne eure Anti-Erkältungstipps. Wir haben auch schon viele schöne bekommen. Neuester Tipp gerade von Ines, Ingwertee. Mal gucken, ob wir da noch irgendwas zusammenkriegen.
2: Ne? Ja.
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0: Und wir starten mit James Blunt in dieser halben Stunde. Bonfire Heart.
2: Guten Morgen zusammen.

0: 20 vor 7 am Mittwochmorgen. Hier ist Radio KW und Freunde, ab morgen geht's wieder los mit dem für mich zumindest allergeilsten Event bei uns am Niederrhein. Das Bulli Summer Festival in Wesel am Auesee startet.
1: Das ist so schön. Ja. Wahnsinnsatmosphäre, tausende Bullis, tolle Workshops. Ich habe letztes Jahr einen tollen Hut gebastelt,
0: muss ich sagen. Ah, ich erinnere mich.
1: Ja, wir sind natürlich auch wieder dabei, ne? Senden live vor Ort. Wir freuen uns wie Bolle auf das ganze Festival und auf euch. Egal, ob ihr da als Tagesbesucher da seid oder einfach mal vorbeikommt und mit uns quatschen wollt oder vielleicht sogar mit dem eigenen Bulli.
0: Jetzt ist da natürlich ein Problem.
1: Ja.
0: Euch fehlte wahrscheinlich noch ein Ticket aktuell,
1: kann
0: ne?
1: Kann sein, ja.
0: Ihr könnt für lau hin mit eurem Bus, mit eurem Van, mit eurem Camper oder vielleicht auch mit dem Auto direkt zum Festival. Wir haben für euch nämlich die letzten Tickets für euch als Fahrer, für einen Mitfahrer und das Auto oder Busgefährt, was auch immer, mit dem ihr fahrt oder kommt.
1: Jetzt sagt ihr natürlich, Mann, ja, will ich haben, was muss ich tun? Welche Quizfrage muss ich beantworten? Gar nicht, ihr müsst einfach nur ganz genau hinhören. Wenn dieser Bulli hier, unser Radio KW Bulli, durchs Programm fährt, schnell reinmelden. Das ist der Bulli.
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0: Geil. Siehst du?
1: So.
0: Und sobald ihr den hört, schickt ihr uns einfach ein Auto-Emoji per WhatsApp und dann seid ihr im Lostopf.
1: 0800 801, das wäre die Nummer für diesen Lostopf.
0: Also und viermal die 8, kommt da noch?
1: Habe ich das nicht gesagt?
0: Nein.
1: 0800 801 und viermal die 8.
0: So.
1: Genau, das ist die Nummer. Da kommt das Auto hin, wenn ihr den Bulli hier bei uns im Programm durchfahren hört. Aufregend. Wir wissen noch nicht, wann er fährt.
0: Hup, hup. Nee, das war nicht der Bulli.
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0: So eine Frau wie du singt Kemaro, Farm Like You. Hier ist Radio KW. Gleich, nein, jetzt 10 vor 7. Hier ist Radio KW.
1: Und es gibt wieder Tickets bei uns und zwar richtig, richtig geile.
0: Richtig geil.
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0: Für mich die beste Stimme dieses Jahres, diesen Jahres. Holly Humberstone mit To Love Somebody. Hier ist Radio KW, 6.54 Uhr am Mass.
1: Was bleibt für mich jetzt noch zu sagen? Hier sind Lukas Mansch und Steffi Hein. Wir hoffen, dass ihr gut rauskommt an diesem Mittwochmorgen. Vor allen Dingen Grüße an die Schüler.
0: Finde ich gut. Was?
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1: Mit Danny Hoppe. Guten Morgen. In Bergheim sorgt ein Vorfall an einem Umspannwerk momentan für ziemlichen Wirbel. Seit dem Abend läuft dort ein Großeinsatz der Polizei. Die Ermittler haben am Morgen schon ziemlich klar gesagt, dass sie nicht von einem technischen Fehler ausgehen. Thorsten Adolfs aus dem News-Team. Was genau weiß man inzwischen?
2: Ja, die Beamten wurden gestern Abend gegen 20 Uhr alarmiert, weil es in dem Umspannwerk im Ortsteil Reit, das ist ungefähr 2 Kilometer vom Kraftwerk Niederaußem entfernt, plötzlich ein Problem gab. Durch einen Kurzschluss sind dort mehrere Leitungen ausgefallen. Die Ermittler sprechen von einer vorsätzlichen Tat, das heißt, irgendjemand hat sich daran offenbar zu schaffen gemacht. Die Polizei in Essen hat den Fall mittlerweile übernommen. Sie steht in engem Kontakt mit dem Energieversorger Amprion und dem Netzbetreiber RWE, um mehr zu dem Fall herauszufinden.
1: Ja, in letzter Zeit gab es ja schon mehr solcher Vorfälle.
2: Das stimmt. Das Thema ist kein Einzelfall. Der letzte Vorfall ist noch gar nicht lange her. Gestern Morgen gab es in Brandenburg in der Nähe eines Kraftwerks Versuche, Kurzschlüsse an wichtigen Leitungen auszulösen. Das ist teilweise auch gelungen. Dort wurden Vorrichtungen gefunden, von denen aus leitfähiges Material in die Stromleitungen ja quasi hineingeschossen wurde. Und in 2 Fällen wurden so Kurzschlüsse ausgelöst. Die Behörden ermitteln deshalb wegen Sabotage. Auch in Berlin gab es in diesem Jahr schon Sabotageaktionen an Starkstromleitungen. Dort hatten die Täter die Leitungen angezündet. Die Ermittler vermuten, dass in diesen Fällen Linksextremisten dahinter steckten.
1: Danke, Thorsten. Und jetzt weitere Meldungen im Überblick. Kreml-Chef Putin hat sauer auf die neuen deutschen Sanktionen wegen des Drohnenvorfalls am Leipziger Flughafen reagiert. Er spricht von einem schweren Fehler und Beweisfälschungen. Heute befassen sich auch die NATO und die EU mit dem Drohnenvorfall. Das Bundeskabinett will am Vormittag die geplante Reform der Einkommensteuer auf den Weg bringen. Vor allem Familien mit Kindern und Menschen mit kleinen und mittleren Einkommen sollen entlastet werden. Finanzminister Klingbeil wird die Sitzung verpassen. Wegen einer Panne am Regierungsflieger sitzt er in den USA fest. Der BVB ist ohne Probleme in die 2. Runde des DFB-Pokals eingezogen. Beim Oberligisten Hamburg-Eimsbütteler Ballspielclub gab es einen 5:0-Sieg. Heute Abend müssen noch die Bayern ran. Sie spielen bei Zweitliga-Aufsteiger Osnabrück. In diesen Minuten quälen sich wohl viele Kinder und Jugendliche aus dem Bett oder haben das schon getan, denn nach 6,5 Wochen ist wieder frühes Aufstehen angesagt. In NRW geht für rund 2,5 Millionen Schülerinnen und Schüler die Schule wieder los. An den Grundschulen soll in diesem Schuljahr verstärkt wieder mit der Hand geschrieben werden. Außerdem soll mehr auf die Rechtschreibung geachtet werden. Das hat NRW-Schulministerin Feller angekündigt. Sie sagt, dass immer mehr Kinder zwar auf Handys oder Tablets tippen und wischen könnten, aber Probleme hätten, einen Stift richtig zu halten. Und das waren die Nachrichten mit Danny Hoppe.
3: Und hier ist Radio KW. Ich habe hier das handgeschriebene Niederrheinwetter für euch. 14 Grad aktuell in Hamminkeln-Marienthal und in Kamp-Lintfort am Kloster. Maximal heute 21 Grad, also ganz nett. Und es bleibt auch höchstwahrscheinlich den ganzen Tag trocken. Wir haben so einen Sonne-Wolken-Mix.
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5: Geht rüber auf die Straßen, hier ist euer aktueller Verkehrsservice. Wir starten auf der Autobahn auf der A3 Arnheim-Köln zwischen Kreuz Oberhausen und Kreuz Oberhausen-West. 4 Kilometer Stockzieher, 5 Minuten Zeitverlust. Die A57 nimmt wegen Köln zwischen Mörskapellen und Kreuz Meerbusch 6 Kilometer stockend, ebenfalls 5 Minuten plus. Und die A59 Dienstlaken in Richtung Duisburg zwischen Duisburg-Althamborn und Kreuz Duisburg. 2 Kilometer Stau, hier seid ihr in 10 Minuten durch. Daraus geht euch eine gute und sichere Fahrt.
3: Wunderschönen guten Morgen wünschen Lukas und Steffi um 7:04.
5: Die beste Zeit, wo jetzt wahrscheinlich alle Kinder schon in den Startlöchern stehen.
3: Wie schrecklich,
5: was
3: oder?
5: Ich
3: oder
5: heute
3: wie schön.
5: An? Was
3: ja.
5: ziehe ich heute an?
3: Ja, genau. Mama hat schon die Butterbrotdose gemacht oder Papa, je nachdem, wer gerade.
5: Oder auch mal Zeit die Kinder
3: hatte.
5: Selber.
3: Die Kinder selber?
5: Ich habe das auch nie gemacht.
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5: Aber was ich richtig gut konnte.
3: Ja.
5: War die Brotdose 6 Wochen lang über die Sommerferien in der Tasche zu lassen.
3: Ach, guck mal, Mama, Flausch in der Tasche.

0: Lockenbach und Ella Henderson mit Lifeline. Hier ist Radio KW, 10 nach 7 haben wir's.
1: Und wer Ja sagen will, der braucht ja einiges drumherum, ne? Essen, Musik, vielleicht ein Kleid, ein Schleier. Man braucht jemanden, der eine Traurede hält. Also ganz schön viel zu tun, bevor man so heiratet. Und wen engagiert man da?
0: Das ist eine gute Frage. Ja. Die Antworten darauf, die gibt es ganz oft auf so Hochzeitsmessen. Gibt es da einige von, vor allem so richtig

0: richtig große. Ja. Wer da eher so eine kleine, schnucklige, lokale Messe zum Heiraten sucht, der kann sich jetzt schon mal in den Kalender eintragen, und zwar den 18. Oktober. Da gibt es nämlich in Hamminkeln-Brünn eine ganz neue Hochzeitsmesse im Nightshift. Heimathafen Liebe heißt die.
1: Klingt jetzt schon gut, finde ich.
0: Ja.
1: Und was noch besser ist, wer irgendwas Hochzeitsmäßiges hier im Niederrhein-Bereich anbietet, der kann sich auch noch so einen Stand mieten. Noch sind nämlich nicht alle Stände vergeben.
0: Ja, anders als die Leute, die da hingehen, nehme ich an.
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0: Was ist das?

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6: Schön.

0: das ist Nico Santos mit Would I Lie to You hier bei Radio KW. Jetzt haben wir es 7:30, Zeit für das Wichtigste für den Niederrhein von Petra Aßmann.
1: Schönen guten Morgen.
0: Bei vielen kommen da schlimme Erinnerungen an die Schießerei auf dem Altmarkt in Hamborn auf. Petra, in Duisburg sind am Abend mehrere Schüsse auf offener Straße gefallen.
1: Ja, und zwar in Hochfeld an der Pauluskirche. Auch das Viertel gilt als sozialer Brennpunkt. Und auch hier waren zur Tatzeit viele Menschen vor Ort. Zeugen berichteten der dpa von 20 Schüssen oder sogar mehr. Ein Mann ist getroffen worden. Wie schwer seine Verletzung ist, hat die Polizei noch nicht gesagt. Mehrere Einschusslöcher wurden in Schaufensterscheiben und parkenden Autos entdeckt.
0: Weiß man denn schon was über die Hintergründe?
1: Also da hält sich die Polizei natürlich noch sehr zurück. Sie spricht von einer Auseinandersetzung mit mehreren Beteiligten. Zeugen berichten von einer regelrechten Verfolgungsjagd. Was der Auslöser war, ist noch völlig unklar.
0: Und jetzt gibt's weitere Meldungen im Überblick.
1: Das Überwachungssystem Firewatch wird auf die Niederlande ausgeweitet. Heute wird die Vereinbarung unterschrieben. 3 Kameras sollen in der Provinz Limburg aufgebaut werden. Mithilfe von KI erkennen sie schon kleinste Feuer aus großer Entfernung. Betreut werden sie über die Zentrale in Wesel. Bei dem deutsch-niederländischen Treffen heute geht es generell um grenzüberschreitende Zusammenarbeit gegen Waldbrände. Auf der A42 bei Moers ist gestern ein Auto in eine Baustelle geraten. 3 Menschen wurden dabei so schwer verletzt, dass sie ins Krankenhaus mussten. Laut Feuerwehr war der Autofahrer gegen ein Fahrzeug geprallt, das Mäharbeiten absicherte. Wie es dazu kam, muss noch ermittelt werden. Unter den Verletzten ist auch der Fahrer des Baustellenfahrzeugs. Die anderen Mitarbeiter der Autobahnmeisterei blieben unverletzt. Die Ferien sind jetzt Geschichte. Heute kehren im Kreis Wesel zehntausende Schüler in den Unterricht zurück. Nur die meisten Erstklässler werden erst morgen eingeschult. Auch auf die Schüler kommen einige Neuerungen zu. Der Lernstand wird etwa häufiger geprüft. In den Grundschulen wird mehr auf das Schreiben mit Stift geachtet. Und an den Gymnasien ist der Abschied von G8 vollzogen. Hier gibt es jetzt wieder 9 Jahrgänge.
2: Ja, Wetter zum Schulstart passt. Man kann zur Schule laufen, ohne einen Schirm zu benutzen. Es bleibt heute den größten Teil des Tages trocken, also höchstens am Nachmittag mal ein paar Tropfen, aber eigentlich eher nicht. 14 Grad aktuell in Haminken-Marienthal und in Kamp-Lindfort am Kloster, maximal 21 Grad, dazu Sonne und Wolken im Mix.
0: Dann geht's rüber auf die Straßen in den aktuellen Verkehrsservice. Geht los im Stadtverkehr und zwar auf der B8 Hindenburgstraße, wenn ihr in Richtung Lippeschlösschen unterwegs seid. Genauso ist auch viel los, gerade auf der Rheinbrücke in Richtung Wesel. Plant da gut und gerne mal ein bisschen mehr Zeit ein. Schauen wir noch auf die Autobahn. Die Staus A3 Anheim-Köln zwischen Kreuz Oberhausen und Kreuz Kaiserberg. 6 Kilometer, Viertelstunde plus. Die 57 Nimwegen-Köln zwischen Kreuz Moers und Kreuz Meerbusch. 5 Kilometer Stau, Viertelstunde plus auch hier. Und die A59 Dienstlaken in Richtung Duisburg zwischen Dienstlaken-Hiesfeld und Duisburg-Fahn. 1 Kilometer Stau, hier seid ihr in 10 Minuten durch.
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2: Ja, einen wunderschönen guten Morgen. Erster Schultag für die meisten Schüler heute. Wie war so dein erster Schultag immer, Lukas? Hast du dich eher gefreut oder eher...
0: Boah, es ist wirklich so lange her, ich kann mich nicht mehr so richtig dran erinnern. Ich müsste jetzt lügen.
2: Es ist so lange her. Junge, du bist doch 2 Jahre erst aus der Schule raus, oder? Also vom Gesicht her nicht mal 1.
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0: Gibt es Möglichkeiten, diese Frau abzusetzen?
2: Versuch's doch mal.
0: Ich möchte das nicht mehr.
2: Versuch's doch mal. Try, sagt Pink.

0: Hier ist Radio KW 20 vor 8. Und wir haben die Hosen für euch klar gemacht. Freunde, ist das geil oder ist das geil?
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2: Boah, ihr könnt dabei sein am 3. 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
0: 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Die Alina, die hat das gestern schon geschafft. Alina, du bist immer noch total happy, oder?
3: Ja, total. Also die Chance zu haben, in so einem kleinen Rahmen auf ein Konzert zu gehen. Die großen Konzerte sind auch toll, aber das ist ja nochmal was ganz anderes.
2: Ja,
3: ne?
2: Absolut. Das ist richtig kuschelig. Nur 1300 von euch können Anfang Dezember dabei sein. Worauf freust du dich denn am meisten?
3: Ja, hier kommt Alex. Da erzählen seine Jägermeister. Da würde ich schon wirklich abgehen.
2: Das glaube ich auch.
0: So, die Hosen, die spielen alle Hits für den guten Zweck. 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
2: Und spielen wir jetzt 10 kleine Jägermeister?
0: Ja.
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0: schön. Lukas spielt heute Morgen auf seiner Ukulele hier ein bisschen. Nein, Spaß.
1: Das bin ich nicht.
0: Echt ist das Israel Kammer Kavivole, Over the Rainbow, hier bei Radio KW.
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0: Unsere Nachrichten nach nur einem Spot.
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2: Mit Danny Hoppe, guten Morgen. Spätestens jetzt dürften die meisten Familien in NRW wieder voll im Alltag angekommen sein. Denn die Schule geht bei uns in diesen Minuten wieder los oder ist schon losgegangen. Für die 2,5 Millionen Schülerinnen und Schüler heißt das, die Zeit des Ausschlafens ist vorbei. NRW-Schulministerin Feller hat außerdem angekündigt, dass es in diesem Schuljahr neue Schwerpunkte geben soll. José Nasjandi aus dem Landtagsstudio, was genau kommt auf die Schülerinnen und Schüler Neues zu?
3: Zuallererst eine neue Lernkontrolle. Es ist ja so, dass 176.000 Kinder jetzt von der Grundschule auf eine weiterführende Schule wechseln. Für diese Fünftklässler gibt es künftig den sogenannten Lernstand 5. Dabei geht es vor allem ums Lesen und um grundlegende Mathekenntnisse, damit die Lehrer möglichst früh wissen, wo einzelne Kinder noch Unterstützung brauchen. Eine weitere Neuerung betrifft die Grundschulen. Hier liegt in diesem Schuljahr ein Schwerpunkt auf das Schreiben. Auch als Antwort darauf, dass sonst im Leben der Kinder vieles mit digitalen Geräten passiert. Es soll auch wieder mehr mit der Hand geschrieben werden, sagte mir Schulministerin Feller.
4: Wir kriegen viel eine Rückmeldung, dass Lehrkräfte sagen, die Kinder, die können gut wischen, aber sie sind nicht mehr in der Lage, den Stift zu halten.
3: Die Grundschulen bekommen dafür eine Checkliste und auch neues Material für den Schreibunterricht und auch das Schülerfeedback wird ausgeweitet. Kinder sollen in Zukunft unter anderem stärker bewerten können, wie gut der Unterricht läuft und ob sie sich an der Schule wohlfühlen.
2: Danke, José. Und jetzt weitere Meldungen im Überblick. An einem Umspannwerk in Bergheim läuft seit dem Abend ein Großeinsatz der Polizei. Dort hat es einen Kurzschluss und mehrere ausgefallene Leitungen gegeben. Die Polizei Essen geht nicht von einer technischen Störung, sondern von einer vorsätzlichen Tat aus. Es habe aber keinen Stromausfall gegeben, heißt es. Auch in Augsburg läuft zurzeit ein Polizeieinsatz. Dort ist am Morgen am Hauptbahnhof ein unbekannter Gegenstand in einem Gebäudedurchgang explodiert. Mehrere Menschen wurden dabei durch ein Knalltrauma leicht verletzt. Auch Fensterscheiben wurden durch die Explosion beschädigt. Die Lage in den Kitas bleibt weiter angespannt. Das zeigt der neue Bericht des Paritätischen Gesamtverbands. Knapp 3.300 Kitas wurden dafür befragt. Zwei Drittel von ihnen klagen über zu wenig Personal. Rechnerisch fehlten 107.000 pädagogische Beschäftigte, heißt es. Am Vormittag will das Bundeskabinett die Reform der Einkommensteuer auf den Weg bringen. Beschlossen werden soll der Gesetzentwurf von Finanzminister Klingbeil. Der wird allerdings gar nicht dabei sein, denn er sitzt in den USA fest. Der Grund ist eine Panne an seinem Regierungsflieger. Eigentlich wollte Klingbeil vom Treffen der G20-Finanzminister in Asheville zurückkommen. Stattdessen musste er die Nacht in einem Hotel verbringen. Wie groß der Schaden an der Maschine ist, ist noch unklar. In den vergangenen Jahren gab es immer wieder Probleme mit Regierungsfliegern. Und das waren die Nachrichten mit Danny Hoppe.
5: Danke dir, Danny, für die Nachrichten. 8:03 haben wir jetzt gleich. Hier ist Radio KW mit dem Wetter am Niederrhein. Das ist heute gar nicht so verkehrt. 21 Grad gibt's maximal. Im Moment kommen wir auf 14 Grad in Alpenmenzeln am Freizeitsee. In Förde im Helmut-Parkulat-Park ebenfalls 14 Grad. Dazu bekommen wir einen recht freundlichen Sonne-Wolken-Mix. Nur am Nachmittag kann es hier und da mal einen Tropfen geben, aber muss gar nicht unbedingt.
6: Es geht rüber auf die Straßen. Hier ist das Radio KW Verkehrszentrum und ich habe einen frischen Blitzer für euch. Gemeldet eben von der Nicole. Sie sagt, geblitzt wird in Wesel auf der Venloer Straße direkt nach der Jet-Tankstelle. Fahrt hier vorsichtig. Gucken wir kurz noch auf die Straßen im Stadtverkehr. Da ist einiges los und zwar auf der Rheinbrücke in Richtung Wesel. Man merkt, die Schule geht wieder los und auch an der Kreuzung auf der B58 Schermbecker Landstraße und der B70 Hagerstownstraße. Ordentlich was los. Plant da gut und gerne ein bisschen mehr Zeit ein. Noch der Blick auf die Staus auf den Autobahnen A3 Arnheim-Köln zwischen Dienstlaken Süd und Kreuz Kaiserberg. 7 Kilometer stockt hier, Viertelstunde plus. Und die A59 Dienstlaken Duisburg zwischen Duisburg-Althamborn und Duisburg-Düssern. 3 Kilometer Stau, ihr seid da in einer Viertelstunde durch. Daraus geht euch eine gute und sichere Fahrt.
5: Jetzt hast du gerade gesagt, es ist so voll auf der Rheinbrücke in Wesel, weil die Schule wieder losgeht.
6: Es ist immer voll da.
5: Haben die Schülerinnen und Schüler alle ein neues Auto bekommen? Oder
6: so die Mama und Papa vielleicht?
5: Ach so. Ich dachte so jetzt die Sechstklässler so gucken so übers Lenkrad so, hey, Schule.
6: Wird alles immer früher. Ja, ja.
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6: Ja, aber es gibt doch wirklich die Autos, die schon so junge Leute fahren können, ne? Hier ja. Diese 45 PS Autos oder so.
5: Bobbycar nennt man die.

0: Meine Oma, die war die absolute Bingo-Königin. Die hat regelmäßig Moncherie und Katzenzungen abgezogen.
1: Moncherie auch.
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3: Ja, Bingo, ne? Ist wieder der heiße Scheiß. Gibt's nicht mehr nur im Altenheim, sondern mittlerweile auch in Dienstlaken. Und zwar am Sonntagnachmittag.
0: Mhm.
3: Da soll es aber nicht nur um Bingo gehen. Es gibt auch noch ein bisschen was drumherum.
0: Ja, man sagt, das Ganze ist sehr interaktiv. Also die ganze Bühnenshow ums Bingo rum. Die Showmasterin heißt Erna. Die singt, die spielt, die rätselt zusammen mit uns allen. Und es gibt auch Besuch von einer Autorin, die Kurzgeschichten vorträgt.
3: Ich finde das ganz, ganz toll. Los geht das Ganze um 15 Uhr im Theater Halbe Treppe. Und die Tickets, die bekommt ihr online ab 14,50 Euro.
0: Bingo!
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3: Das ist Musik von Queen. I Want to Break Free. 11 Minuten nach 8 haben wir's.

0: Fragen, die ich mir in so einer Frühsendung stelle. Kaufe ich den Hühnernudeltopf gleich direkt auf dem Rückweg, wenn diese Sendung hier vorbei ist?
1: Ja, da musst du ja später nicht mehr raus.
0: Ja.
1: Stell dir vor, du fieberst oder so, da kannst du ja nicht mehr rausgehen.
0: Es kann passieren.
1: Leute, der arme Lukas ist am zweiten Tag des offiziellen Herbstes krank. Obwohl krank. Kränkeln.
0: Ja, es geht in Richtung krank.
1: Ja. Oh, das hört man auch. Aber das ist so schön, weil ihr euch so um Lukas kümmert. Ich habe gefragt, hat denn irgendjemand ein paar so Erste-Hilfe-Tipps und das Deutsche Rote Kreuz Niederrhein.
0: Ich habe mich so gefreut.
1: Hat ein ganzes Buch geschickt.
0: Wirklich,
1: ne?
0: Es ist unfassbar. Sie schreiben, lieber Lukas, dass der DRK Niederrhein Allzuhilfe heute ausnahmsweise ganz ohne Martinshorn.
1: Ja, und da hauen die was raus, ne? Den ersten Hilfekoffer für die angeschlagene Radiostimme machen sie voll mit Ingwer. Ein paar Scheiben Ingwer mit heißem Wasser aufgießen, sagen ist ganz toll. Mhm. Was sollst du noch machen?
0: Trinken, trinken, trinken. Am besten Wasser oder warmen Tee.
1: Ja.
0: Mache ich gerade übrigens.
1: Finde ich sehr gut. Ja.
0: Und dann schreiben sie auch noch dazu, und der Stimme zwischendurch ruhig mal eine Sendepause gönnen.
1: Ja.
0: Auch wenn das für einen Radiomoderator vermutlich die härteste Therapie überhaupt ist.
1: Schwierig. Ja, jetzt haben sie nur gesagt, für echte Notfälle ist dann doch schwierig. Verlorene Radiostimmen werden noch nicht über die 112 disponiert. Das ist natürlich blöd. Sonst hätte ich da mal angerufen, gesagt, hier.
0: Ich halte mich an den vorletzten Tipp.
1: Ach, einfach mal eine Sendepause. Du auch, ne? Machst du jetzt wirklich eine Sendepause? Er nickt. Machst du wirklich? Hör auf.

0: 8:26. Steffi, komm, ich hol uns was aus der Küche. Kaffee, Tee, Wasser, was willst du?
1: Eine Zimtschnecke.
0: Dafür müsste ich runter, aber kann ich machen.
1: Dann mach mal. Hast ja, okay. Noch 4 Minuten bis halb.
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0: Marc Ember, Belong Together. Und ihr hört Radio KW um 8:30. Das heißt, es ist Zeit für die Nachrichten. Die bringt Petra Aßmann mit.
1: Schönen guten Morgen.
0: Die Weser, die kennen das schon. Anfang September tauchen plötzlich jede Menge bunte Kultautos auf. Petra, heute geht's wieder los. Die Anreise zum Bulli Summer Festival startet.
1: Ja, ab heute Abend füllen sich die Campingflächen am Auesee. Morgen startet dann das eigentliche Festival. 3000 Bullis werden erwartet, außerdem rund 50.000 Tagesbesucher. Es gibt wieder Live-Musik, Workshops und viel Wissenswertes rund um das VW-Kultauto. Außerdem eine Aussteller- und Shoppingmeile. Samstag kann sogar geheiratet werden.
0: Und wir freuen uns, wenn auch ganz viele bei uns vorbeischauen.
1: Auf jeden Fall. Am Freitag sind wir von 10 bis 20 Uhr mit unserem eigenen Bus auf dem Festivalgelände. Jede Menge Moderatoren, Spiele und Aktionen warten da auf euch. Und natürlich berichten wir auch im Programm live vom Bulli Summer Festival in Wesel.
0: Und jetzt gibt's weitere Meldungen im Überblick.
1: In Duisburg-Hochfeld sind am Abend mehrere Schüsse auf offener Straße gefallen. Dabei ist ein Mann getroffen worden. Wie schwer er verletzt wurde, ist noch nicht bekannt. Zeugen berichteten der dpa von 20 Schüssen rund um die Pauluskirche. Die Kugeln schlugen auch in Schaufenster und parkende Autos ein. Vorausgegangen war ein Streit mit mehreren Beteiligten. Der oder die Täter sind geflohen. Die Hintergründe sind noch unklar. Das Überwachungssystem Firewatch wird auf die Niederlande ausgeweitet. Heute wird die Vereinbarung unterschrieben. 3 Kameras sollen in der Provinz Limburg aufgebaut werden. Mithilfe von KI erkennen sie schon kleinste Feuer aus großer Entfernung. Betreut werden sie über die Zentrale in Wesel. Bei dem deutsch-niederländischen Treffen geht es heute generell um grenzüberschreitende Zusammenarbeit gegen Waldbrände. In Xanten soll der historische Hitzfeldhof umgebaut werden. Die neuen Eigentümer planen hier ein Mehrgenerationenhaus mit vielen Möglichkeiten für Gemeinschaft. Dazu sollen etwa auch Garten, Park und Tiere einladen. Die Pläne werden heute bei einem Infoabend vorgestellt. Er startet um 6 Uhr bei der Feuerwehr. Der Hitzfeldhof ist ein beeindruckendes Denkmal mit großem Haupthaus, Nebentrakten und Stallungen.
0: Und das ist das Wetter für unseren Niederrhein heute. Ganz okay. Ein Mix aus Sonne und Wolken. Am Nachmittag kann es mal nass werden, muss aber gar nicht unbedingt. 15 Grad aktuell in Mörskapellen und in Schermbeck-Dämmerwald. Später geht es drauf auf bis zu 21 Grad.
2: Dann schauen wir rüber auf die Straßen. Hier ist das Aktuelle aus dem Verkehrszentrum. Es blitzt in Wesel-Büderich auf der Venloer Straße, hat uns die Nicole gemeldet. Dann schauen wir kurz in den Stadtverkehr. Immer noch ein dicker roter Streifen und zwar auf der Rheinbrücke in Richtung Wesel. Hier braucht er aktuell ein bisschen länger. Genauso auch an der Kreuzung B58 Schermbecker Landstraße und der B70 Hagerstownstraße. Dann der Blick auf die Autobahn, die Staus. A3 Anheim-Köln zwischen Kreuz Oberhausen und Kreuz Kaiserberg. 7 Kilometer stockt's hier, Viertelstunde braucht er länger und die A59 Dienstlaken-Duisburg zwischen Duisburg-Althamborn und Kreuz Duisburg. 2 Kilometer Stau, in 10 Minuten seid ihr hier durch. Wenn ihr was gesehen habt für uns, Staus oder Blitzer, gerne melden per WhatsApp an die 0800 801 und 4x8. Gute Fahrt.
0: Und der Christian hat sich reingemeldet und gefragt, wie das denn jetzt aussehen würde mit dem Wetter, ob er denn seine ganzen Pooltiere, die 780.000, die er so hat, ob er die in den Winterschlaf schicken kann. Dann haben wir gesagt,
2: Warte mal,
0: am Wochenende, da könnte es nämlich noch mal schön werden. Am Sonntag eventuell bis zu 25 Grad noch mal und Sonne.
2: Stefanie Hein, unsere Wettergöttin.
0: Oder?
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2: Moin zusammen.
0: Eine Gigantin des Wetter würde der mit kennen.
2: Stefanie, magst du nicht?

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0: Kiss. I was made for loving you. Hier bei Radio KW 8:43 am Mass. Warum lachst du denn so?
1: Weil ich das lustig fand mit. Schön.
0: Ja, ja. Ist ja Kiss.
1: So. Ab morgen besteht die Welt mal wieder nur aus Lampionketten, aus Surfbrettern und aus dem Inneren von T1s, T3s und wie sie alle heißen. Ne?
0: Genau. Morgen startet in Wesel am Auesee zum 6. Mal schon das Bulli-Festival. Eins der schönsten Festivals überhaupt, behaupte ich jetzt mal. Ja. Zumindest von der Atmosphäre.
1: Thorsten Schulze organisiert dieses Festival. Und Thorsten, ich habe mit Entzücken ja festgestellt, man kann jetzt auch bei euch heiraten.
2: Ja, man kann so eine Schnellhochzeit machen. Und zwar am Surferstrand. Da kann man wohl sich
1: Peng-Puff-mäßig, doch, ich finde, das ist gut, das beschreibt die Ehe ganz gut, Peng-Puff.
2: Peng-Puff und aus. Nee, da kann man hingehen, sich beraten lassen und dann wohl auch sofort heiraten tatsächlich.
0: Wir sind ja auch jetzt schon länger mit dabei. Sag du mal aus deiner Perspektive, was ist das Geile und was ist so besonders an diesem Festival?
2: Das Besondere an diesem Festival ist, dass man mit ganz vielen Menschen, die eine Lust auf Reisen haben, Lust auf den Bulli haben, sich Reisetipps austauschen, Abenteuergeschichten über den Bulli, mit dem Bulli austauschen, sich Schraubertipps geben, dass man mit denen hier 4 Tage am Ende des Sommers verbringt und sich gegenseitig erzählen kann, was der Sommer so an Reiseerlebnissen mit sich gebracht hat. Und gleichzeitig gibt es Live-Musik und viele Familienangebote. Dieses Jahr kommt zum Beispiel der Waterslide dazu, da kann man in den See reinrutschen. Und ich glaube, das ist der Grund, warum hier so viele Menschen hinfahren.
1: Thorsten, wo findet man Thorsten Schulze jetzt in den nächsten 4 Tagen dann? Wo bist du besonders gerne unterwegs? Wo ist so deine Chill-Out-Area?
2: Ja, also in so eine richtig Chill-Out-Area, da kümmere ich mich nach dem Festival drum. Während der Festivaltage bin ich eigentlich überall und nirgendwo. Da, wo es brennt, bin ich dann auch zu sehen.
1: Okay.
2: Also den Rauchschwaden nach.
0: Also Thorsten kann nicht so chillen,
1: nee.
0: Macht ja auch nichts, ne? Dafür ihr und wir umso mehr. Bulli Festival am Auesee geht ab morgen los und Eintritt für alle, die ohne Bulli kommen und einfach nur mal gucken wollen, ist frei.
1: Geiler kann es nicht gehen.
0: So.

0: Einen schönen guten Morgen Niederrhein. Das ist Musik von No Doubt. It's my life.
1: Ja, das sagen jetzt viele Schüler auch, die jetzt schon wieder in der ersten Stunde sitzen. Es ist mein Leben. Ach Gott.
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1: Mit Danny Hoppe. Guten Morgen. In vielen Kitas in Deutschland gibt es noch immer große Personalprobleme. Und das, obwohl in der Summe momentan weniger Kinder als früher betreut werden müssen. Der Paritätische Gesamtverband hat jetzt seinen neuen Kita-Bericht vorgelegt. Er zeigt, dass die Lage für Eltern und Erzieher an vielen Orten angespannt ist. Thorsten Adolfs aus dem News-Team. Woran liegt das?
2: Also 2/3 der Einrichtungen klagen über einen massiven Personalmangel. Die Erzieherinnen und Erzieher sagen, sie schaffen es einfach nicht mehr, allen Kindern gerecht zu werden, weil hinten und vorne Leute fehlen. Viele Teams schrumpfen sogar, weil Fachkräfte gehen und niemand nachkommt. Der Druck auf das Personal sei mittlerweile so hoch, dass viele Beschäftigte psychisch an ihre Grenzen stoßen und den Job aufgeben würden, heißt es. Das führe dazu, dass jede zweite Kita ihre Betreuungszeiten einschränken muss, was für die Eltern natürlich extrem stressig ist.
1: Und was kann getan werden, damit es wieder besser wird? Was fordert der Verband da?
2: Die Experten sagen, ein sogenannter Sozialindex könnte helfen. Das bedeutet, Kitas in schwierigen Lagen, wo Kinder besonders viel Unterstützung brauchen, könnten gezielt mehr Ressourcen und Personal bekommen, damit kein Kind auf der Strecke bleibt. Es gehe um Orte, an denen die Lage durch Armut, Zuwanderung und einen erhöhten Inklusionsbedarf besonders angespannt sei, sagt der Sozialverband. Rein rechnerisch würden bundesweit im Moment mehr als 100.000 pädagogische Beschäftigte fehlen, steht in dem Bericht.
1: Danke, Thorsten. Und jetzt weitere Meldungen im Überblick. In einem Umspannwerk in Bergheim hat es am Abend und in der Nacht einen Großeinsatz der Polizei gegeben. Der Grund waren ein Kurzschluss und mehrere ausgefallene Leitungen. Die Polizei geht nicht von einer technischen Störung, sondern von einer vorsätzlichen Tat aus. Die genauen Hintergründe sind aber noch unklar. Das Bundeskabinett will gleich die geplante Reform der Einkommensteuer auf den Weg bringen. Vor allem Familien mit Kindern und Menschen mit kleinen und mittleren Einkommen sollen entlastet werden. Finanzminister Klingbeil verpasst die Sitzung allerdings. Wegen einer Panne am Regierungsflieger kann er erst am Mittag aus den USA zurückfliegen. Kremlchef Putin hat die neuen deutschen Sanktionen wegen des Drohnenvorfalls am Leipziger Flughafen scharf kritisiert. Er spricht von einem schweren Fehler und Beweisfälschungen. Heute befassen sich auch die NATO und die EU mit dem Drohnenvorfall. Eine Zugfahrt mit Schrecken haben 238 Menschen hinter sich, die gestern Abend von München nach Dortmund wollten. Denn plötzlich hatte sich während der Fahrt eine Waggontür geöffnet bei rund 200 Kilometern pro Stunde. Der Lokführer stoppte den ICE daraufhin sofort in einem Tunnel bei Karlstadt. Das hat die Bundespolizei mitgeteilt. Verletzt wurde demnach niemand. Weil zuerst aber nicht ausgeschlossen werden konnte, dass jemand aus dem Zug gestürzt war, hatten Polizei, Feuerwehr und Rettungsdienste mit Drohnen, einem Hubschrauber und einer Hundestaffel den Streckenabschnitt abgesucht, gefunden wurde aber niemand. Und das waren die Nachrichten mit Danny Hoppe.
3: Und das ist das Wetter für den Niederrhein. Hallo, ihr hört Radio KW am Mittwochmorgen 9:03. Das Wetter ist heute soweit okay. Wir haben Sonne und Wolken im Mix bei maximal 21 Grad. Im Moment messen wir 16 Grad in Xanten und auch in Schermbeck. Am Nachmittag kann es ein paar Schauer geben.
4: Kurzer Blick auf die Straßen. Hier ist euer Radio KW Verkehrszentrum. Ich habe einen Blitzer für euch. Immer noch in Wesel-Büderich auf der Venloer Straße wird geblitzt. Hinter der Jet-Tankstelle hat uns Nicole gemeldet. Danke dafür. Gucken wir kurz in den Stadtverkehr. Staut sich immer noch auf der B473, wenn ihr von Bocholt nach Aminkeln unterwegs seid, kurz vor der Auffahrt zur A3. Und auch immer noch auf der B58 Rheinbrücke Richtung Wesel. Dann der Blick auf die Autobahn. A2 Dortmund-Oberhausen zwischen Dreieck Bottrop und Kreuz Oberhausen. 3 Kilometer Stock, ca. 5 Minuten plus. Die A3 Arnheim-Köln zwischen Kreuz-Oberhausen und Kreuz-Kaiserberg 7 Kilometer stockend, Viertelstunde plus. Und die 57 Nimwegen-Köln zwischen Mörskapellen und Kreuz-Meerbusch 6 Kilometer stockend. Hier seid ihr in 10 Minuten durch. Daraus geht euch eine gute und sichere Fahrt.
3: Ich habe gerade von einer Studie gelesen, ja, zum Thema Kaffee. Kommt ja jede Woche eine neue raus. Mm. Ist total gut für den Muskelaufbau und für die Libido.
4: Ja, ich möchte zu dem einen was sagen. Du hast einen unfassbar starken Bizeps. Vielleicht liegt das am Kaffee.
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3: Und wir kommen jetzt von Libido zu Vertigo.
4: Tiffany Harris. Tag zusammen.

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0: die 80er hier bei Radio KW. 10 Minuten nach 9 haben wir es. Das ist Michael Jackson mit Bad. Tja, und das Wochenende, das wird nicht bad, das wird laut. Zumindest in Sonsbeck. Da ist ab Freitag nämlich Trecker-Treck angesagt. Insider wissen, da gibt's Traktor-Pulling.
1: Jonas ist auch mit seinem Team am Start und der erklärt uns allen jetzt erstmal, uns Unwissenden, was das eigentlich ist, dieses Traktor-Pulling.
2: Traktor-Pulling ist ein Motorsport, der kommt ursprünglich aus Amerika. Es ist ursprünglich mal so angefangen, dass du deinen Trecker, also jeder Bauer ist mit seinem Trecker gekommen, man wollte rausfinden, wer hat den stärksten Trecker. Und das ist so ein bisschen ausgeartet, dass die Dinger jetzt mit bis zu 12.000 PS haben.
1: 12.000 PS?
2: Die stärksten Traktoren, die machen mehr wie 12.000 PS.
0: Das heißt aber, die Aufgabe ist es, mit dem Traktor irgendwas zu ziehen.
2: Du hast eine 100 Meter lange Lehmbahn. Boden hat unglaublich viel Grip. Da stehst du mit deinem Trecker drauf und du hast hinter dir einen Bremswagen und der wird immer schwerer, je weiter du den ziehst. Der wiegt so 26 Tonnen. Den musst du am Anfang beschleunigen und musst so weit ziehen, wie du kommst.
1: Und bist du gut in diesem Sport?
0: Hast du den besten Trecker wahrscheinlich, wäre die Frage.
2: Ich war im Jahr 2022 in einer Klasse deutscher Meister im Traktorpulling. So ganz schlecht war ich nicht. Und das, was wir jetzt bauen, das hat nicht den Anspruch, dass wir da vorne mitfahren oder so. Das hat was mit Spaß an der Sache zu tun.
0: Jonas, wie darf man sich das vorstellen? Ist das wie im Fußballstadion?
2: Es ist viel geiler als im Fußballstadion. Da liegt voll der Punk ab. Also da ist

0: richtig Stimmung da. Die DJ, die haut da die ganze Zeit Musik raus. Die Sprecher, die machen da richtig Alarm. Und da gibt es auch das ein oder andere Spaßgetränk an der Bahn, das man kaufen kann. Und je länger der Abend dann wird, das macht unglaublich Bock.
1: Hast du jetzt Bock aufs Wochenende?
0: Ja, unglaublich. Sonst wäre unser Heimpool, Heimveranstaltung. Richtig tolle Leute, die Veranstaltung machen. Das ist so richtig mit Herzblut die Sache. Wir haben da richtig Bock, mal Gas zu geben und unseren Fans, Nachbarn, Freunden da mal zu zeigen, was wir können.
2: Was ist so die letzte Vorbereitung, bevor man in so ein Event reinstartet?
0: Den Trecker erstmal wieder einmal komplett durchchecken, schauen, dass alles passt, Probelauf machen, dass sehr gut funktioniert. Dann kurz vor der Veranstaltung Motor warm laufen lassen, Reifendrücke prüfen, schauen, dass alle Einstellungen passen und dann Helm aufziehen und dann geht das los. Ne?
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1: Du hast, als du mich geheiratet hast, gesagt, du wirst immer für mich da sein.
0: Und Lukas Mantsch.
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0: die großartige Lady Gaga mit ihrem Pokerface hier bei Radio KW um 9.22 Uhr.
1: Und jetzt ist das Lied, was das tut ja auch ein bisschen weh.
0: Mir?
1: Nee, mir tut das weh, weil wenn du dich in so ein Bed of Roses legst, ohne die Dornen vorher so abzuknibbeln, weißt du?
0: Das musst du doch machen. Würdest du Rosen in ein Bett legen für deine Liebste mit Dornen noch dran? Lukas, jetzt wird mir einiges klar.
1: Das ist tatsächlich ist eine gute Idee von dir.
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0: Mix mit Flowers hier bei Radio KW am Mittwoch. 9:30 haben wir's. Zeit für die Nachrichten von und mit Petra Aßmann.
1: Schönen guten Morgen.
0: Die Weseler, die kennen das schon. Anfang September tauchen plötzlich jede Menge bunte Kultautos auf. Petra, heute geht's wieder los. Die Anreise zum Bulli Summer Festival startet.
1: Ja, ab heute Abend füllen sich die Campingflächen am Auesee. Morgen startet dann das eigentliche Festival. 3000 Bullis werden erwartet. Außerdem rund 50.000 Tagesbesucher. Es gibt wieder Live-Musik, Workshops und viel Wissenswertes rund ums VW-Kultauto. Außerdem eine Aussteller- und Shoppingmeile. Und Samstag kann sogar geheiratet werden.
0: Und wir freuen uns natürlich auch, wenn ganz viele bei uns vorbeischauen, ne?
1: Genau. Am Freitag sind wir von 10 bis 20 Uhr mit unserem eigenen Bus auf dem Festivalgelände. Jede Menge Moderatoren, Spiele und Aktionen warten da auf euch. Und natürlich berichten wir auch im Programm live vom Bulli Summer Festival in Wesel.
0: Dankeschön, Petra. Und das ist heute auch noch wichtig.
1: Unsere Pendlerstrecken waren in den Sommerferien wieder besonders staugeplagt. Das kam bei der Bilanz des ADAC heraus. Den meisten Stillstand gab es demnach etwa auf der A3 bei Oberhausen, der A40 bei Duisburg und der A42 bei Kamp-Lintfort. In ganz NRW standen Autofahrer in den Ferien rund 13.000 Stunden im Stau. Das sind über 20% weniger als letztes Jahr. Möglicher Grund sind die hohen Spritpreise. Auf der A42 bei Moers ist gestern ein Auto in eine Baustelle geraten. Drei Menschen wurden dabei so schwer verletzt, dass sie ins Krankenhaus mussten. Laut Feuerwehr war der Autofahrer gegen ein Fahrzeug geprallt, das Mäharbeiten absicherte. Wie es dazu kam, muss noch ermittelt werden. Unter den Verletzten ist auch der Fahrer des Baustellenfahrzeugs. Die anderen Mitarbeiter der Autobahnmeisterei blieben unverletzt. In Krefeld ist schon wieder eine Würgeschlange gefunden worden. Passanten entdeckten sie auf einer Wiese am Nauenweg. Die Schlange ist 1,5 Meter lang und wird jetzt im Tierheim versorgt. Sie hat Verletzungen, die auf ein zu kleines Terrarium hinweisen könnten. In derselben Straße war vor einem Monat schon mal eine noch größere Boa entdeckt worden. Sie wurde mittlerweile an einen privaten Halter vermittelt.
2: Und das ist das Wetter bei uns am Niederrhein um 9.33 Uhr. Aktuell 17 Grad am Schloss Diersfurt und am Schloss Blomersheim. Es ist trocken, die Sonne kämpft sich ordentlich durch. Das wird sie den ganzen Tag tun. Nur am Nachmittag können auch mal Schauer dazukommen.
0: Dann schauen wir rüber auf die Straßen. Hier ist der Radio KW Verkehrsservice. Geht los mit dem Blitzer und zwar in Wesel-Büderich auf der Venloer Straße, hat uns die Nicole gemeldet. Steht direkt hinter der Jet-Tankstelle, sagt sie dazu. Gucken wir auf die Autobahn, die Staus. A2 Dortmund-Oberhausen zwischen Dreieck Bottrop und Oberhausen-Königshardt. 4 Kilometer Stau, Viertelstunde plus. Die A3 Oberhausen-Köln zwischen Oberhausen-Lierich und Kreuz-Kaiserberg. 1 Kilometer Stau, 5 Minuten plus hier. Und die 59 Dienstlaken in Richtung Duisburg zwischen Kreuz Duisburg Nord und Kreuz Duisburg. 2 Kilometer Stockzee, ebenfalls 5 Minuten obendrauf. Wenn ihr was gesehen habt für uns, Staus oder Blitzer, gerne melden. Und zwar per WhatsApp an die 0800 801 und 4x8. Gute Fahrt.
2: Ja, einen wunderschönen guten Morgen am Mittwoch.
0: Und wir gehen rein und zwar mit Musik von Justin Bieber. Das ist Friends.
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0: Phil Collins in the air tonight. Und ich habe mir überlegt, wenn das mit dem Radio mal nichts mehr ist, dann mache ich das hier.
1: Wir starten, es geht los.
0: Ja, Kirmes. So geil. Und eine der geilsten Kirmessen überhaupt. Die geht jetzt am Freitag los. Die Mörserkirmes.
2: Genau, für mich als waschechten Mörser immer das Highlight gewesen, ja. Zumindest als Kind. Jetzt war ich aber auch schon länger nicht mehr da.
0: Was?
2: Jonathan Gülke aus dem Frühteam, du hast dich da schlau gemacht. Was ist denn in diesem Jahr geplant?
3: Ja, jede Menge.

0: natürlich, es sind wieder rund 200 Schausteller mit dabei. Klar, es gibt natürlich Essen, da brauchen wir nicht drüber reden. Bratwurst, Langosch und Co.
1: Oh, lecker.
0: Aber bei den Fahrgeschäften, da tut sich ein bisschen was. Zum Beispiel ist die Achterbahn Trapper Joe's Crazy Mine dabei.
2: Boah.
0: Das ist quasi...
2: Wie gut du das aussprechen kannst.
0: Ja, habe ich auch schon die letzten zwei Stunden habe ich das geübt. Na, es ist quasi wie eine wilde Maus, aber ihr könnt dann zusätzlich noch entscheiden, ob sich eure Gondel noch mitdreht um die eigene Achse quasi. Also ziemlich schwindelerregend, würde ich sagen. Neu dabei ist außerdem eine Geisterbahn mit zwei Etagen. Da laufen dann überall Zombies, Hexen und Horrorclowns rum. Etwas kindergeeigneter ist dann die Achterbahn Willi der Wurm.
2: Da sehe ich mich. Was?
1: Also ich nicht. Ich würde hier da crazy meinen.
2: Aha. Und was läuft denn so drumherum um diese ganzen wunderbaren Fahrgeschäfte?
0: Ihr könnt auch wunderbar Party machen. Es gibt nämlich mehrere Zonen, wo ihr dann feiern könnt. Am Montag gibt es außerdem zum ersten Mal einen Familientag von 12 bis 18 Uhr. Da gibt es dann bei vielen Schaustellern Rabatte. Und zum Abschluss am Dienstagabend gibt es dann um 9:30 auch nochmal das große Feuerwerk.
1: Und Jonathan, du hast noch was ganz Wichtiges vergessen.
0: Schieß los, du
1: die
0: bist der
1: gebrannten Mörser. Mandeln.
0: Ja, klar.
1: Das ist doch das Highlight auf der Kirmes.
2: Absolut.
1: Geht am Freitag los um 17 Uhr und läuft dann 5 Tage lang bis Dienstag. Welche Fahrgeschäfte es da genau gibt und alle Infos zur Kirmes, die findet ihr auch nochmal zusammengefasst auf radiokw.de.
2: Und was sagen Kinder, wenn sie mindestens 50 bis 100 Euro vom Papas Geld ausgegeben haben auf der Kirmes?
1: Entschuldigung.
2: Oder sorry, Papi. Sorry.

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0: Die Toten Hosen haben altes Fieber. Der Lukas hat ein bisschen neues Fieber. Der geht jetzt nach Hause. Tschüss, Lukas.
1: Tschüss, Steffi.
0: Vielleicht hören wir uns ja alle morgen wieder. Vielleicht aber auch nur halb.
1: Ja? Macht euch einen schönen Mittwoch.
0: Lukas Mansch, Steffi, ein sind raus. Tschüss.

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1: Mit Danny Hoppe, guten Morgen. Das Versprechen klingt erstmal ziemlich gut. 600 Euro sollen Familien mit zwei Kindern bald mehr in der Tasche haben. Das Bundeskabinett kommt in diesen Minuten in Berlin zusammen und will die geplante Reform der Einkommensteuer auf den Weg bringen. Jannik Böke aus dem News-Team. Insgesamt sollen wir um 10 Milliarden Euro steuerlich entlastet werden.
2: Und davon sollen vor allem Menschen mit kleinen und mittleren Einkommen sowie Familien mit Kindern profitieren, sagt die Regierung. Geplant ist zum Beispiel eine Erhöhung des Grundfreibetrags, also die Summe, die wir steuerfrei verdienen können. Nur wenn 10 Milliarden Euro weniger Einkommensteuer in die Kassen fließen, dann muss entweder gespart werden oder das Geld woanders herkommen. Im Entwurf ist eine Erhöhung der Reichensteuer vorgesehen. Außerdem soll die steuerliche Absetzbarkeit von Handwerkerleistungen in Privathaushalten verringert werden.
1: Es gibt auch schon eine Menge Kritik, Stichwort kalte Progression.
2: Oder anders gesagt, die unbemerkte Steuererhöhung, wenn eine Gehaltserhöhung nur die Inflation ausgleicht, man aber durch den ansteigenden Steuertarif prozentual mehr Steuern zahlen muss. Hier ist dieses Mal kein vollständiger Ausgleich geplant. Begründet wird das damit, dass man vor allem kleine und mittlere Einkommen entlasten wolle und da gäbe es praktisch einen Ausgleich dank der Maßnahmen. Wenn das Kabinett heute grünes Licht gibt, wird der Gesetzentwurf anschließend im Bundestag und im Bundesrat weiter beraten.
1: Danke, Jannik. Und jetzt weitere Meldungen im Überblick. Nach dem Vorfall an einem Umspannwerk in Bergheim sind die Hintergründe weiter unklar. Die Ermittler gehen allerdings von einer vorsätzlichen Tat aus. Am Abend hatte es einen Kurzschluss und mehrere ausgefallene Leitungen gegeben. Nach Angaben des Energieunternehmens RWE waren davon 5 Kraftwerksblöcke betroffen. Nach einer Explosion in der Nähe des Augsburger Hauptbahnhofs hat die Polizei einen verdächtigen Gegenstand gefunden. Er war in einem Gebäudedurchgang hochgegangen. 2 Menschen wurden dabei leicht verletzt. Der Hauptbahnhof wurde vollständig abgesperrt. Auch der Zugverkehr wurde nach Angaben der Polizei eingestellt. Die Lage an den Kitas bleibt weiter angespannt. Das zeigt der neue Bericht des Paritätischen Gesamtverbands. Knapp 3.300 Kitas wurden dafür befragt. 2 Drittel von ihnen klagen über zu wenig Personal. Rechnerisch fehlten 107.000 pädagogische Beschäftigte, heißt es. Am Oberlandesgericht Düsseldorf fällt am Mittag ein Urteil, das für viele Kommunen interessant werden dürfte. Denn der Elektronikriese Samsung hat die Stadt Datteln verklagt. Es geht um neue Tablets für Schulen. Die Stadt wollte diese vom Hersteller Apple bestellen, denn dort werden schon Apple-Tablets genutzt. Und die Stadt sagt, ein Wechsel auf ein anderes Tablet-System sei mit großem Aufwand verbunden. Außerdem wolle man doppelte Wartungskosten vermeiden. Samsung fühlt sich dagegen benachteiligt und sagt, es müsse ein freier Wettbewerb gelten. Und der sei nicht gegeben, wenn sich Schulen und Kommunen einseitig an einen Hersteller binden würden. Das Urteil könnte eine Signalwirkung haben, denn in vielen Kommunen stehen im Moment Entscheidungen über die Anschaffung neuer Technik für die Schulen an. In erster Instanz war die Samsung-Klage abgelehnt worden. Und das waren die Nachrichten mit Danny Hoppe.
3: Der Mittwochvormittag erstmal noch mit viel blauem Himmel. Später kommen neue Wolken zu uns. Es wird grau, aber bleibt meistens trocken bei 23 Grad. Morgen kann es dann im Tagesverlauf mal wieder nass werden. Am Donnerstag die Temperaturen, die bleiben dann eigentlich ganz ähnlich. Morgen auch wieder bis zu 23 Grad.
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3: Kurz nach 10, der Verkehrsservice für euch mit der A2 von Dortmund nach Oberhausen. Zwischen dem Dreieck Bottrop und Oberhausen-Königshardt, 3 Kilometer Stau, verliert ihr 10 Minuten. Die A40 von Dortmund Richtung Duisburg, zwischen Wattenscheid-West und dem Dreieck Essen-Ost, 5 Kilometer stockend, da kommen nochmal 10 Minuten obendrauf. Und auf der A57 von Nimwegen Richtung Köln, zwischen Mörskapellen und Krefeld-Oppum, aktuell 5 Kilometer Stau, verliert ihr mindestens eine halbe Stunde. Geblitzt wird hier unter anderem in Gladbeck auf der Landstraße, in Gelsenkirchen auf der Kurt-Schumacher-Straße, in Mülheim auf den Denkhauser Höfen oder in Wesel auf der Venloer Straße. Habt ihr noch was entdeckt? Dann meldet euch gerne.
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5: Hallo, ihr hört den Vormittag in eurem Lieblingsradio. Ich bin die KI-Assistenz von Tobi Bitter.
3: Ja, KI mittlerweile kaum noch wegzudenken aus unserem Alltag. Aber wie sieht's aus bei ja quasi unseren Jüngsten? Also KI ab der Grundschule zum Beispiel als Unterstützung in der Schule. Ist das die Zukunft oder ist das tatsächlich eher eine Abhängigkeit von der Technik? Darüber möchte ich heute mit euch sprechen. Starten jetzt aber erstmal rein mit Musik von Cher aus den 90ern. Das ist der Schub-Schub-Song hier für euch.

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0: Ja, was soll ich sagen? Die Sommerferien sind vorbei. Der Unterricht startet heute für viele Schülerinnen und Schüler wieder hier bei uns in NRW. Einschulung ist ja dann morgen zum Großteil. Was gehört zur Schule dazu? Na klar, Stifte, Bücher, Tornister, Tuschkasten oder hier Wasserfarbe, ne? Aber mittlerweile auch immer mehr KI-Apps und Tools. Deswegen haben wir mit Grundschullehrerin Nicole gesprochen. Da ist Medienkompetenz tatsächlich mittlerweile auch Unterrichtsthema. Es geht tatsächlich um eben Tablets, es geht um Apps und es geht um Tools.
2: Bei uns hat jedes Kind ab Ende der Klasse 1 wirklich ein eigenes iPad und wir fangen dann damit an, dass die erstmal so Lern-Apps da drauf haben, wo sie ein bisschen rechnen und lesen und schreiben und dann geht es dann im Übergang weiter zu eigenen Texten, dass die wirklich auch mal eine kleine Geschichte am iPad schreiben dürfen. Das kann dann mit dem Stift auf dem iPad sein, das kann aber dann auch schon die Tastatur sein. Allerdings Tastatur wirklich erst ab Klasse 4, weil die Kinder sind doch unglaublich langsam beim Tippen. Und das ist dann sehr frustrierend, wenn man in einer Unterrichtsstunde nur einen Satz zustande bekommt.
0: Okay, muss ich irgendwie ein bisschen drüber schmunzeln, dass man sagt, die Kinder sind so langsam beim Tippen. Also ich bin jetzt auch noch nicht so alt, mit Mitte 30, aber das gab es bei mir alles irgendwie noch nicht. Aber man überlegt dann doch lieber, die Zeit effektiv zu nutzen. Auch da kommen dann wieder Apps zum Einsatz.
2: Wir haben verschiedene Lern-Apps, die wirklich gut sind. Anton zum Beispiel, da können wir Lehrer für jede Lerngruppe oder sogar für jedes Kind individuell Übungen anpinnen, so nennen die das. Und dann kann jedes Kind dort arbeiten, wo es gerade üben muss. Ne? Der eine muss rechnen bis 100, der andere darf Malaufgaben im Großen einmal ein rechnen. Das ist mega praktisch und dann verdient man sich Medaillen und wenn man genug Medaillen hat, darf man auch mal ein kleines Minispiel spielen und das ist sehr motivierend für die Kinder.
0: Ja, okay, das stelle ich mir schon wieder ganz cool vor allen Dingen dann deutlich besser als die zum 1.300.000. Mal kopierten Arbeitsblätter. Wie seht ihr das da draußen? KI-Apps, Tablets und Tools doch als Chance in der Schule oder macht man sich doch zu sehr abhängig von der Technik? Schickt mir gerne eine WhatsApp.
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0: Entspannte Klänge von Gentleman und Michael Patrick Kelly.
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0: das Wetter.
1: Heute ziehen viele Wolken durch die Gegend, ab und an lässt sich aber auch mal die Sonne blicken. Meistens ist es am Himmel wechselnd bewölkt, dazu gibt es 20 bis 23 Grad. Morgen bleibt es dann eher wolkig, dabei ist es auch meist trocken und die Temperaturen legen im Vergleich zu heute ein bisschen zu. Bis 24 Grad in der Spitze morgen, am Freitag wird es wieder nasser.
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1: Die längsten Staus jetzt alles ab 9 Minuten Wartezeit. A2 Dortmund-Oberhausen zwischen Dreieck-Bottrop und Oberhausen-Königs hat 3 Kilometer, 10 Minuten mehr. A3 Köln-Oberhausen zwischen Leverkusen-Opladen und Kreuzhilden 6 Kilometer, auch hier 10 Minuten on top. Die A4 Olpe-Aachen zwischen Kreuzköln-Ost und Kreuzköln-Süd 4 Kilometer, 21 Minuten mehr. Die 40 Dortmund-Duisburg zwischen Bochum-Wattenscheid und Dreieck-Essen-Ost 6 Kilometer, 9 Minuten on top. Und die A57 Nimwegen-Köln zwischen Mörskapellen und Krefeld-Oppum 5 Kilometer. Hier müsst ihr 37 Minuten mehr Zeit einplanen. Hallo, schönen Mittwoch. 7 Stunden haben 2 US-Astronautinnen außen an der ISS gearbeitet. Jetzt fragen wir uns zu Recht, was haben die da draußen gemacht? Ja? Die haben die Außenhaut der ISS abgewischt. Sag mal, da schicken sie zwar Astronautinnen zum Putzen nach draußen, ja? Haben wir diese Zeiten nicht längst überwunden? Aber keine Sorge, sie haben Abstriche von der Außenhaut der ISS genommen, um zu testen, ob da oben Bakterien an der ISS sind. Ja? Wenn sich herausstellt, dass da wirklich Bakterien dran sind an der Außenhaut, ja, dann heißt es, zack, ab nochmal nach draußen und nimmt Sakrotan mit. Und einen Lappen.

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0: Musik von Somber habt ihr gehört hier bei uns.
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0: Und wenn man früher vielleicht noch gefragt hat, ob der Bleistift angespitzt ist oder eine frische... Was, eine Mine? Ja, hier so ein Tintending, ne? Im Füller drin. Fragt man vielleicht heute eher, na, hast du dein Tablet und deinen Stift aufgeladen? Denn mittlerweile sind solche digitalen Geräte gar nicht mehr wegzudenken aus den Klassenzimmern. Es gibt zum Beispiel die Anton-App, da bekommen dann Kinder ganz gezielt Übungen. Aber wir haben auch mit Grundschullehrerin Katrin gesprochen. Es gibt noch verschiedene Programme und da ist es vielleicht wieder ganz sinnvoll, wenn die Lehrer das nutzen. Es gibt das sogenannte Programm Leon.
2: Das ist ein Programm, wo man das Lesen, also den Leseprozess von Kindern mit fördern kann, also das Vorlesen. Und die können praktisch, wenn die dann einmal da angemeldet sind und einen Account haben, Texte sich von professionellen SprecherInnen anhören und gleichzeitig mitlesen, können dann auch das Tempo einstellen, also Kinder, die schon schneller vorlesen können, können das ein bisschen höher stellen, Kinder, die eben noch nicht so schnell lesen können, machen es dann eben weiter runter. Und ich habe aber als Lehrkraft auch die Möglichkeit, dass die Kinder mir eingesprochene Texte dann zusenden können, also alles datenschutzkonform, und ich kann mir die dann immer wieder anhören und kann denen Feedback geben und kann die aber auch super gut für meine eigene Bewertung eben nutzen, weil ich eben immer wieder zurückspulen kann, nochmal hören kann, wo hat das Kind vielleicht Schwierigkeiten oder was klappt schon besonders gut.
0: Also das ist so ein bisschen hin und her, ne? Also einerseits denkt man sich, okay, da kann man echt viel nutzen. Aber würdest du als Lehrerin auch sagen, Medientools sollten vielleicht trotzdem nur in einem gewissen Maße genutzt werden?
2: Und dass man da irgendwie so eine didaktische Mitte findet, dass also KI-Programme oder allgemein Medientools, finde ich, nicht einen ganzen Unterricht ersetzen können. Da fehlt dann einfach so das Zwischenmenschliche oder eben das Spontane im Unterricht. Und aber ich finde, da, wo sie ergänzen können, sollte man sie auch einfach nutzen, ja.
0: Wie sieht's bei euch aus, bei euren Kindern oder vielleicht arbeitet ihr selber an der Schule? Wie schätzt ihr das ein mit der KI? Ist das vom Prinzip eine gute Ergänzung? Ist das, worauf wir hinkommen? Also irgendwann ist es eh nicht mehr wegzudenken oder sollten wir da doch klassischer unterwegs sein? Ich freue mich auf eure Sprachnachrichten ganz KI-frei bei WhatsApp.
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0: Sonntag für euch gleich um 11 wieder alles, was wichtig ist. Hier bei uns in den Nachrichten.
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0: unsere Nachrichten nach nur einem Spot.
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2: Mit Danny Hoppe, guten Tag. Der Vorfall am Umspannwerk von Amprion in der Nähe von Bergheim beschäftigt weiter die Ermittler. Nach dem Großeinsatz am Abend und in der Nacht ist noch immer unklar, wie genau es dazu kommen konnte und wer dahinter steckt. Die Polizei spricht auf jeden Fall von einer vorsätzlichen Tat und nicht von einer technischen Störung. Thorsten Adolfs aus dem News-Team, was ist der aktuelle Stand?
3: Ja, es gibt einiges, was wir wissen, aber vieles, was noch völlig unklar ist. Es existieren von gestern Abend Handyvideos, auf denen Blitze an dem Umspannwerk im Rhein-Erft-Kreis zu sehen sind. Auch von Knallgeräuschen ist die Rede. Das hatte dann Folgen für die Stromversorgung in zwei Kraftwerken in der Nähe und mussten 5 Blöcke vom Netz genommen werden. Am Morgen ist ein Polizeihubschrauber über die beiden Kraftwerke und mehrere Umspannwerke gekreist. Daran sieht man, der Fall wird sehr ernst genommen. Die Ermittlungen hat die Polizei in Essen übernommen. Sie ist auf solche Fälle spezialisiert. Auch die Staatsanwaltschaft Köln wurde eingeschaltet. Offen ist im Moment noch, ob möglicherweise die Generalstaatsanwaltschaft den Fall übernehmen wird. Das passiert in der Regel dann, wenn terroristisch motivierte Straftaten vermutet werden.
2: Gestern gab es ja schon einen Sabotageakt am Stromnetz in Brandenburg. Gibt es dazu schon was Neues?
3: Es gibt Reaktionen, zum Beispiel von Landesinnenminister Redmann. Er hat dem ZDF gesagt, dass die kritische Infrastruktur in Deutschland dringend besser geschützt werden muss. Deutschland sei in vielen Bereichen zu gefährdet. Redmann nennt in diesem Zusammenhang die Flughäfen, die Stromleitungen, die Telekommunikationsinfrastruktur, aber auch die Gas- und Wasserversorgung. Und er sagt, dass auch die Betreiber dringend bei der Sicherheit nachrüsten müssen.
2: Danke, Thorsten. Und jetzt weitere Meldungen im Überblick. Nach dem Drohnenvorfall am Leipziger Flughafen droht Russland ein massives Sanktionspaket der EU. Das hat die Außenbeauftragte Kallas angekündigt. Alle Mitgliedstaaten stünden hinter Deutschland. Was in Leipzig vorgefallen sei, weise alle Merkmale von staatlich unterstütztem Terrorismus auf, sagte sie. In Berlin sitzt das Bundeskabinett zusammen, um die geplante Reform der Einkommenssteuer auf den Weg zu bringen. Vor allem Familien mit Kindern und Menschen mit kleinen und mittleren Einkommen sollen entlastet werden. Finanzminister Klingbeil ist nicht dabei. Wegen einer Panne am Regierungsflieger kann er erst am Mittag aus den USA zurückfliegen. Nach einer nächtlichen Explosion in Augsburg hat die Polizei vorhin Entwarnung gegeben. Ein später im Hauptbahnhof gefundener verdächtiger Gegenstand habe sich als harmlos herausgestellt. Der zeitweise gesperrte Bahnhof wurde inzwischen wieder freigegeben, das hat die Polizei bestätigt. Wenn junge Menschen ihre Ausbildung abbrechen, dann hat das oft was mit der psychischen Belastung zu tun. Das hat die Bertelsmann Stiftung jetzt in einer neuen Studie herausgefunden. Befragt wurden dafür 900 Azubis zwischen 15 und 25 Jahren. Und 15% von ihnen gaben an, sich emotional belastet, oft unwohl, niedergeschlagen und kraftlos zu fühlen. Fast jeder Dritte habe sich außerdem schon mindestens einmal wegen mentaler Probleme krank gemeldet, heißt es. Die Studie deckt sich mit dem Ausbildungsreport des Jugendverbandes des Deutschen Gewerkschaftsbundes, der auch vor kurzem veröffentlicht worden war. Demnach fühlt sich sogar jeder zweite Azubi psychisch belastet. Als Gründe wurden hier vor allem Leistungs-, Zeit- und Verantwortungsdruck genannt. Außerdem ein Personalmangel im Ausbildungsbetrieb. Und das waren die Nachrichten mit Danny Hoppe.
4: Der Mittwochmittag, der bringt neue Wolken zu uns, aber teilweise sehen wir jetzt noch die Sonne. Später ist es dann eher wieder grau, bleibt meist trocken bei bis zu 23 Grad. Morgen am Donnerstag, ja, da müssen wir wieder mit neuem Regen rechnen, auf jeden Fall rund um den Mittag. Die Temperaturen, die bleiben aber so wie heute, denn auch morgen sind bis zu 23 Grad drin.
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4: Kurz nach 11, das ist der Verkehrsservice für euch. Und hey, ich habe gerade keine Meldungen von den Autobahnen, aber ihr habt Blitzer gemeldet. Und zwar reingekommen in Gelsenkirchen auf der Burer Straße in beide Richtungen am ehemaligen Krankenhaus. Dann noch die Theodor-Otte-Straße ebenfalls in Gelsenkirchen. In Mülheim wird geblitzt, an der Nordstraße zum Beispiel. Oder auch an der Kaiser-Wilhelm-Straße und aus Wesel aktuell ein Blitzer gemeldet an der Venloer Straße. Habt ihr noch was entdeckt? Meldet euch gerne.
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4: So, die Tablets bitte aufladen und die Stifte gleich mit. Wobei, teilweise geht das ja zusammen. Ne? Also je nach Hersteller kann man den Stift ja ans Tablet klemmen, dann wird es gleich mit aufgeladen. Wenn ich überlege, ich weiß gar nicht, dann wäre die Schultasche wahrscheinlich super leicht gewesen, ne? Hätte man nur noch das Tablet gehabt. Wenn ich überlege, das dicke Mathebuch, Englischbuch, dann hat man in Deutsch noch irgendwas gelesen. Dann hatte man noch den Lektüre-Schlüssel, ne? Weil damit man alles wusste und so. Dann noch die ganzen Hefte obendrauf. Wir sprechen heute über künstliche Intelligenz plus, ja so, wie nennt man das jetzt? Neue Elektronik ist es ja auch nicht mehr. Ihr wisst, was ich meine. Also, was ist mit Handy, Tablet und Co. Und vor allem mit KI in der Schule, ist das die Zukunft oder sollte man doch eher vorsichtig sein? Ich bin gespannt auf eure Meinungen, aber jetzt erstmal Musik. Die gibt's unter anderem von Teddy Swims. Ich bin Tobi Bitter, wünsche euch einen schönen Mittwochmittag.

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0: Also ich habe es heute Morgen auf der Autobahn wieder ganz extrem gemerkt.
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0: Die Sommerferien sind durch und damit sind die Straßen auch wieder entsprechend voll. Wir sprechen heute über das Thema digitale Tools, Apps, Tablets und Co. in Schulen und inwieweit das Ganze einen zukünftigen Nutzen hat oder inwieweit das Ganze auch eine Abhängigkeit von Technik ist. Wir haben mit Maya gesprochen, Lehrerin an einer Förderschule hier bei uns in der Region. Und auch da wird natürlich mit digitaler Technik gearbeitet.
2: Also bei uns ist es so, dass die Kinder alle ein eigenes iPad haben. Und was auf jeden Fall immer geht, ist halt Anton. Das wird dann vor allem in so Freiarbeitsphasen genutzt. Und was man dann auch aber immer mal wieder rausholt, ist dann sowas wie Kahoot-Quiz oder es gibt diese Mentimeter-Sachen, um irgendwelche Abstimmungen oder sowas zu machen. Auch das geht immer ganz gut. Oder auch der Book Creator auf den iPads der Kinder, der ist auch immer super.
0: Ja, da können die Lehrer dann zum Beispiel eigene Bücher und Comics erstellen und diese ganzen digitalen Tools. Die sind aber tatsächlich gerade für die Lehrer auch eine Bereicherung, hat uns Maya gesagt.
2: Gerade vor allem jetzt für mich zum Planen ist das auf jeden Fall schon so, dass ich da merke, dass mir da Arbeit abgenommen wird. Auch Formulierungen oder sowas für irgendwelche Dokumente, Elternbriefe und so weiter. Also für mich als Lehrkraft ist das auf jeden Fall eine Riesenerleichterung.
0: Ja, und was man tatsächlich auch an der Stelle sagen muss, es gibt nichts, was es nicht gibt. Und es gibt auch bei Lehrertools echt ein Riesenangebot.
2: Eigentlich müsste man da immer irgendwie informiert bleiben. Und das ist inzwischen bei der ganzen Flut an Apps und Medien, die es da einfach gibt, kaum noch möglich. Also man muss sich so ein bisschen da für die Dinge entscheiden, die einem selber gut funktionieren und die einem gut gefallen.
0: Also ich sehe schon das neue Unterrichtsfach App Store. Oder die Fortbildung How to App Store oder irgendwie so. Wie seht ihr das? Also ist es irgendwie die Zukunft? Sollten wir da mehr drauf setzen? Oder ist es doch irgendwie eine Abhängigkeit von dem Ganzen? Schickt mir gerne eine WhatsApp.
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0: Festival-Vibes gefühlt schon von Bebe Rexha hier. New Religion für euren Mittwoch. Mittag mittlerweile. 20 nach 11 haben wir's durch.
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0: Der Mittwochmittag, der bringt wieder neue Wolken zu uns in die Region. Teilweise zeigt sich auch nochmal die Sonne. Regen ist erstmal eine Ausnahme und wir bekommen bis zu 23 Grad. Morgen am Donnerstag könnten wir teilweise nass in den Tag starten. Die Temperaturen, die klettern dann aber im Laufe des Tages auch wieder auf die 23 Grad Marke. Gleich 4:15 der Verkehrsservice für euch und da habe ich gerade keine Meldungen von den Autobahnen, also geht's direkt rüber zu den Blitzern nach Gelsenkirchen auf die Bucher Straße zum Beispiel in beide Richtungen. Dann haben wir noch die Theodor-Otte-Straße in der 30er-Zone. In Mülheim ist die Aktienstraße mit dabei oder auch die Nordstraße mit einem Blitzer. Dann haben wir noch die Teutoburger Straße in Richtung Bottrop in Oberhausen. Dann haben wir noch in Wesel die B8, die Reeserlandstraße oder auch die Venloer Straße. Habt ihr auch noch einen Blitzer entdeckt? Dann meldet euch gerne.
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0: Mittwochmittag, die Schule ist wieder losgegangen. Ich glaube, um 11:45 gibt es dann schon wieder eine Pause. Kurze Zeit vielleicht mal die nächste App aufs Tablet zu laden, weil dann vielleicht gleich das nächste Fach dran ist mit der nächsten App. Das ist unser Thema heute hier am Vormittag. Fluch oder Segen, das Tablet, Handy und Co. Wenn ich überlege, damals, da wurde beim Computerraum, da gab es auch die Röhrenmonitore oder wenn der Fernseher reingeschoben wurde im Schrank. Ach, das waren noch Zeiten. Mittlerweile haben teilweise alle Schülerinnen und Schüler ein eigenes Tablet. Also, was sagt ihr dazu? Schickt mir gerne eine Nachricht direkt ins Studio.

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0: Katy Perry habt ihr gehört hier am Mittwochmittag. Und eigentlich müsste man jetzt hier schön Happy Birthday spielen. Man kennt den Schauspieler Keanu Reeves, natürlich aus diversen Filmen. Und er wird heute 62 Jahre alt. Und wenn ich an Keanu Reeves denke, dann denke ich an erstes an Matrix. Man kennt ihn aber auch zum Beispiel aus John Wick.
1: Der Mann, der Mythos, die Legende. John Wick. Der Ruhestand ist wohl doch nichts für dich.
2: Ich arbeite daran.
0: Man hätte aber auch tatsächlich einfach Keanu Reeves auch sagen können, der Mann der Legende. Naja gut, aber was ich jetzt ganz neu erfahren habe, und deswegen ist auch Kollegin Greta Schlimm bei mir im Studio.
3: Hi.
0: Der macht nicht nur Schauspielerei, der macht auch Musik.
3: Ja, tatsächlich, sogar schon genauso lange, wie er in Hollywood unterwegs ist. Der spielt seit den 90er Jahren Bass in der Rockband Dogstar. Und die Jungs haben jetzt nach 20 Jahren Pause 2023 ihr Comeback gefeiert. Also was heißt jetzt? Das ist ja auch schon eine Weile her. 2024 waren sie sogar hier in Deutschland bei Rock im Park auf der Bühne.
0: Also quasi tagsüber John Wick mit der Knarre in der Hand und abends dann eher die Bassgitarre.
3: Ja, genau so würde ich das auch sagen. Der Mann ist auf jeden Fall vielseitig aufgestellt.
0: Okay, du hast mal was mitgebracht von der Band Dogstar. Breach, glaube ich, heißt der Titel.
3: Genau.
0: Wir hören mal kurz rein. Ich finde, das gibt mir so ein bisschen 90er-Vibes.
3: Ja, voll.
0: Also nicht nur Neo oder John Wick, sondern auch Rockstar Keanu Reeves. Ich würde sagen, da gratulieren wir ganz herzlich, oder?
3: Herzlichen Glückwunsch.
0: Also alles Gute zum 62. an Keanu Reeves hier aus dem Studio.
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0: unsere Nachrichten nach nur einem Spot.
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3: Mit Danny Hoppe, guten Tag. Die deutschen Autobauer stecken in der Krise und die dürfte noch durch eine weitere Entwicklung verschärft werden. Wer darüber nachdenkt, sich ein E-Auto zu kaufen, schaut heute längst nicht mehr nur auf die Marke. Das zeigt eine neue Studie. Vor allem bei deutschen Autokäufern verschieben sich demnach die Prioritäten. Thorsten Allofs aus dem News-Team, was verändert sich denn gerade bei den Leuten, die ein E-Auto kaufen wollen?
4: Die klassische Markentreue bröckelt, wenn es konkret wird. Laut einer aktuellen Studie der Managementberatung Bearing Point schauen Interessenten beim geplanten Kauf in erster Linie nicht mehr auf das Herkunftsland des Herstellers. Stattdessen zählen knallharte Fakten. Wie sieht es mit dem Preis aus? Wie weit kommt die Batterie wirklich? Wie gut ist die Garantie? Und wie sicher ist das Fahrzeug? Wer früher nur auf große Marken wie VW, Audi oder BMW gesetzt habe, der vergleiche heute viel intensiver. Und das führe dazu, dass die etablierten Marken ihre Stärken im E-Bereich jetzt viel deutlicher beweisen müssten, um gegen die Konkurrenz zu bestehen, heißt es.
3: Und wer profitiert von dieser neuen Entwicklung am meisten?
4: Das ist im Moment der chinesische Hersteller BYD. In der Gesamtbevölkerung spielt die Marke noch eine eher untergeordnete Rolle. Bei den Menschen mit einer konkreten Kaufabsicht ist sie aber schon auf Platz 5 der beliebtesten Marken hinter VW, Audi, BMW und Mercedes-Benz. Das Unternehmen punkte mit einem starken Paket aus Preis, Reichweite und Garantie, sagt die Managementberatung. Das zeigt sich auch bei den Zulassungszahlen. Die haben sich bei den Chinesen im Vergleich zum Vorjahr mehr als verdoppelt. Für die deutschen Autobauer bedeutet das einen spürbar wachsenden Wettbewerbsdruck.
3: Danke, Thorsten. Und jetzt weitere Meldungen im Überblick. Nach dem Vorfall an einem Umspannwerk in Bergheim sind die Hintergründe weiter unklar. Es besteht aber ein Sabotageverdacht. Das hat NRW-Innenminister Reul vorhin gesagt. Ob es einen Zusammenhang mit dem Angriff auf ein Umspannwerk in Brandenburg gäbe, werde zurzeit geprüft. Dort wurden inzwischen Terrorermittlungen aufgenommen. Die Berichte über ein Ende der Autoproduktion an 4 deutschen VW-Standorten sorgen weiter für große Verunsicherung bei den Beschäftigten. Sachsens Ministerpräsident Kretschmer hat deshalb appelliert, die Nerven zu behalten. Auch an diesem Freitag werde es dazu keine Entscheidung geben, sagte er in einem Videostatement. Die Lage in den Kitas bleibt weiter angespannt. Das zeigt der neue Bericht des Paritätischen Gesamtverbands. Knapp 3.300 Kitas wurden dafür befragt. 2/3 von ihnen klagen über zu wenig Personal. Rechnerisch fehlten 107.000 pädagogische Beschäftigte, heißt es. Der diesjährige Sommer hat uns gezeigt, unsere Städte sind oft nicht für lange und heiße Hitzeperioden geschaffen. Die Stadt Köln soll deshalb jetzt zum Modell werden, wie das in Zukunft besser laufen könnte. Das hat NRW-Bauministerin Scharrenbach angekündigt bei der Vorstellung des Projekts Cooles Nordrhein-Westfalen. Bis zu 25 Standorte in Köln sollen untersucht werden, wie es dort mit Schattenplätzen, Versiegelungen, Grünflächen und Gebäudebelastungen aussieht. Im Fokus stehen vor allem Orte, an denen sich besonders schutzbedürftige Menschen aufhalten, zum Beispiel Pflege- und Gesundheitseinrichtungen, Schulen und Kitas. Ziel sei es, unsere Städte und Gemeinden mit den gesammelten Daten widerstandsfähiger gegen Hitze zu machen, sagte Scharrenbach. Und das waren die Nachrichten mit Danny Hoppe.
5: Der Mittwoch, der bringt viele Wolken zu uns, es bleibt aber meistens trocken. Und hier und da können wir auch nochmal die Sonne sehen bei bis zu 23 Grad an diesem Mittwoch. Morgen am Donnerstag starten wir dann teilweise wieder nass in den Tag. Die Wolken bringen dann wieder neuen Regen mit. Aber temperaturtechnisch sind wir ganz ähnlich unterwegs. Die Temperaturen klettern dann auch morgen wieder auf die 23 Grad rauf.
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5: Gleich 4:12. Das ist der Verkehrsservice für euch und ich habe gerade keine Meldungen von den Autobahnen. Deswegen geht's direkt rüber zu den Blitzern. Die Theodor-Otte-Straße in Gelsenkirchen ist mit dabei. Die Bucherstraße ebenfalls in Gelsenkirchen haben wir auch mit dabei. In Mülheim unter anderem die Nord- und die Aktienstraße. In Oberhausen die Teutoburger Straße. Oder in Wesel die Reserlandstraße oder auch die Venloer Straße. Habt ihr auch noch einen Blitzer? Meldet euch gerne.
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5: Das Wichtigste ist, kommt alle gut an. Tja, möglicherweise ist bei einigen der erste Schultag nach den Sommerferien jetzt auch schon wieder rum um kurz nach 12. Wir reden über digitale Medien und deren Nutzen oder vielleicht auch Gefahr, gerade so im Thema Grundschule oder Anfang der weiterführenden Schulen. Ist das was, worauf man sich konzentrieren sollte oder sollten wir doch vorsichtig bleiben? Ihr schickt mir auf jeden Fall schon fleißig Sprachnachrichten hier direkt ins Studio. Musik habe ich jetzt aber erstmal für euch ganz entspannt. Mr. Props, Waves. Das war so schön zur Mittagspause, wenn ihr denn hoffentlich gerade eine habt, so ein bisschen runterkommen. Finde ich eine schöne Nummer.
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5: Tobi Bitter ist hier. Tag zusammen.

0: Tampa City, Surf Away her bei uns.
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0: Und wir starten quasi ins neue Schuljahr rein an diesem Mittwoch und sprechen über digitale Medien, über Tablets im Unterricht, über Handys und Apps im Unterricht. Und naja, die Frage dabei, ist das Ganze Fluch oder Segen? Simone ist da tatsächlich auch eher klassisch unterwegs.
2: Also ich finde es total bescheuert, dass die Kinder in der Grundschule schon mit Tablets und Handys und keine Ahnung arbeiten sollen. Weil ich finde, die sollten in der Schule ganz normal, wie wir das auch gelernt haben, mit einem Stift und Bleistift schreiben lernen. Von mir aus gerne ab der 5. Klasse oder 4. Klasse, aber nicht im Grundschulalter.
0: Ja, das ist eine Überlegungssache, ne? Ob man dann wirklich schon ab Klasse 1 mit den E-Dötzchen da anfängt oder ob man wirklich sagt, erst an der weiterführenden Schule. Spannendes Thema, glaube ich. Vor allen Dingen ein Thema, wo man gut drüber diskutieren kann. Deswegen, das möchte ich gerne mit euch diskutieren, über genau diese Sache. Also schickt mir auch gerne noch WhatsApp-Sprachnachrichten direkt hier ins Studio.
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0: Mit entspannten Klängen von und mit Billie Eilish geht's durch diesen Mittwochmittag. 20 nach 12 haben wir's durch. Tobi Bitter ist hier. Tag zusammen.
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7: Ja, liebe Leute, holt die große Shoppingtasche schon mal raus. 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Wir haben ein Freizeitnavi am Start. Ansonsten viel gute Laune und ich hoffe, ihr seid dabei.

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0: Der Mittwochmittag mit einigen Wolken am Himmel, aber die haben erstmal noch keinen Regen mit dabei. Das ist zumindest die gute Nachricht an dieser Stelle. Die noch bessere Nachricht ist, zwischendurch zeigt sich immer mal wieder die Sonne. Die Temperaturen, die gehen dann, je nachdem, wo ihr unterwegs seid, noch rauf auf bis zu 23 Grad. Der Donnerstag, der startet dann teilweise aber wieder nass. Die Temperaturen sind ganz ähnlich wie heute. 23 Grad bekommen wir in der Spitze, aber morgen dann tatsächlich eher grau. Wir sind beim Verkehrsservice um kurz nach 13:30 und Vorsicht bitte auf der A40 von Duisburg nach Essen. Zwischen Essen-Holsterhausen und Zentrum ist ein Fahrradfahrer unterwegs. Der hat da nichts zu suchen auf der A40. Bitte vorsichtig da auf jeden Fall fahren. Auf der A40 von Duisburg nach Essen zwischen Holsterhausen und Essen-Zentrum. Dann habt ihr Blitzer gemeldet. In Gelsenkirchen wird noch geblitzt auf der Theodor-Otte-Straße und auf der Bura-Straße. Geblitzt wird aber auch in Mülheim auf der Nord- und auf der Kaiser-Wilhelm-Straße. In Oberhausen auf der Teutoburger Straße. In Wesel auf der Reeserlandstraße oder auf der Venloer Straße. Wenn ihr noch was im Verkehr entdeckt habt, dann sagt doch gern Bescheid.
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0: Kommt vor allen Dingen alle gut an euer Ziel. Wir sprechen heute nicht nur über das Thema Back to School. Wir sprechen natürlich die ganze Woche schon über die Toten Hosen und ihr ganz exklusives, kleines, schnuckeliges Konzert im Dezember in Dortmund. Knapp etwas mehr als 1000 Leute gehen da rein. Ich glaube, so nah kommt man Campino und den Toten Hosen definitiv nicht. Tickets, die gibt's quasi nur zu gewinnen, wenn ihr das Codewort hört. Alle Infos dazu auch auf unserer Homepage.
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0: Und wer die nächsten Tickets gewonnen hat, da sprechen wir so in 10 Minütchen drüber.
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0: Mit mir, ich bin Tobi Bitter und das jetzt Musik von Kanan. Das ist Waving Flag.

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0: Von Joshua Caddison und Jesse kommen wir jetzt zu Campino.
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0: Eigentlich ist die Tour komplett ausverkauft, aber eben für unsere Aktion Lichtblicke hängen Campino und Co. noch ein exklusives Radiokonzert dran. Am 3. Dezember in Dortmund spielen die Jungs eben für den guten Zweck. Und unter anderem mit dabei ist Daniela, du hast das Codewort bei uns gehört, hat das ganze Glück und die Tickets auf der Homepage bei uns bekommen. Ja, und dabei hast du die Toten Hosen ja quasi gerade erst gesehen.
2: Zuletzt tatsächlich in Blackpool. Also wir sind tatsächlich nach England gefahren in den Sommerferien und haben in Blackpool auch ein ganz tolles Konzert erlebt.
0: Das kann ich mir schon gut vorstellen. Wie war es da in Blackpool?
2: Das ganze Festival war einfach der Wahnsinn. Es war ein Punk-Festival und die Toten Hosen haben zwar nur eine Stunde gespielt, aber es war so viel Energie in dem Saal, das war so toll.
0: Also ganz viel Energie wird es in Dortmund mit Sicherheit am 3. Dezember auch geben, aber es wird eben kein Festival, es wird eine ganz kleine exklusive Nummer dann werden.
2: Dadurch, dass das so eine kleine Location ist, ist man ja ganz nah an der Band dran und das wird bestimmt unvergesslich.
0: Davon gehe ich auf jeden Fall aus und ihr könnt euch auch wieder Tickets sichern. Die nächste Chance, die gibt's heute Nachmittag hier bei uns.
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1: Mit Jannik Böke. Schönen guten Tag.
2: Das war, will nicht drum herum reden, das war kein kaputter Schalter, das war Absicht, das war eine Straftat.
1: NRW-Innenminister Reul hat sich zum mutmaßlichen Angriff auf ein Umspannwerk in Bergheim bei Köln geäußert. Nach aktuellem Ermittlungsstand hatten Unbekannte absichtlich einen Kurzschluss herbeigeführt, indem sie leitfähiges Material über die Oberleitung gebracht haben, sagte Reul. Ermittelt wird nun wegen verfassungsfeindlicher Sabotage. Mehr zum Thema hat Christian Böder aus dem News-Team.
3: Die Ermittlungen laufen in zwei Richtungen. Die eine ist fremdstaatliche Sabotage, also etwa durch ein direktes oder indirektes Eingreifen eines ausländischen Geheimdienstes. Die andere Richtung ist linksextremistischer Terrorismus. Reul macht aber klar, dass die Behörden noch ganz am Anfang der Ermittlungen stünden. Ein Umspannwerk, wie das in Bergheim sei, ein Nervenzentrum für den Alltag. Wer dort sich zu schaffen mache, der greife das Land an, so Reul weiter. Allerdings sei kritische Infrastruktur auch in NRW die Achillesferse der Gesellschaft. Das Thema sei lange nicht ernst genug genommen worden und aufgrund übersteigerter Transparenz seien zu viele wichtige Informationen zur Verfügung gestellt worden. Reul machte auch klar, dass es nicht möglich sei, an Zitat jeder Weiche und jeder Stromleitung einen Polizisten abzustellen. Eine hundertprozentige Sicherheit gäbe es nicht, aber man werde sich wehren. Zu einer Verbindung zum mutmaßlichen Anschlag auf ein Umspannwerk nahe des Kraftwerks Jentschwalde in Brandenburg sagte er nur, man werde einen möglichen Zusammenhang genau prüfen.
1: Weitere Themen jetzt im Überblick. Das Bundeskabinett hat die geplante Reform der Einkommensteuer auf den Weg gebracht. Vor allem kleine und mittlere Einkommen sowie Familien mit Kindern sollen entlastet werden. Der Bund rechnet damit, dass dadurch rund 10 Milliarden Euro weniger Einkommensteuer eingenommen werden. Zur Gegenfinanzierung ist unter anderem eine Erhöhung der Reichensteuer vorgesehen. In der Straße von Hormuz sind iranischen Angaben zufolge zwei Öltanker auf Seeminen gefahren. Demnach hätten Explosionen und Brände die Crews zum Verlassen ihrer Schiffe gezwungen. Es seien Strafmaßnahmen vorgesehen für Reedereien, die illegale Routen nutzen, hieß es in der Erklärung weiter. Die Vorfälle lassen sich zunächst nicht unabhängig überprüfen. Deutschland darf den Bau neuer Gaskraftwerke mit einem Milliardenpaket fördern. Die EU-Kommission hat grünes Licht für die geplante Unterstützung mit bis zu 35 Milliarden Euro gegeben. Das Geld soll über eine neue Umlage von den Stromkunden wieder reingeholt werden. Wie stark sich Strom dadurch verteuern wird, ist noch unklar. Dass geistig benebelte Menschen immer wieder E-Scooter in Flüsse werfen, das kommt vor, seit die Roller in Deutschland zugelassen sind. Wie groß das Problem aber tatsächlich ist, lässt sich gerade in Bremen beobachten. Mitarbeiter des Bremischen Deichverbands haben gleich 40 E-Scooter in einem kleinen Fluss entdeckt und geborgen. Laut Polizei handelt es sich um Roller von verschiedenen Leihfirmen. Teilweise sollen sie schon monatelang im Wasser gelegen haben. Der Schaden wird auf 20.000 Euro geschätzt. Die Beamten ermitteln in dem Fall nun wegen Sachbeschädigung und Diebstahl. Und das waren die Nachrichten mit Jannik Böke.
4: Am Mittwochmittag müssen wir uns weiterhin auf viele Wolken einstellen. Die lassen aber zwischendurch auch mal die Sonne durch. Regen ist aktuell kein Thema und wir bekommen, je nachdem, wo ihr seid, bis zu 23 Grad. Morgen am Donnerstag kann es dann teilweise wieder muschelnass werden. Die Temperaturen sind ganz ähnlich, klettern auch wieder über die 20 Grad Marke drüber. Allerdings bleibt der Donnerstag doch dann auch insgesamt eher grau.
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4: Gleich 4:04, das ist der Verkehrsservice für euch mit der A2, erst von Oberhausen nach Dortmund. Zwischen dem Kreuz Oberhausen und Bottrop 4 Kilometer stockend, 10 Minuten plus. Und in der Gegenrichtung zwischen dem Dreieck Bottrop und Oberhausen-Königshardt 3 Kilometer Stau, auch hier ein Plus von 10 Minuten. Und dann habt ihr noch Blitzer gemeldet. Übergeblieben in Gelsenkirchen ist noch die Burer Straße in beide Richtungen. In Mülheim ist übergeblieben Kaiser-Wilhelm-Straße und Aktienstraße. In Oberhausen die Teutoburger Straße, in Wesel die Reeserlandstraße. Und wenn ihr auch noch einen Blitzer entdeckt habt, dann sagt gern Bescheid.
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4: Wir sprechen an diesem ersten Schultag nach den Sommerferien über digitale Medien und welchen Nutzen oder welche Risiken sie mitbringen. Teilweise wird ja schon in der Grundschule mit schülereigenen Tablets gearbeitet. Wir haben unter anderem mit Lehrerinnen und Lehrern darüber gesprochen, aber ich diskutiere auch gerne weiterhin mit euch darüber. Tobi Bitter ist hier. Ich wünsche euch einen schönen Mittwoch mit Musik jetzt von Holly Humberstone für euch.
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0: Einen schönen Mittwochmittag hier mit uns.
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2: Endlich sind die Sommerferien um, ey. Ja, sorry für alle Schülerinnen und Schüler, ne? Da müsst ihr jetzt durch. Mehrere Jahre den ganzen Tag chillen, das könnt ihr auch immer noch im Studium. Und an alle Lehrerinnen und Lehrer, naja, Ferien bedeuten für euch doch eh kein Frei, ne? Und für uns? Ja, es wird Zeit, ne? Hat mal jemand zum Beispiel an die armen Rentner gedacht, die vormittags in Ruhe einkaufen wollen? Wenn's so voll ist, da kann man ja gar nicht in Ruhe Preise vergleichen. Mal die Lupe rausholen, mit der Kassiererin über die Enkel lästern, alles in Mark umrechnen oder natürlich auch in Ruhe das Kleingeld an der Kasse zählen. Oder denkt mal einer an die armen Comedians, die gerne in eine leere Mittagsvorstellung ins Kino gehen wollen? Ja, das geht ja alles nicht in den Ferien. Und ich glaube, alle Eltern, die ich kenne, sind auch froh, dass es endlich wieder losgeht. Klar, wir lieben unsere Kinder, ne? Aber so den ganzen Tag ist schon anstrengend. Und immer dran denken, das Leben ist für uns alle manchmal die sechste Stunde. Deswegen ein Hoch auf die kleinen Pausen.
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0: Der Mittwochmittag bringt immer noch einige Wolken zu uns. Die lassen aber zwischendurch mal die Sonne durch. Es kann aber auch noch den einen oder anderen Schauer geben. Aber das sind wirklich nur so kleine Fleckchen an Regenwolken, die da am Himmel unterwegs sind. Temperaturtechnisch, ja, da pendeln wir uns so bei 23 Grad heute ein. Morgen am Donnerstag dann wieder mehr Wolken als Sonne. Die können auch am Vormittag ein bisschen Regen mit dabei haben. Und die Temperaturen, die klettern dann auch nochmal auf mehr als 20 Grad. Kurz nach H2, der Verkehrsservice für euch mit der A2 von Oberhausen nach Dortmund. Zwischen dem Kreuz Oberhausen und Bottrop 4 Kilometer Stau, da braucht ihr gerade 10 Minuten länger. Dann habe ich noch Blitzer für euch und zwar unter anderem in Mülheim an der Nordstraße wird geblitzt, unter anderem aber auch an der Denkhauser Höfen. In Mülheim unter anderem, na Mülheim waren wir gerade, in Oberhausen noch die Teutoburger Straße. Dann sind wir in Xanten, da wird geblitzt auf der Mörmeter Straße in Förde an der Grenzstraße oder in Rheinberg auch die Alpener Straße. Habt ihr noch was entdeckt? Dann sagt Bescheid.
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0: Ich gehe mal davon aus, dass der erste Schultag bei vielen von euch jetzt schon wieder rum ist. Ja, gut, die nächsten Ferien, die sind gefühlt dann auch schon wieder in 5 oder 6 Wochen. Ich glaube Mitte Oktober dann ab in den Herbst. Perfekte Musik. Wir spielen die Hits für nach der Schule. Und vielleicht auch schon für alle, die Frühschicht hatten und jetzt im Feierabend sind. Tobi Bitter ist hier jetzt mit Musik von Glockenbach zusammen mit Klock Klock.

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0: das ist Musik für euch von Leonie hier am Mittwoch, ja, fast schon Nachmittag.
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0: Ich verabschiede mich jetzt noch mit der aktuellen Single von Kamrat Love Sober. Die hört ihr jetzt noch und gleich hört ihr dann wieder die Kollegen ab 14 Uhr hier am Nachmittag. Ich bin Tobi Bitter und wünsche euch noch einen schönen Mittwoch. Wir hören uns dann morgen wieder ab 10. Macht's gut.
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1: Mit Jannik Böke. Schönen guten Tag. Stehen die Angriffe auf Umspannwerke in NRW und Brandenburg im Zusammenhang? Das prüfen die zuständigen Ermittlungsbehörden beider Bundesländer jetzt zusammen. Am Abend hatte es eine Störung an einem Umspannwerk in Bergheim nahe Köln gegeben. 5 Blöcke eines Braunkohlekraftwerks mussten deshalb vom Netz gehen. Zuvor hatten Unbekannte ein Umspannwerk nahe des Kraftwerks Jenschwalde in Südbrandenburg angegriffen. Die Brandenburger Polizei ermittelt nun unter anderem wegen Terrorverdachts. Mehr zum Thema hat Christian Böder aus dem Newsteam.
2: Neben des Verdachts der Störung öffentlicher Betriebe, des Herbeiführens einer Sprengstoffexplosion und der Zerstörung wichtiger Arbeitsmittel werde auch wegen der Bildung einer terroristischen Vereinigung ermittelt, hieß es aus dem Polizeipräsidium in Potsdam. Die Suche nach Beweismitteln dauere an. Laut Brandenburgs Innenminister Rethmann brachten unbekannte Täter leitfähiges Material in die Höchstspannungsleitungen des Umspannwerks ein, was in 2 Fällen zu Kurzschlüssen führte. Von einem ganz ähnlichen Vorgehen gehen die Ermittler in NRW aus. Laut Innenminister Reul ist es aber noch viel zu früh, um einen Bezug zu Brandenburg herstellen zu können. Man prüfe das allerdings. Im Fall von Bergheim bestehe der Anfangsverdacht einer verfassungsfeindlichen Sabotage. Geprüft werde in 2 Richtungen: fremdstaatlich gelenkte Sabotage und Linksextremismus. So Roll weiter. Möglich ist auch, dass beide Angriffe mit Brandstiftungen in einem Umspannwerk in Reutlingen im Juni und an Starkstromleitungen in Berlin Anfang des Jahres in Verbindung stehen.
1: Weitere Themen jetzt kurz und kompakt. Die deutsche Industrie kritisiert die geplante Einkommensteuerreform der Bundesregierung. Aus ihrer Sicht fehlen spürbare Entlastungen für Unternehmen. Zudem werden mittelständische Unternehmen zu stark belastet. Die Bundesregierung plant vor allem, kleine und mittlere Einkommen zu entlasten, sowie Familien mit Kindern. In der Demokratischen Republik Kongo sterben immer mehr Menschen an einer Ebola-Infektion. Nach offiziellen Angaben sind mittlerweile mehr als 3000 Menschen gestorben. Seit Beginn des Ausbruchs wurden fast 6200 Infektionen registriert. Es ist die schwerste Ebola-Epidemie in der Geschichte des Landes. In Nepal schwindet die Hoffnung, noch Überlebende in verschütteten Tunneln von Wasserkraftwerken zu finden. Die Such- und Rettungsaktion läuft zwar noch, bisher habe man aber keine Überlebenden gefunden, heißt es von der Katastrophenschutzbehörde. Eine Woche nach der Flutkatastrophe im Himalaya ist die Zahl der Todesopfer in Nepal und Tibet auf über 1100 gestiegen. Bei all den schlechten Nachrichten gibt es heute aber auch eine positive Meldung von der Bundesbank. Ihrer Einschätzung zufolge wird die deutsche Wirtschaft dieses Jahr deutlich stärker wachsen als bisher erwartet. Auf Grundlage der ersten beiden Quartale sei Deutschland auf dem besten Weg, in diesem Jahr etwa 1% zu erreichen, so der Bundesbankpräsident Nagel. Im Juni war die Bundesbank noch von einem Wachstum von nur 0,5% ausgegangen. Das Wachstum sei zwar nach wie vor nicht sehr hoch, so Nagel, die Exportzahlen seien jedoch zuletzt recht solide gewesen, die Auftragseingänge im verarbeitenden Gewerbe zufriedenstellend. Und das waren die Nachrichten mit Jannik Böke.
3: Besten Dank dir, Jannik, auch für die guten Nachrichten. Jetzt gibt's hier das Wetter für den Niederrhein. Gerade sind es 22 Grad in Schermbeck an der Gesamtschule und auch in Moers an der Halde Rhein-Preußen. Ja, eigentlich würde ich sagen, das Wetter ist so lala, aber am Nachmittag kommt ein bisschen die Sonne raus, auch wenn viele, viele Wolken unterwegs sind.
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3: Und wir schauen jetzt auf die Straßen mit dem Radio-KW-Verkehrszentrum. Es wird geblitzt in Xanten auf der Mörmterstraße, in Förde auf der Grenzstraße und in Dienstlaken auf der Konrad-Adenauer-Straße. Im Stadtverkehr plant hier am besten 5 Minuten mehr ein. Auf der B473 zwischen Dinken und Hamminkeln und dann noch auf der B8 zwischen Wesel und Förde auch 5 Minuten drauf. Rüber zu den Autobahnen. Einmal die Info auf der A59 Duisburg-Dienstlaken zwischen Dienstlaken-Hiesfeld und der Ausfahrt B8, also Dienstlaken-West. Da ist ein Unfall und die Unfallstelle ist noch ungesichert. Ansonsten staut es sich auf der A3 Köln-Oberhausen zwischen Duisburg-Wedau und Oberhausen-Lierich. 3 Kilometer, plant da 20 Minuten mehr ein. Wenn ihr noch was seht, Staustörungen oder Blitzer, immer gerne her damit an die 0800 801 und 4 mal die 8. Gute Fahrt euch!
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3: Hallöchen!

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0: Gute.
1: Wir haben es 2:10 am Mittwochnachmittag. Ihr hört Radio KW. Und ich weiß nicht, wie es euch geht, aber ich bekomme langsam wirklich Kopfschmerzen von politischen Themen, von Diskussionen, von viel, viel mehr. Also allen, denen es vielleicht so ähnlich geht wie mir und die einfach mal politisch-inhaltlichen Urlaub brauchen. Wir stellen jetzt zur Abwechslung mal eine Partei vor, die es eigentlich gar nicht so gibt.
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3: Eine Partei mit dem Namen BLA, also Bündnis für leere Aussagen, steht bisher auf keinem Wahlzettel. Aber ganz unrealistisch ist das auch nicht.
4: Ja, wir von BLA versprechen, in Talkshows nur mit Worthülsen um uns zu werfen.
3: Ganz wichtig ist es, dieser Partei laut zu sein.
4: Denn nur wir befassen uns gezielt mit Nebensächlichkeiten. Welche Wurst darf Wurst heißen? Wieso hat der Bäcker jetzt Hafermilch?
3: Und so muss man sich gar nicht erst mit Wirtschaft, Rente oder Klima beschäftigen. Da könnte man ja versehentlich was Falsches sagen. Auch für den Wahlkampf ist das doch ein klares Konzept.
4: Ja, ich schlag vor, dann hängen wir große Plakate auf, da sind Fotos von unseren Gesichtern drauf und dann schreiben wir irgendwas daneben. Ist eigentlich egal. Gemeinsam, Zukunft, Stärke, Kartoffelsalat.
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0: Ihr hört Radio KW am Mittwochnachmittag und wir beamen uns jetzt mal kurz auf den Donnerstagmorgen. Steffi Hein,
1: ja,
0: du bist morgen früh am Start.
1: Und ich habe die Shoppingtaschen dabei.
0: Okay, bitte.
1: Was? Morgen geht's doch los. Müller eröffnet im alten Kaufhof in Wesel in der Fußgängerzone. Ich wäre gerne, so gerne bei der Eröffnung dabei. Kann ich nicht, aber zumindest sind wir live da mit einem Reporter. Ich bin so gespannt, wie lang die Schlange.
0: Müller war jetzt, da gibt's alles, ja?
1: Ja, es ist Drogerie, aber da gibt's einfach, glaube ich, alles. Ich meine, da gibt's bestimmt auch Frischfleisch.
0: Die bieten alles an, so ein großer, geiler Laden.
1: Also es wird rund um morgen früh der Kreis Wesel versorgt mit Informationen, mit Frischfleisch, mit allem.
0: Genau, und mit Freizeitnavi natürlich. Wir sind am Donnerstag, müssen schon mal gucken, was am Wochenende so geht. Und meine

0: Herzenstipp, Herzenshörertipp möchte ich sagen, das Fischerhüttenfest am Samstag in Xanten an der Xantener Südsee. Super süß, super schön, sprechen wir drüber.
1: Das klingt alles herrlich. Ganz viel Spaß morgen.
0: Danke.

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0: Mando Diao ist das with Dance with Somebody. 2:30 ist es. Die Radio KW Nachrichten jetzt. Von und mit Alexander Baumeister.
1: Schönen guten Tag.
0: Wesel verwandelt sich die nächsten Tage wieder in ein Bulli-Paradies. Alexander, am Auesee startet die Anreise für das Bulli-Festival.
1: Genau, ab heute Nachmittag rollen die ersten Bullis an den Auesee. Bis Sonntag wird das Gelände dann quasi ein riesiges Fantreffen. 3000 Bullis, 50.000 Besucher, auf dem Programm Konzerte, Workshops, eine große Shoppingmeile. Wer mag, kann Samstag sogar vor Ort heiraten.
0: Und wir von Radio KW sind natürlich auch mit einem Bulli dabei.
1: Ja, unser Bulli ist natürlich ein Radiostudio mit Kochplatte inklusive. Freitag sind wir von 10 bis 20 Uhr live vor Ort mit Spielen, Aktionen, natürlich Musik und senden live von dort. 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
0: Genau. Und danke, Alexander. Und jetzt weitere Meldungen im Überblick.
1: In Krefeld ist schon wieder eine Würgeschlange gefunden worden. Passanten haben das Tier auf einer Wiese entdeckt. Die Feuerwehr hat es dann eingefangen und in ein Tierheim gebracht. Die Schlange ist 1,5 Meter lang und verletzt. Die Wunden könnten von einem kleinen zu kleinen Terrarium stammen. Erst vor einem Monat war in unmittelbarer Nähe schon mal eine größere Boa gefunden worden. Sie ist inzwischen bei einem privaten Halter untergekommen. Ob beide Funde zusammenhängen, ist noch nicht klar. In Dienstlaken kann man sich ab sofort über die Pläne am ehemaligen Kraftwerk in Mölln informieren. RWE plant dort eine neue Gas- und Dampfturbinenanlage. Sie entsteht auf dem Gelände des ehemaligen Steinkohlekraftwerks in Fördemölln. Das Besondere, die Anlage soll später auch mit Wasserstoff laufen. Geplant ist das für 2030. Auf dem Gelände laufen noch Abrissarbeiten, zuletzt mit der spektakulären Sprengung des Kesselhauses. Die Unterlagen in Dienstlaken im Technischen Rathaus liegen noch bis Mitte des Monats aus. Und ab September ändert sich der Busverkehr in Mörs und Neukirchen-Flüen. Die NIAG passt mehrere Fahrpläne an die neuen Schulzeiten und auch an Bauprojekte an. Wegen Kanalarbeiten zum Beispiel in Rheinhausen gibt es für fast 2,5 Jahre eine Busumleitung. Dabei fallen auch Haltestellen weg. Auch in Neukirchen-Flüen müssen sich Fahrgäste wegen einer Straßensperrung einen anderen Weg suchen, denn die NIAG empfiehlt, sich vorher in der App oder der Fahrplanauskunft zu informieren.
0: Besten Dank für die Infos, Alexander. Und jetzt gibt's das Wetter für den Niederrhein. Aktuell sind's 22 Grad im Diersfurter Wald und auch in der Leucht. Die Wolken sind da, die bringen ab und zu ein bisschen was an Regen mit. Und genauso ab und zu kommt auch ein bisschen die Sonne raus. Rüber geht's jetzt auf die Straßen mit dem Radio KW Verkehrszentrum. Es wird geblitzt in Rheinberg auf der Alpener Straße, in Wesel in der Luft, meine Lieblingsstraße, und in Büderich auf der Venloer Straße. Im Stadtverkehr braucht ihr hier mindestens 5 Minuten länger. Auf der B8 zwischen Dienstlaken und Förde, dann auf der B58 in Wesel auf Höhe der Rheinbrücke. Und hier 10 Minuten mehr einpacken gerne oder einplanen auf der B8 zwischen Wesel und Förde. Rüber zu den Autobahnen. Hier die Info. Auf der A59 Duisburg-Dienstlaken ist zwischen Dienstlaken-Hiesfeld und der Ausfahrt B8, also Dienstlaken-West, nur ein Fahrstreifen frei. Das alles wegen einer ungesicherten Unfallstelle. Fahrt da also besonders vorsichtig. Dann staut es sich noch auf der A2 Dortmund-Oberhausen zwischen dem Dreieck Bottrop und Oberhausen-Königshardt. 5 Minuten und noch auf der A59 Duisburg-Dienstlaken zwischen Duisburg-Zentrum und dem Kreuz Duisburg-Nord. 2 Kilometer. Da kommen 10 Minuten drauf. Ich wünsche euch eine gute Fahrt.
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0: Hallo.

0: 20 vor drei haben wir es gleich. Heute ist Mittwoch, heißt es Bergfest, morgen ist Donnerstag. Das ist dann halt der kleine Freitag, ist ja klar.
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0: Und der kleine Freitag wird morgen gefeiert, hat uns Hörer Fabian geschrieben. Im Dinamare in Dienstlaken ab 18 Uhr. Dann gibt's kalte Getränke, Essen und natürlich ganz viel Wasser im Außenbereich zum Schwimmen im Freibad. Bis 21 Uhr ist das dann alles. Tickets dafür gibt's online für 2,50 Euro. Und ich sag nur, happy Planschen euch!
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0: Viertel vor drei ist durch. Ihr hört Radio KW und fast einen Monat nach dem Drohnenanschlag auf den Flughafen Leipzig-Halle hat die Bundesregierung jetzt eine klare Antwort. Russland steckt dahinter. Innenminister Alexander Dobrindt sagt, Tatmittel wie Drohnenbauweise, Sprengstoff und Zündtechnik seien aus russischer Verwendung bekannt. Ausgeführt wurde der Anschlag nach seinen Worten von sogenannten Low-Level-Agenten, also Agenten niedrigen Rangs, die für ja vergleichsweise wenig Geld angeheuert werden. Die Bundesregierung reagiert jetzt mit den unfassesten direkten Sanktionen gegen Russland seit Kriegsbeginn. Heißt, das russische Generalkonsulat in Bonn wird geschlossen, auch das russische Haus in Berlin. Und auch Dutzende Diplomaten müssen das Land verlassen. Funke Krisenreporter Jan Jessen ordnet für uns ein, was das bedeutet und was uns möglicherweise vielleicht auch noch bevorbesteht.
1: Wir müssen uns wahrscheinlich darauf einstellen, dass diese russischen Angriffe weitergehen. Die militärische Lage für Russland in der Ukraine ist derzeit alles andere als gut. Es läuft schlechter als von Moskau geplant. Und die anhaltende Unterstützung des Westens, Europas, Deutschlands für die Ukraine, das macht Russland offensichtlich zunehmend nervös und wütend. Und insofern müssen wir uns, wie gesagt, darauf einstellen, dass wir auch in der Zukunft weiter mit Drohnen oder Cyberattacken zu rechnen haben. Russland wird nicht in das Risiko gehen, einen großen Krieg zu beginnen mit Deutschland, da bin ich mir sicher. Aber wie gesagt, diese hybride Kriegsführung wird wahrscheinlich in der Zukunft intensiviert werden. Darauf müssen wir uns einstellen und wir müssen auch darauf reagieren. Sanktionen, wie jetzt von der Bundesregierung angekündigt, oder auch die Einbestellung des russischen Botschafters, Schließung des russischen Konsulats in Bonn. All das sind Maßnahmen, die Entschlossenheit demonstrieren sollen. Aber am Ende geht es natürlich auch darum, um die Frage, wie können wir uns vor solchen hybriden Angriffen Russland schützen.
0: Das war Jan Jessen, Funke Krisenreporter zur Einschätzung der Bundesregierung im Fall der Sprengstoffdrohne in Leipzig am Flughafen. Und wer sagt, er möchte noch tiefer einsteigen? Jan spricht in seinem Podcast im Krisenmodus mit dem Sicherheitsexperten Gustav Gressel genau über diesen Fall. Den findet ihr, den Podcast, überall, wo es Podcasts gibt.

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1: Mit Jannik Böke. Schönen guten Tag. Hitze wird für Städte und Gemeinden in NRW zu einer

0: immer größeren Herausforderung. Deshalb will das Land künftig genauer wissen, wo die Belastung besonders groß ist und vor allem, wo schnelles Handeln den größten Effekt hat. In Köln startet dazu jetzt ein Modellprojekt, das nicht nur auf aktuelle Daten schaut, sondern Jahrzehnte in die Zukunft. Rosina Sjandi aus unserem Landtagsstudio war vorhin bei der Vorstellung dieses Projekts dabei. Warum hat man ausgerechnet Köln ausgewählt?
1: Na, Köln ist unter anderem NRWs einwohnerstärkste Stadt und sie hat eine recht hohe Versiegelung. Bis zu 25 besonders gefährdete Orte werden untersucht, zum Beispiel Schulen, Kitas, Pflegeeinrichtungen oder stark genutzte Plätze. Und die Experten der Zürich-Versicherung schauen sich dann an, wo fehlt Schatten, wo ist zu viel Fläche versiegelt, wo sind Menschen besonders stark von Hitze betroffen. Und daraus soll am Ende eine konkrete Liste entstehen, welche Maßnahmen zuerst angegangen werden müssen. NRW-Bauministerin Scharrenbach sagte hier in Düsseldorf, dass sie dabei aufs Tempo drücken will.
2: Irgendwann haben sie Pläne. Planen können wir in Deutschland erfahrungsgemäß sehr gut, nur mit dem Umsetzen tun wir uns schwer. So, und deswegen ist das eben ein Beitrag konkret zur Umsetzung.
1: Mehr Bäume, mehr Schatten, weniger versiegelte Flächen, einen besseren Umgang mit Wasser zum Beispiel. 98.000 Euro kostet diese Untersuchung. Die Kosten übernimmt das Land und die Ergebnisse sollen anschließend auch anderen Kommunen in NRW helfen.
0: Danke, Rossi. Was sonst noch wichtig ist, hört ihr jetzt im Überblick. Nach dem Kurzschluss an einem Umspannwerk in Bergheim nahe Köln gehen die Ermittler von einer Straftat aus. Es besteht der Anfangsverdacht einer verfassungsfeindlichen Sabotage, sagte Landesinnenminister Reul heute in Düsseldorf. Ermittler haben unterdessen 6 Abschussvorrichtungen in einem Feld entdeckt. Es sei davon auszugehen, dass diese Vorrichtungen so gebaut waren, um mit pyrotechnischen Gegenständen einen Draht in die Höhe über die Stromleitungen zu führen, heißt es von der Polizei. Die Hitzewellen und die Dürre haben in der deutschen Landwirtschaft eine massive Krise von nationaler Tragweite ausgelöst. Zu dieser Einschätzung kommt aktuell Bundeslandwirtschaftsminister Reiner. Die Ernte sei in diesem Jahr für viele Landwirtschaftsfamilien eine herbe Enttäuschung, so der Minister. Er stellte den Bauern finanzielle Hilfen in Aussicht. Eigentlich wollte die Stadt Datteln rund 650 neue iPads für ihre Schulen anschaffen, aber daraus wird erstmal nichts. Ein Urteil des Oberlandesgerichts Düsseldorf hat das Vorhaben erstmal gestoppt. Hintergrund ist eine Klage vom Apple-Konkurrenten Samsung. Der Elektronikkonzern hatte bemängelt, dass deutsche Behörden bei einer Ausschreibung keinen Hersteller bevorzugen dürfen. Das würde die Flexibilität und Wirtschaftlichkeit bei der technologischen Weiterentwicklung verringern. Die Richter folgten dieser Argumentation. Mit dem Urteil dürfte sich Samsung aber wenig Freunde an den Dattelner Schulen machen, denn dort werden bereits Apple-Geräte genutzt. Das Urteil könnte wegweisend sein für Beschaffung von Technik an öffentlichen Einrichtungen, denn viele wollen bei Anschaffungen bereits eingeführten Betriebssystemen treu bleiben, um doppelte Wartungskosten zu vermeiden. Und das waren die Nachrichten mit Jannik Böke.
3: Besten Dank dir, Jannik. Und jetzt gibt's das Wetter hier für den Niederrhein. Es sind gerade 21 Grad in Dienstlaken am Altmarkt und auch in Mörs-Hochstraße. Ja, das Wetter ist durchmischt. Eine Mischung aus Sonne und Wolken, wobei die Wolken immer mehr werden. Und gegen Abend kann es auch noch ein bisschen nass werden. Rüber geht's jetzt auf die Straßen mit dem Radio-KW-Verkehrszentrum. Es wird geblitzt in Dienstlaken auf der Konrad-Adenauer-Straße, in Rheinberg auf der Alpener Straße und in Wesel in der Luft. Rüber geht's auf die Straßen im Stadtverkehr. Hier braucht ihr mindestens 5 Minuten länger. Auf der B473 zwischen Dinken und Hamminkeln, dann auf der B8 zwischen Wesel und Förde plus 10. Nochmal die B8, dieses Mal zwischen Dienstlaken und Förde hier auch plus 10 Minuten, die ihr am besten einplant. Rüber dann jetzt zu den Autobahnen. In der Info noch für euch auf der A59 Duisburg-Dienstlaken. Da hat es einen Unfall gegeben. Dementsprechend ist nur ein Fahrstreifen frei. Und zwar auf Höhe zwischen Dienstlaken-Hiesfeld und der Ausfahrt B8 Dienstlaken-West. Dann staut es sich noch auf der A3 Köln-Oberhausen zwischen Duisburg-Wedau und Oberhausen-Lerich. 4 Kilometer plus eine Viertelstunde. Und dann noch die A59 Duisburg-Dienstlaken zwischen Duisburg-Zentrum und dem Kreuz Duisburg-Nord. 5 Kilometer. Da kommt eine Viertelstunde drauf. Ich wünsche euch eine gute Fahrt. Kommt gut durch.
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3: Na, hallo zusammen.

David Guetta ist das mit Alpha Will und Ava Max. Forever Young, 10 nach 3 haben wir es hier bei Radio KW. Hat irgendjemand von euch Lust, für lau auf ein Konzert zu gehen? Falls ja und alle Hände gerade hochgehen, ich habe hier was für euch.

0: Coldplay ist das mit Viva la Vida. Viertel nach drei ist durch, ihr hört Radio KW. Ja, Himbeeren, Haferflocken, das kann ich auf meiner, ich habe eine digitale Einkaufsliste, möchte ich kurz sagen. Ja, da kann ich das wegklicken. Ingwer-Shots, die könnte ich noch aufschreiben. Na, wer von euch muss heute noch einkaufen?
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3: Ja, nee, ist klar.
4: Was macht der Deutsche, wenn er eine Schlange sieht? Er stellt sich hinten an. 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Da stand wirklich alles in der Schlange, was im Moment in Deutschland schiefläuft. 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Aber da kann man doch einen rumfangen lassen, der das einfach unaufgefordert bringt und vor die Tür legt. Einmal die Woche. Ja, muss ja auch gar nicht bezahlt werden. Wird direkt mit der Einkommensteuer verrechnet. 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Wie viel Lebenszeit da auf dem Förderband an dir vorbeiläuft. Grundsätzlich geht die Kasse kaputt, wenn ich schon alles aus Band gelegt habe. Also Umzug an die nächste Kasse. Wo du dich fragst, ist das noch eine Kasse oder eine Singlebörse? Ey, da könnte ich wahnsinnig werden, wenn Kunden und Kassiererinnen beim Abkassieren noch eine komplette Folge First Dates durchspielen. Wo du denkst, ey, Opa, du siehst doch am Ring, dass die Frau verheiratet ist. Und ansonsten schreibt euch doch bei Elitepartner. Mann, ey, das ist eine Kasse und kein Swingerclub. Fehlt nur noch, dass die anfangen zu diskutieren, wer jetzt bezahlt. Denkt dran, Extras kosten auch extra.
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0: Natascha Bedingfield ist das. Mit Unwritten, 3:30 haben wir's, die Radio KW Nachrichten. Von und mit Alexander Baumeister.
1: Schönen guten Tag.
0: Wesel verwandelt sich die nächsten Tage wieder in ein Bulli-Paradies. Alexander, am Auesee startet die Anreise für das Bulli-Festival.
1: Genau, heute Nachmittag rollen schon die ersten Bullis über die Niederrheinbrücke an den Auesee. Bis Sonntag wird das Gelände richtig voll. Ein Fantreffen, 3000 Bullis, 50.000 Besucher und jede Menge Programm. Konzerte, Workshops, es gibt eine große Shoppingmeile. Wer mag, kann Samstag auch vor Ort Ja sagen.
0: Und wir von Radio KW sind auch mit eigenem Bulli dabei.
1: Genau, unser Bulli ist natürlich ein Radiostudio mit Kochplatte inklusive. Freitag sind wir von 10 bis 20 Uhr live vor Ort mit Spielen, Aktionen, natürlich Musik. Wir senden von da live und starten direkt ab 10 mit dir.
0: Das stimmt. Danke dir, Alexander. Und jetzt gibt's weitere Meldungen im Überblick.
1: Neue Wendungen bei den Schüssen am Abend in Duisburg-Hochfeld. Der verletzte Mann ist heute dem Haftrichter vorgeführt worden. Die Polizei hat eine Tatwaffe sichergestellt und sie ihm zugeordnet. Ermittelt wird wegen versuchten Totschlags. Eine Mordkommission sucht nach mindestens einem weiteren Täter des Ganzen. Zu den Hintergründen ermitteln die Beamten auch im Rocker- und Clan-Milieu. Kamp-Lintfort hat kreisweit die meisten Glücksspielautomaten pro Kopf. Das zeigt die sogenannte Rote Liste, das ist die Landesfachstelle Glücksspielsucht NRW. Dort kommen auf einen Automaten nur 254 Einwohner. Zum Vergleich, der Landesschnitt liegt bei knapp 600 Einwohnern pro Automat. Die Dichte in Kamp-Lintfort ist also mehr als doppelt so hoch. Dahinter kommt bei uns im Kreis Neukirchen, Flüen und Moers. In Alpen und Sonsbeck gibt es dagegen die wenigsten. Am meisten Geld an so einem Automaten verlieren die Mörser. Rund 8 Millionen Euro setzen sie jährlich an den Geräten um, 3 Millionen mehr als in Kamp-Lintfort. Die Studie zeigt noch was, Kontrollen gegen illegale Automaten fehlen oft und wer wegen Spielsucht Hilfe sucht, findet gerade in kleinen Gemeinden kaum Beratungsstellen. Und ab diesem Monat ändert sich was beim Busverkehr in Moers und Neukirchen-Flüen. Die NIAG fasst die Pläne nochmal an, wegen der Schule und auch wegen Bauprojekten. Wegen Kanalarbeiten zum Beispiel in Rheinhausen gibt es für fast 2,5 Jahre eine Umleitung. Die NIAG empfiehlt, sich vorher nochmal in der App oder in der Fahrplanauskunft zu informieren.
0: Danke dir für die Infos, Alexander. Und jetzt schauen wir aus dem Fenster oder einfach nach oben in den Himmel. Es geht ums Wetter für den Niederrhein. Aktuell sind es 21 Grad in Wesel, am Kornmarkt und auch in Xanten am St.-Viktor-Dom. Ja, die Wolken sind da. Ab und zu kann es nass werden und die Wolken bleiben auch bis heute Abend. Morgen dann eine Mischung aus Regen, Sonne und Wolken bei um die 22 Grad. Rüber geht's jetzt auf die Straßen mit dem Radio KW Verkehrszentrum. Es wird geblitzt in Moers auf der Homberger Straße, an der Freien Tankstelle. Danke Carsten für die Info. In Förde auf der Grenzstraße und in Dienstlaken auf der Konrad-Adenauer Straße. Im Stadtverkehr kommen hier mindestens 5 Minuten on top. B8 zwischen Dienstlaken und Förde, in Wesel auf der B58 auf Höhe der Rheinbrücke und dann nochmal die B8 zwischen Wesel und Förde, da kommen mindestens 10 Minuten drauf. Und hier steht ihr auf den Autobahnen am längsten. Auf der A57 Köln-Nimwegen zwischen dem Kreuz Karst und Moers-Hülsdonk plus eine Viertelstunde. Und auf der A59 Duisburg-Dienstlaken zwischen Duisburg-Düssern und dem Kreuz Duisburg-Nord. Hier kommt auch eine Viertelstunde drauf. Und dann noch die Info, es staut sich auf der A59 Duisburg-Dienstlaken zwischen Dienstlaken-Hiesfeld und der Ausfahrt B8 Dienstlaken-West, weil da ein Unfall passiert ist und da nur noch ein Fahrstreifen frei ist. Soweit es geht, wünsche ich euch eine gute Fahrt.
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0: Moin zusammen.

Den Song möchten wir bis zum Ende hören, den Klassiker It's My Life. 20 vor 4 haben wir's. Ihr hört Radio KW am Mittwochnachmittag. Und jetzt gibt's, ja, ein bisschen Liebe zusammen mit Shawn Mendes, When You're Gone. 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

0: In the Deep, Viertel vor vier ist durch und ich habe hier was richtig Krasses für ja alle Festival- und Konzertmenschen oder halt einfach für alle, die ja die Toten Hosen mögen.
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2: Das Lied Schicksal handelt davon, dass uns manchmal Dinge widerfahren, die wir uns als Zufall so gar nicht erklären können oder möchten. Ja? Dinge, bei denen man sagt, das muss eine Vorsehung haben, das muss einen Sinn haben, dass diese Dinge uns jetzt so geschehen. Und es ist vielleicht an alle die gerichtet, die in der letzten Zeit ein kleines Wunder erlebt haben oder die sich eins erhoffen aufgrund von ihrer Lebenssituation.
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1: Mit Jannik Böke. Schönen guten Tag. Alles Unsinn, Unfug und Kokolores. Das ist die Reaktion der IG Metall auf einen Bericht in der Wirtschaftswoche. Nachdem soll der VW-Vorstand schon das Aus für 4 Werke in Deutschland beschlossen haben. Für derartige Entscheidungen brauche es aber die Zustimmung des Aufsichtsrats, sagte dazu IG Metall-Bezirksleiter Gröger. Die weiteren Infos von Christian Böder aus dem News-Team.
2: Was aus dem Umfeld von Volkswagen zu vernehmen sei, lasse aber darauf schließen, dass große strukturelle Veränderungen vorbereitet werden, sagte Gröger. Er kritisierte den Konzernvorstand für dessen Kommunikation über die Medien. Dadurch würden Beschäftigte und Standorte verunsichert. Auch Sachsens Ministerpräsident Kretschmer hat auf den Bericht der Wirtschaftswoche reagiert. Es sei aus seiner Sicht noch nicht der Punkt erreicht, an dem entschieden werde, wie es wirklich mit Volkswagen weitergehe, sagte er in einem Videostatement. Auch am Freitag werde das noch nicht passieren. In Sachsen geht es um die Zukunft der E-Auto-Fabrik in Zwickau. Kretschmer ist in der Sache zuversichtlich, denn schließlich sei man das effizienteste Werk. Neben Zwickau geht es auch um den Audi-Standort Neueckers-Ulm in Baden-Württemberg sowie um die beiden niedersächsischen VW-Werke in Hannover und Emden. Man werde um alle Standorte kämpfen, sagte dazu Niedersachsens Ministerpräsident Lies. Sein Bundesland hält 20% der Anteile an VW. VW-Chef Blume will den Konzern mit einem harten Sparkurs aus der Krise bringen. Dafür hatte er weitere 50.000 Stellenstreichungen und Werksschließungen in den Raum gestellt.
1: Weitere Themen jetzt kurz und kompakt. Nach der mutmaßlichen Sabotage an einem Umspannwerk in Bergheim wird die komplette Kraftwerkskapazität voraussichtlich erst in einigen Tagen wieder zur Verfügung stehen. Laut RWE Power sind 2 der 5 betroffenen Kraftwerksblöcke am Vormittag wieder ans Netz gegangen, ein dritter soll bis zum Abend folgen. Ermittler haben unterdessen auf einem Feld in der Nähe Abschussvorrichtungen gefunden. Russland reagiert auf die neuen Sanktionen wegen des Drohnenvorfalls am Leipziger Flughafen. Moskau hat wegen angeblicher antirussischer Äußerungen den deutschen Geschäftsträger einbestellt. Gestern hatte die Bundesregierung weitere Strafmaßnahmen gegen Russland angekündigt, darunter die Schließung des Konsulats in Bonn. Deutschland wird Nepal nach der verheerenden Sturzflut Hilfsgüter liefern. Unter anderem sollen Planen, Wasserfilter und Moskitonetze bereitgestellt werden, so ein Sprecher des Auswärtigen Amtes in Berlin. Nach der Sturzflut im Himalaya mit vielen Toten und Vermissten in Nepal und China hatte die Weltgesundheitsorganisation auch vor Seuchengefahr gewarnt. Die vielen Windräder und Solaranlagen in Deutschland sorgen nicht nur für klimafreundlichen Strom. Die erneuerbaren Energien entwickeln sich außerdem zu einem strategischen Schutzschild gegen hohe Öl- und Gaspreise. Zu diesem Ergebnis kommt aktuell der Kreditversicherer Allianz Trade. Die Krise im Nahen Osten hat die Gaspreise wieder nach oben getrieben. Trotzdem sind die Auswirkungen auf die europäischen Strommärkte deutlich begrenzter als in der Vergangenheit. Aus Sicht des Kreditversicherers sind dafür die erneuerbaren Energien verantwortlich. Das Nadelöhr der Energiewende sei aber weiter der Zustand der Stromnetze und fehlende Speicher, so das Unternehmen. Hier seien noch enorme Investitionen nötig. Und das waren die Nachrichten mit Jannik Böke.
3: Danke dir, Jannik. Jetzt gibt's hier das Wetter für den Niederrhein hier bei Radio KW. Es sind aktuell 21 Grad in Schermbeck-Dämmerwald und auch in der Sonsbecker Schweiz. Heute ist es so ein lala, herbstiges Uselwetter, auch wenn ich das nicht sagen möchte. Es ist so, ja, es ist ein bisschen gemütlich für alle, die in einer Dachgeschosswohnung vielleicht leben. Es ist ein bisschen regnerisch, ein bisschen wolkig. Morgen kommt dann wieder ein bisschen die Sonne raus, bei höchstens 22 Grad. Rüber geht's jetzt auf die Straßen mit dem Radio KW Verkehrszentrum. Es wird geblitzt in Wesel-Lippedorf auf der Frankfurter Straße. Danke André für die Info. In Moers auf der Homberger Straße an der Freien Tankstelle und in Förde auf der Grenzstraße. Im Stadtverkehr plant hier am besten ein paar mehr Minütchen ein. In Wesel auf der B58 auf Höhe der Rheinbrücke plus 10 Minuten staut es sich. Dann auf der B8 zwischen Dienstlaken Süd und Hiesfeld auch plus 10. Und auf der B8 nochmal zwischen Wesel und Förde. Hier kommen auch 10 Minuten on top. Rüber zu den Autobahnen. Auch hier plus 10 Minuten. A2 Dortmund-Oberhausen zwischen dem Dreieck Bottrop und Oberhausen-Königshardt. 3 Kilometer Stau. A59 Duisburg-Dienstlaken zwischen Duisburg-Zentrum und dem Kreuz Duisburg-Nord. 3 Kilometer Stau, auch hier plus 10. Und zu guter Letzt auf der A57 Köln-Nimwegen zwischen Bovard und dem Kreuzkamp-Lindfort. 11 Kilometer Stau, da kommt eine halbe Stunde drauf. Wenn ihr noch was seht, Staustörung oder Blitzer, immer gerne her damit. Die 0800 801 und 4 mal die 8 ist dafür die Nummer, die ihr braucht. Gute Fahrt euch.
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3: Na hallo!

Inner Circle ist das. Bad Boys aus dem Jahr 1990. 4:10 haben wir es. Ihr hört Radio KW am Nachmittag. Und ich überlege schon die ganze Zeit, wofür ich mich bei meinem Papa entschuldigen könnte. Mir fällt nichts ein. Ich weiß nicht. Entschuldigung, dass ich die Bratwürstchen noch nicht verzehrt habe, die du mir geschenkt hast. Entschuldigung, dass ich den Campingteppich, den ich dir zum Geburtstag geschenkt habe, zu spät bestellt habe. Ich weiß nicht. Also, sorry Papa, das ist für dich jetzt. Entschuldigung.

0: Maroon 5 ist das, Moves Like Jagger. 16.16 Uhr haben wir es, ihr hört Radio KW. Am Mittwochnachmittag und ab morgen, am Donnerstag, besteht die Welt wieder nur aus Lampignonketten, Surfbrettern und ganz, ganz vielen T1, T2, T3-Bullis oder wie sie auch alle heißen mögen. Dann startet in Wesel am Auersee das Bulli-Festival. Thorsten Schulze organisiert das und er hat auch uns schon erzählt, dass wir dieses Jahr beim Festival einfach heiraten können.
1: Ja, man kann so eine Schnellhochzeit machen und zwar am Surfer.

0: Strand. Da kann man wohl sich Peng-Puff-mäßig, Entschuldigung, nee, da kann man hingehen, sich beraten lassen und dann wohl auch sofort heiraten tatsächlich.
1: Also für mich ist das ja das Totschlagargument hinzugehen, einfach weil ich Hochzeiten schön finde und irgendwie, weiß ich nicht, ich liebe die Liebe. Aber Thorsten hat uns auch erzählt, was das Bulli-Festival an sich so auszeichnet, abgesehen von den Hochzeiten da.
0: Das Besondere an diesem Festival ist, dass man mit ganz vielen Menschen, die eine Lust auf Reisen haben, Lust auf den Bulli haben, sich Reisetipps austauschen, Abenteuergeschichten über den Bulli, mit dem Bulli austauschen, sich Schraubertipps geben, dass man mit denen hier 4 Tage am Ende des Sommers verbringt und sich gegenseitig erzählen kann, was der Sommer so an Reiseerlebnissen mit sich gebracht hat. Und gleichzeitig gibt es Live-Musik und viele Familienangebote. Dieses Jahr kommt zum Beispiel der Waterslide dazu, da kann man in den See reinrutschen. Und ich glaube, das ist der Grund, warum hier so viele Menschen hinfahren.
1: Meine Güte, also wenn Thorsten euch jetzt noch nicht überzeugt hat, dann weiß ich auch nicht mehr. Das Bulli-Festival am Auersee startet ab morgen. Eintritt für alle, die ohne Bulli kommen und einfach nur mal gucken wollen, ist übrigens frei. Wir sind auch ab 10 Uhr morgen da und freuen uns auf euren Besuch.

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0: Sabrina Carpenter war das mit Espresso. Jetzt ist es 16:30. Die Radio KW Nachrichten von und mit Alexander Baumeister.
1: Schönen guten Tag.
0: Im Mordfall Hamminkeln ist jetzt auch das Urteil gegen den vierten Angeklagten gefallen. Wie hat das Gericht entschieden?
1: Ja, das Landgericht Duisburg hat einen 23-Jährigen aus Bocholt zu 6,5 Jahren Gefängnis verurteilt. Das berichtet heute Nachmittag die NRZ. Die Richter haben ihn vom Vorwurf des Mordes freigesprochen. Stattdessen lautet das Urteil auf Raub und gefährliche Körperverletzung. Ein 61-Jähriger aus Hamminkeln-Dinkten ist letztes Jahr in seiner Wohnung getötet worden. 3 Komplizen sind schon verurteilt, 2 davon wegen Mordes zu je 12 Jahren Jugendhaft.
0: Warum kommt der vierte Angeklagte jetzt erst vor Gericht?
1: Ja, der war zunächst geflüchtet und dann hat ihn erst im Januar die Polizei festgenommen nach einer europaweiten Fahndung.
0: Und jetzt gibt's weitere Nachrichten in der Zusammenfassung.
1: In Dienstlaken liegen ab sofort die Pläne für das neue Kraftwerk in Fördemölln aus. RWE will dort auf dem alten Steag-Steinkohlekraftwerk eine Gas- und Dampfturbinenanlage bauen. Sie soll später auch mit Wasserstoff laufen. Start ist 2030. Aktuell laufen da noch Abrissarbeiten, zuletzt mit der Sprengung vom Kesselhaus. Die Unterlagen liegen noch bis Mitte des Monats im Technischen Rathaus Dienstlaken aus. Einwände können bis Mitte Oktober bei der Bezirksregierung eingereicht werden. Kamp-Lintfort hat kreisweit die höchste Dichte an Glücksspielautomaten. Das zeigt eine neue rote Studie der Landesfachanstalt Glücksspielsucht NRW. Dort kommen 254 Einwohner auf einen Automaten. Der Landesschnitt liegt bei fast 600 Einwohner auf einen Automaten. Dahinter folgen Neukirchen, Flüen und Mörs bei uns. Am meisten Geld setzen die Mörser um, und zwar rund 8 Millionen Euro, 3 Millionen mehr als in Kamp-Lintfort. Wer Hilfe bei der Spielsucht braucht, mehr Infos gibt es auch auf radiokw.de. Und am letzten Ferienwochenende hat es beim Kreiszeltlager der Jugendfeuerwehr in Sonsbeck auch eine Kreis-Challenge gegeben. Der Nachwuchs konnte an mehreren Stationen zeigen, wie gut er schon zum Beispiel in Gerätekunde oder auch im Zielen ist. Wie es sich für ein Zeltlager gehört, gab es auch eine Nachtwanderung. Insgesamt haben rund 400 Jugendliche aus dem ganzen Kreis Wesel an dem 4-tägigen Lager teilgenommen.
0: Danke für die Infos, Alexander. Und jetzt sprechen wir hier übers Wetter für den Niederrhein und schauen zusammen aus dem Fenster. Aktuell sind es 21 Grad in Schermbeck an der Gesamtschule und auch in Moers an der Halde Rhein-Preußen. Ja, es geht so viele, viele Wolken. Es ist halt ein bisschen Herbst. Ein bisschen nass kann es auch noch werden heute im Laufe des Tages. Morgen am Donnerstag dann 22 Grad höchstens mit einem bisschen Wind, Sonne und Wolken. Also alles ist mit dabei morgen. Jetzt geht's rüber auf die Straßen mit dem Radio KW Verkehrszentrum. Es wird geblitzt in Lippedorf auf der Frankfurter Straße. Danke, André. In Dienstlaken auf der Konrad-Adenauer Straße und in Rheinberg auf der Alpener Straße. Im Stadtverkehr plant ihr hier am besten ein bisschen mehr Zeit ein. In Wesel, wenn ihr über die Rheinbrücke fahrt auf der B58, da staut es sich mindestens 10 Minuten, braucht ihr da länger. Auf der B8 zwischen Förde und Dienstlaken, da kommen 5 Minuten drauf. Rüber zu den Autobahnen, hier braucht ihr auch ein bisschen länger. Auf der A40 Duisburg-Essen zwischen Duisburg-Häfen und dem Kreuz Kaiserberg plus 5. Dann die A42 Kamp-Lintfort-Dortmund zwischen Duisburg-Beek und dem Kreuz Oberhausen-West 2 Kilometer plus 10. Und dann noch die A59 Duisburg-Dienstlaken zwischen Duisburg-Zentrum und dem Kreuz Duisburg-Nord kommen auch 10 Minuten drauf. Soweit es geht, gute Fahrt, gutes Durchkommen.
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0: Na hallo, und wir gehen rein mit einer absoluten Ballade. Whitney Houston, I Will

Tag ist das mit The Emptiness Machine. 20 vor 5 ist durch. Ihr hört Radio KW und ich bitte jetzt mal einmal kurz um eine kleine Stimmungsumfrage, die ich jetzt mache. Hebt bitte die Hand, wenn ihr gerne singt. Wenn ihr euch jetzt gerade dabei ertappt, dass ihr die Hände oben habt, dann habe ich was für euch. In Camp Lindford gibt es ein Chorprojekt und da werden noch Sängerinnen und Sänger gesucht. Geprobt wird ab nächster Woche jeden Donnerstagabend in der evangelischen Christuskirche. Wenn ihr jetzt sagt, ich möchte unbedingt mitmachen, sprecht doch einfach die Leute von der evangelischen Kirchengemeinde Lindford an und dann könnt ihr eine Runde singen. Ich wünsche euch ganz viel Spaß. Und jetzt gibt's hier, ihr könnt natürlich hier schon mal proben und mitsingen, George Ezra mit Blame It On Me bei Radio KW. Hallo zusammen!

0: So hört sich das an, wenn Michael Patrick Kelly und Gentleman zusammen in einem Raum gesteckt werden. Wildfire war das hier bei Radio KW. Und ich weiß nicht, wie es euch geht, aber ich bekomme langsam Kopfschmerzen von der Politik, von den ganzen Diskussionen und viel, viel mehr. Also, wenn jemand von euch auch, so wie ich, mal kurz politischen Urlaub machen möchte. Ich stelle euch jetzt mal zur Abwechslung eine Partei vor, die es überhaupt nicht gibt. Also zumindest nicht exakt so.
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2: Eine Partei mit dem Namen BLA, also Bündnis für leere Aussagen, steht bisher auf keinem Wahlzettel. Aber ganz unrealistisch ist das auch nicht.
3: Ja, wir von BLA versprechen, in Talkshows nur mit Worthülsen um uns zu werfen.
2: Ganz wichtig ist es, dieser Partei laut zu sein.
3: Denn nur wir befassen uns gezielt mit Nebensächlichkeiten. Welche Wurst darf Wurst heißen? Wieso hat der Bäcker jetzt Hafermilch?
2: Und so muss man sich gar nicht erst mit Wirtschaft, Rente oder Klima beschäftigen. Da könnte man ja versehentlich was Falsches sagen. Auch für den Wahlkampf ist das doch ein klares Konzept.
3: Ja, ich schlag vor, dann hängen wir große Plakate auf, da sind Fotos von unseren Gesichtern drauf und dann schreiben wir irgendwas daneben. Ist eigentlich egal. Gemeinsam, Zukunft, Stärke, Kartoffelsalat.
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0: Unsere Nachrichten nach nur einem Spot.
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3: Mit Jannik Böke. Schönen guten Tag. Nach der mutmaßlichen Sabotage eines Umspannwerks in Bergheim bei Köln haben Ermittler 6 Abschussvorrichtungen in einem nahen Maisfeld gefunden. Das sei ein starker Beweis für eine vorsätzliche Straftat, sagte dazu der ermittelnde Oberstaatsanwalt Bremer. Ermittelt wird nun wegen des Anfangsverdachts der verfassungsfeindlichen Sabotage und der Störung öffentlicher Betriebe. Mehr zum aktuellen Stand der Dinge hat Christian Böder aus dem News-Team.
4: Bremer bestätigte das, was zuvor schon NRW-Innenminister Reul gesagt hatte. Der sprach auch davon, dass in 2 Richtungen geprüft werde: fremdstaatlich, gelenkte Sabotage und Linksextremismus. Nach dem aktuellen Stand der Ermittlungen hatten Unbekannte die gefundenen Abschussgeräte genutzt, um einen Draht über die Stromleitung zu schleudern. Der hatte sich über die Leitung gelegt und es kam zur Erdung. Zeugen hätten auch kurze Lichtblitze beobachtet, sagte der zuständige Kölner Kriminaldirektor Essauer vor Journalisten. Die Abschussvorrichtungen sollen nun auf mögliche DNA-Spuren untersucht werden. Ob es einen Zusammenhang mit dem Angriff auf ein Umspannwerk in Brandenburg gebe, sei noch unklar, sagte er weiter. Aber es gebe vergleichbare Hinweise, denn an beiden Tatorten seien wohl pyrotechnische Gegenstände abgeschossen worden. Nach dem Vorfall in Bergheim mussten insgesamt 5 Blöcke an 2 Kraftwerken runtergefahren werden. Laut RWE sind 2 Blöcke wieder ins Netz gegangen, ein dritter soll am Abend folgen und die übrigen beiden am Wochenende.
3: Weitere Meldungen jetzt im Überblick. Die Diskussionen rund um mögliche Werksschließungen bei Volkswagen spitzen sich immer weiter zu. Medienberichten zufolge soll die Produktion nach dem Willen des Vorstands in Emden und Zwickau, im Nutzfahrzeugwerk Hannover und im Audiwerk Neckarsulm auslaufen. Diese Darstellung stößt aber auf heftigen Widerspruch aus der Politik und von Arbeitnehmervertretern. Kurz vor der Landtagswahl in Sachsen-Anhalt baut die AfD ihren Vorsprung auf die CDU weiter aus. Zu diesem Ergebnis kommt eine aktuelle Umfrage des Meinungsforschungsinstituts INSA. Demzufolge kommt die CDU auf 22%, für die AfD würden sich 43% der Wähler entscheiden. Bei den Dürreschäden in der deutschen Landwirtschaft handelt es sich nach Einschätzung von Bundesagrarminister Rainer um eine Krise von nationaler Tragweite. Er will den Bauern deshalb finanziell unter die Arme greifen. Geplant sind Hilfen, die insgesamt 1 Milliarde Euro umfassen sollen, so der Minister. Ähnlich wie Pippi Langstrumpf macht sich US-Präsident Trump die Welt, wie es ihm gefällt. Allerdings ist er dabei nicht besonders einfallsreich. Zuerst benannte er den Golf von Mexiko in Golf von Amerika um. Dann taufte er den Lake Ontario in Lake America. Die beiden Internetriesen Google und Apple haben darauf schon reagiert und in ihren digitalen Karten den kanadischen See an der Grenze zu den USA umbenannt. Allerdings nur für US-Nutzer. Die Maßnahme hat aber auch dazu geführt, dass gerade in den USA der kostenlose Karten- und Routendienst MapQuest boomt, denn der weigert sich, Trumps Umbenennung umzusetzen. Mittlerweile ist MapQuest sogar die Nummer 1 unter den freien Apps in Apples App Store, berichten mehrere US-Medien. Trump hatte den Lake Ontario umbenannt, weil er sich derzeit heftig mit Kanada um Zölle streitet. Viele Amerikaner sind aber weder mit dem Streit noch mit der Umbenennung einverstanden. Und das waren die Nachrichten mit Jannik Böke.
5: Danke dir, Jannik. Und jetzt geht's hier ums Wetter bei Radio KW. 22 Grad sind's in Schermbeck, Dämmerwald und auch in der Sonsbecker Schweiz. Ja, jetzt heute gegen Abend ist das Wetter so, geht so. Es sind viele, viele Wolken am Himmel. Gegen Abend kann auch nochmal tropfenweise ein bisschen was runterkommen. Morgen dann höchstens 22 Grad. Dafür ist ein bisschen die Sonne dabei, aber der Regen bleibt und die Sonne natürlich kommt und die Wolken bleiben und ein bisschen windig wird's dann auch. Rüber geht's auf die Straßen und es wird geblitzt in Wesel auf der Feldstraße. Danke Petra für die Info. In Förde auf der Grenzstraße und in Dienstlaken auf der Konrad-Adenauer-Straße. Im Stadtverkehr braucht ihr hier mindestens 10 Minuten länger und zwar auf der B58 in Wesel auf der Rheinbrücke und auch in Alpen auf der Grünthalkreuzung. Ansonsten staut es sich noch auf der B8. Zwischen Förde und Wesel plant da 5 Minuten mehr ein. Rüber zu den Autobahnen, hier braucht ihr gerade am längsten. Auf der A3 Arnheim-Köln zwischen dem Kreuz Oberhausen und dem Kreuz Oberhausen West plus 5. Dann die A57 Köln-Nimwegen zwischen Bovard und dem Kreuz Moers. 13 Kilometer stockender Verkehr plus 20 Minuten. Und dann noch die A59 Duisburg-Dienstlaken zwischen Duisburg-Zentrum und dem Kreuz Duisburg-Nord. 2 Kilometer Stau, da kommen 10 Minuten drauf. Soweit es geht, wünsche ich euch eine gute und vor allem sichere Fahrt. Kommt gut an.
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5: Hallöchen.

0: für alle, die vielleicht heute noch nicht in den Kalender reingeguckt haben. Kleine Erinnerung, heute ist Mittwoch, das heißt, es ist Bergfest. Morgen ist Donnerstag, das heißt, ist ja klar, da ist der kleine Freitag.
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0: Und der kleine Freitag, der wird morgen gefeiert. Das hat uns Radio KW-Hörer Fabian geschrieben. Im Dinamare in Dienstlaken ab 18 Uhr, da dann im Freibad. Und dann gibt's kalte Getränke, Essen und natürlich ganz viel Wasser im Außenbereich zum Planschen. Bis 21 Uhr ist das alles. Und wenn ihr sagt, ich möchte unbedingt hin, ich brauche das ganz dringend nach der Arbeit oder wann auch immer. Tickets gibt's online für 2,50 €. Ich wünsche euch Happy Planschen.
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0: Ihr hört Radio KW am Mittwochnachmittag und wir beamen uns jetzt mal kurz auf den Donnerstagmorgen. Steffi Hein,
1: ja,
0: du bist morgen früh am Start.
1: Und ich habe die Shoppingtaschen dabei.
0: Okay, bitte.
1: Was? Morgen geht's doch los. Müller eröffnet im alten Kaufhof in Wesel in der Fußgängerzone. Ich wäre gerne, so gerne bei der Eröffnung dabei. Kann ich nicht, aber zumindest sind wir live da mit einem Reporter. Ich bin so gespannt, wie lang die Schlange.
0: Müller war jetzt, da gibt's alles, ja?
1: Ja, ist Drogerie, aber da gibt's einfach, glaube ich, alles. Ich meine, da gibt's bestimmt auch Frischfleisch. Die bieten alles an, so ein großer, geiler Laden.
0: Also es wird rundum morgen früh der Kreis Wesel versorgt mit Informationen, mit Frischfleisch, mit allem.
1: Genau, und mit Freizeitnavi natürlich. Wir sind am Donnerstag, müssen schon mal gucken, was am Wochenende so geht. Und mein Herzenstipp, Herzenshörertipp möchte ich sagen, das Fischerhüttenfest am Samstag in Xanten, an der Xantener Südsee. Super süß, super schön, sprechen wir drüber.
0: Das klingt alles herrlich. Ganz viel Spaß morgen.
1: Danke.

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0: Alicia Keys ist das. Mit Fallen.
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2: Ich bin Alexander Baumeister. Schönen guten Abend und das war der Tag am Niederrhein. Heute ist in NRW wieder die Schule gestartet, nach mehr als 6 Wochen Sommerferien. Und auch bei uns im Kreis Wese sind zehntausende Schülerinnen und Schüler in den Unterricht zurückgekehrt. Neu ist zum Beispiel, dass der Lernstand künftig häufiger geprüft werden soll. Und in Grundschulen soll wieder mehr Wert auf das Schreiben mit der Hand gelegt werden. An den Gymnasien ist außerdem die Rückkehr zu G9 komplett abgeschlossen. Dort lernen Kinder jetzt wieder 9 statt 8 Jahre bis zum Abi. Die meisten Erstklässler werden aber erst morgen eingeschult. Dann haben Tausende bei uns im Kreis ihren ersten großen Schultag. Die Polizei bittet sämtliche Autofahrer um besondere Vorsicht auf den Schulwegen. Im Mordfall von Haminken-Dinkten ist jetzt auch das Urteil gegen den 4. und letzten Angeklagten gefallen. Das Landgericht Duisburg hat einen 23-Jährigen aus Bocholt zu 6,5 Jahren Gefängnis verurteilt. Vom Vorwurf des Mordes haben die Richter ihn freigesprochen. Verurteilt wurde er wegen Raubes und gefährlicher Körperverletzung, schreibt die NRZ. Ein 61-Jähriger aus Haminken-Dinkten war letztes Jahr in seiner Wohnung getötet worden. Die 3 Komplizen sind schon länger verurteilt, 2 von ihnen wegen Mordes zu jeweils 12 Jahren Jugendhaft. Das Warnsystem Firewatch, das bislang den Niederrhein vor Waldbränden schützt, wird jetzt auch auf die Niederlande ausgeweitet. Heute ist die entsprechende Vereinbarung offiziell unterschrieben worden. In der Provinz Limburg entstehen 3 neue Kameratürme mit Sensoren. Betreut werden sie wie schon die 8 Kameras bei uns von der Zentrale in Wesel aus. Mithilfe von KI erkennt das System schon kleinsten Rauch aus vielen Kilometern Entfernung. Bei dem deutsch-niederländischen Treffen heute ging es auch um weitere Projekte gegen Waldbrände. Und Wesel verwandelt sich die nächsten Tage in ein Bulli-Paradies. Heute sind die ersten Fahrzeuge an den Auersee angerollt. Bis Sonntag ist dort das Bulli Summer Festival. Rund 3000 Bullis und 50.000 Besucher werden erwartet. Auf dem Programm Konzerte, Workshops und eine Shoppingmeile. Wer möchte, kann dort Samstag auch heiraten. Auch wir von Radio KW sind mit einem Bulli mit dabei und senden Freitag ab 10 live vom Auersee. Und das war der Tag am Niederrhein. 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
0: Besten Dank für die ganzen Infos, Alexander. Und jetzt gibt's das Wetter hier für den Niederrhein. Aktuell sind es 21 Grad in Haminkeln auf dem Molkereiplatz und auch in Sonsbeck am Schweinebrunnen. Viele, viele Wolken sind heute Abend am Himmel. Zwischendurch kann es auch noch im Laufe des Abends ein bisschen nass werden. Morgen dann höchstens 22 Grad und dann ist alles mit dabei. Wolken, Sonne, Regen und ein bisschen Wind. Rüber geht's auf die Straßen mit dem Radio-KW-Verkehrszentrum. Es wird geblitzt in Alpen auf der Weseler Straße in Richtung Büderich. Danke Markus. In Hüngse auf der Gallner Straße in Richtung Schermbeck. Danke Sonja. Und in Mörs auf der Homberger Straße an der Freien Tankstelle. Im Stadtverkehr könnt ihr hier am besten mindestens 5 Minuten mehr Zeit einplanen. B8 zwischen Dienstlaken und Förde. Nochmal die B8 zwischen Wesel und Förde. Und dann in Wesel auf der Rheinbrücke auf der B58. Rüber zu den Autobahnen und hier eine Info auf der A57 Krefeld-Nimwegen hat es einen Unfall gegeben. Und zwar zwischen Mörskapellen und dem Kreuz Mörs. Dementsprechend ist der linke Fahrstreifen blockiert und es kann sich ein bisschen stauen. Länger braucht ihr auf der A3 Köln-Oberhausen zwischen Duisburg-Wedau und Oberhausen-Lerich. 4 Kilometer plus eine Viertelstunde. Und dann noch die A57 Köln-Nimwegen zwischen Krefeld-Zentrum und dem Kreuz Mörs. 8 Kilometer stockender Verkehr, da kommt auch eine Viertelstunde drauf. Sollte das nicht alles gewesen sein und ihr sagt, nein, ich stehe gerade hier im Stau und hier ist noch ein Blitzer, dann sagt es mir doch einfach oder schreibt mir eine WhatsApp an die 0800 801 und 4x8. Und ansonsten wünsche ich euch sowieso eine gute Fahrt. Kommt gut an.
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0: Na hallo.

0: Softly, 20 vor 6 haben wir es. Ihr hört Radio KW am Mittwochnachmittag. Ja, heute nach 6 Wochen Sommerferien ist es wieder soweit gewesen. Es ging in die Schule. Morgen natürlich auch wieder. Das heißt, wieder Vokabeln abfragen, das kleine Einmaleins, was auch immer. Und das erledigen heute immer öfter KI-Bots oder Apps. Grundschullehrerin Nicole zum Beispiel benutzt auch im Unterricht verschiedene KI-Tools, unter anderem Phobits, eine extra künstliche Intelligenz für die Schule, und sie hat uns erzählt, wie sie die benutzt.
1: Ich kann mit Phobits zum Beispiel Unterricht vorbereiten, ich kann mir Materialien erstellen lassen, ich kann Aufgaben differenzieren, ich kann zum Beispiel Texte vereinfachen lassen, in eine einfache Sprache bringen lassen, ich kann mir auch Elternbriefe zum Beispiel schreiben lassen. Also ich sehe das so, KI ist bei mir mehr so Werkzeug und Assistent. Ich würde mir natürlich nie pädagogische Entscheidungen da abnehmen lassen. Man muss das immer überprüfen. Passt das für mich und für meine Klasse? Aber man kriegt da ganz gute Vorschläge und man kann ja auch, wenn man mit dem Ergebnis noch nicht zufrieden ist, dann auch immer sagen, überarbeite das nochmal. Ich möchte den Elternbrief etwas freundlicher haben oder bestimmter oder etwas kürzer. Und dann macht das Tool das.
0: Also Phobits ist eine Assistenz, ersetzt aber, um das zusammenzufassen, nicht menschliches Fachwissen und muss auch immer überprüft werden. In manchen Fällen kommen halt bestimmte KI-Tools für Lehrerinnen und Lehrer in Frage, unter anderem bei der Unterrichtsvorbereitung können die auch mal so ein bisschen helfen, wie zum Beispiel es gerade erzählt hat, Grundschullehrerin Nicole.

Zeit und gleich ist es 6:10. Das heißt für mich Zeit für einen Feierabend. Ich wünsche euch noch einen wunderschönen Mittwochabend. Ich bin Elena Fortmann. Tschüss, bis morgen ab 14 Uhr.

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1: Mit Jannik Böke. Schönen guten Abend. Die umstrittenen Pläne für die Einkommenssteuerreform sind beschlossene Sache. Das Kabinett hat den entsprechenden Gesetzentwurf auf den Weg gebracht. Bundesfinanzminister Klingbeil will mit der Reform vor allem Haushalte mit kleinen und mittleren Einkommen unter die Arme greifen. Superreiche sollen dagegen stärker zur Kasse gebeten werden. Mehr zum Thema hat Christian Böder aus der Nachrichtenredaktion.
2: Kernelement der Reform ist der steuerliche Grundfreibetrag. Der soll zum Jahresbeginn um über 200 Euro angehoben werden und im Jahr darauf nochmal. Unterm Strich sollen dann die Menschen 600 Euro mehr in der Tasche haben, geht es nach Finanzminister Klingbeil. Außerdem soll auch das Kindergeld schrittweise angehoben werden, von aktuell 259 auf letztendlich 272 Euro im Monat. Um die Entlastungen gegenzufinanzieren, soll unter anderem die Reichensteuer erhöht werden. SPD und Union hatten lange um die Steuerreform gestritten. Die Union will eigentlich noch höhere Entlastungen. Der interne Zank ging bis kurz vor die heutige Abstimmung. In einem Brief hatte Wirtschaftsministerin Reiche die Reform als inflationsbedingte heimliche Steuererhöhung kritisiert. Klingbeil warf Reiches Ressort daraufhin einen schlechten Stil vor. Reiche konterte, dass man dem Kabinettsbeschluss doch zugestimmt habe. Wesentlich offenere Kritik kommt unter anderem von den Linken und vom Deutschen Gewerkschaftsbund. Sie fordern mehr Entlastungen. Der Bundesverband der deutschen Industrie dagegen kritisiert, dass die Ausweitung der Reichensteuer auch den industriellen Mittelstand trifft.
1: Mehr Meldungen jetzt im Überblick. Nach den Angriffen auf Umspannwerke in Bergheim bei Köln und Brandenburg wird in beiden Fällen wegen des Verdachts von Anschlägen auf die kritische Infrastruktur ermittelt. Es besteht der Anfangsverdacht einer verfassungsfeindlichen Sabotage, sagte heute NRW-Innenminister Reul. In Brandenburg ermitteln die Beamten unter anderem wegen Terrorverdachts. Das russische Außenministerium hat den Geschäftsträger der deutschen Botschaft in Moskau einbestellt, um gegen Berlins Sanktionen nach dem Drohnenvorfall am Leipziger Flughafen zu protestieren. Die Einbestellung sei wegen der antirussischen Handlungen und der Äußerungen der deutschen Führung erfolgt, teilte das Ministerium mit. In Nepal schwindet die Hoffnung, noch Überlebende in verschütteten Tunneln von Wasserkraftwerken zu finden. Die Such- und Rettungsaktion läuft zwar noch, bisher habe man aber keine Überlebenden gefunden, heißt es von der Katastrophenschutzbehörde. Eine Woche nach der Flutkatastrophe im Himalaya ist die Zahl der Todesopfer in Nepal und Tibet auf über 1.100 gestiegen. Normalerweise ist der Baumarkt nicht die Adresse, wenn es um den Kauf von Kleidung geht. Ein französischer Baumarkt verkauft allerdings jetzt Spezialunterhosen gegen Maurerdekolletés. Damit sei man bei der Arbeit bequem und würdevoll angezogen, so ein leitender Mitarbeiter des Baumarkts. Zielgruppe seien professionelle Handwerker als auch Heimwerker. Dort, wo sonst eine gewisse Hautfalte zu sehen wäre, prangt bei den Spezialslips stattdessen das Logo des Baumarkts auf grauer Baumwolle. Mit dem PR-Stand ist dem Baumarkt in Frankreich nicht nur ein neuer Social-Media-Trend geglückt, die Nachfrage sei außerdem riesig. Wer eine solche Spezialunterhose erwerben möchte, muss allerdings nach Frankreich fahren. Trotz entsprechender Nachfrage hat sich das Unternehmen bisher gegen den Online-Verkauf entschieden. Und das waren die Nachrichten mit Jannik Böke.
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3: Ja, viel Sonne ist heute nicht mehr drin. Es ist ziemlich grau und trüb und so bleibt es auch den Abend über. Ab und zu kann es noch regnen. Im Moment sind maximal 23 Grad drin. Morgen ist dann noch mal ein bisschen mehr Regen dabei über den Tag. Mit der Sonne ist es insgesamt aber wieder eher schwierig. Bis 24 Grad bekommen wir.
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3: Die Straßen sind noch gut voll aktuell. Das hier sind die längsten Staus ab 7 Minuten Zeitverlust. Es geht los auf der A1 Euskirchen Richtung Dortmund zwischen Köln-Bocklemünd und dem Kreuz Leverkusen West. 6 Kilometer, 16 Minuten mehr. Dann gehen wir in die Gegenrichtung auf der A1 Dortmund Richtung Euskirchen zwischen Köln-Niel und Köln-Löwenich. 5 Kilometer, 7 Minuten länger. Die A3 Köln Richtung Oberhausen zwischen Duisburg-Weder und Oberhausen-Lierich. 4 Kilometer, 11 Minuten länger. Die A4 Aachen Richtung Köln zwischen dem Kreuz Köln-West und Köln-Eifeltor. Hier sind 5 Kilometer Stau, 24 Minuten kommen obendrauf. Die A4 Olpe Richtung Aachen zwischen dem Kreuz Köln-Ost und dem Kreuz Köln-Süd. 7 Kilometer, 20 Minuten. Die A57 Krefeld Richtung Nimwegen zwischen Krefeld-Gartenstadt und dem Kreuz Moers. 6 Kilometer, 13 Minuten Wartezeit. Die A555 Bonn Richtung Köln zwischen Köln-Godorf und dem Kreuz Köln-Süd. 2 Kilometer, 8 Minuten mehr. Und die A562 Bonn-Rheinaue Richtung Bonn-Ost zwischen Bonn-Bad Godesberg und Bonn-Ramersdorf. 1 Kilometer, 8 Minuten steht ihr hier länger. Allen unterwegs eine gute Fahrt. Der Mittwochabend ist das. Ich bin Sarah Heinz und wir starten hier direkt mit viel Musik rein. 3 Songs am Stück sind das jetzt für euch. Von Justin Timberlake, The Bowser und jetzt zum Start Savage Garden. Habt einen schönen Abend.

0: Ja, so schnell kann's gehen, ne? Schon sind die 6 Wochen Sommerferien auch wieder rum. Bei uns in NRW ist die Schule heute wieder gestartet. Ich hoffe, das Aufstehen heute früh war nicht zu schlimm für alle, die raus mussten. Wir haben euch auf jeden Fall mal gefragt, ob ihr ja so ein paar Tipps habt für unsere Schülerinnen und Schüler, so fürs neue Schuljahr.
1: Sehr offen sein mit Leuten und halt allen eine Chance geben.
2: Macht euch einfach nicht so viel Stress, was die Noten angeht. Bleibt einfach locker, probiert einfach einen guten Abschluss am Ende zu bekommen, womit ihr dann auch weiter was anfangen könnt.
3: Immer offen zu sein und nicht zu negativ eingestellt sein und einfach Spaß haben.
0: Ja, genau so. Ne? Nicht so viel Stress machen und Spaß haben. Das geht bestimmt auch irgendwie in der Schule. Ich meine, spätestens in den Pausen.
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1: Ich bin Alexander Baumeister. Schönen guten Abend und das war der Tag am Niederrhein. Heute ist in NRW wieder die Schule gestartet, nach mehr als 6 Wochen Sommerferien. Und auch bei uns im Kreis Wese sind zehntausende Schülerinnen und Schüler in den Unterricht zurückgekehrt. Neu ist zum Beispiel, dass der Lernstand künftig häufiger geprüft werden soll. Und in Grundschulen soll wieder mehr Wert auf das Schreiben mit der Hand gelegt werden. An den Gymnasien ist außerdem die Rückkehr zu G9 komplett abgeschlossen. Dort lernen Kinder jetzt wieder 9 statt 8 Jahre bis zum Abi. Die meisten Erstklässler werden aber erst morgen eingeschult. Dann haben Tausende bei uns im Kreis ihren ersten großen Schultag. Die Polizei bittet sämtliche Autofahrer um besondere Vorsicht auf den Schulwegen. Im Mordfall von Haminken-Dinkten ist jetzt auch das Urteil gegen den 4. und letzten Angeklagten gefallen. Das Landgericht Duisburg hat einen 23-Jährigen aus Bocholt zu 6,5 Jahren Gefängnis verurteilt. Vom Vorwurf des Mordes haben die Richter ihn freigesprochen. Verurteilt wurde er wegen Raubes und gefährlicher Körperverletzung, schreibt die NRZ. Ein 61-Jähriger aus Haminken-Dinkten war letztes Jahr in seiner Wohnung getötet worden. Die 3 Komplizen sind schon länger verurteilt, 2 von ihnen wegen Mordes zu jeweils 12 Jahren Jugendhaft. Das Warnsystem Firewatch, das bislang den Niederrhein vor Waldbränden schützt, wird jetzt auch auf die Niederlande ausgeweitet. Heute ist die entsprechende Vereinbarung offiziell unterschrieben worden. In der Provinz Limburg entstehen 3 neue Kameratürme mit Sensoren. Betreut werden sie wie schon die 8 Kameras bei uns von der Zentrale in Wesel aus. Mithilfe von KI erkennt das System schon kleinsten Rauch aus vielen Kilometern Entfernung. Bei dem deutsch-niederländischen Treffen heute ging es auch um weitere Projekte gegen Waldbrände. Und Wesel verwandelt sich die nächsten Tage in ein Bulli-Paradies. Heute sind die ersten Fahrzeuge an den Auesee angerollt. Bis Sonntag ist dort das Bulli Summer Festival. Rund 3000 Bullis und 50.000 Besucher werden erwartet. Auf dem Programm Konzerte, Workshops und eine Shoppingmeile. Wer möchte, kann dort Samstag auch heiraten. Auch wir von Radio KW sind mit einem Bulli mit dabei und senden Freitag ab 10 live vom Auesee. Und das war der Tag am Niederrhein. 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
3: Viele Wolken sind unterwegs. Die nächsten Stunden kommen da auch noch mal ein paar mehr dazu. Zwischendurch regnet es auch immer wieder mal. Aktuell bei bis 23 Grad. Morgen ist es dann wieder gut grau. Da sind auch immer wieder ein paar Schauer drin. Gegen Abend lockert es dann ein bisschen auf. Höchstwerte bis 24 Grad bekommen wir.
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3: Ja, mit dem Feierabendverkehr ist es noch nicht so ganz rum. Es ist noch ein bisschen was los auf den Straßen. Das sind die längsten Staus ab 6 Minuten Zeitverlust. Es geht los auf der A1 Euskirchen Richtung Dortmund zwischen Köln-Bocklemünd und dem Kreuz Leverkusen-West. 3 Kilometer 7 Minuten plus. Die A1 Köln Richtung Euskirchen zwischen dem Kreuz Köln-West und Gleuel. Auch hier sind 3 Kilometer Stau. 6 Minuten kommen obendrauf. Die A4 Aachen Richtung Köln zwischen dem Kreuz Köln-West und Köln-Eiffeltor. 5 Kilometer, eine knappe Viertelstunde dauert es länger. Dann gehen wir auf die A4 Olpe Richtung Aachen zwischen dem Kreuz Köln-Ost und dem Kreuz Köln-Süd. 4 Kilometer, auch hier eine Viertelstunde plus. Die A52 Düsseldorf Richtung Essen zwischen dem Dreieck Breitscheid und Essen-Kettwig. 2 Kilometer, 6 Minuten mehr. Die A59 Köln Richtung Bonn zwischen dem Dreieck Köln-Heumer und Köln-Wahn. 2 Kilometer, 8 Minuten Wartezeit. Die A555 Bonn Richtung Köln zwischen Köln-Godorf und dem Kreuz Köln-Süd. 2 Kilometer, 6 Minuten. Und einen habe ich noch auf der A562 Bonn-Rheinau Richtung Bonn-Ost zwischen Bonn-Bad Godesberg und Bonn-Ramersdorf. 1 Kilometer, 7 Minuten kommen obendrauf. Allen unterwegs ganz viel Geduld und eine sichere Fahrt. Mittwochabend ist das und ich hatte heute ja eine echt abgedrehte Meldung auf meinem Handy. Der Schauspieler Taylor Lautner, der ist ja mit einer Influencerin verheiratet, die seit der Hochzeit auch wie er selbst heißt. Die hatte nämlich denselben Vornamen wie er und hat seinen Nachnamen angenommen. Also sie heißt jetzt auch Taylor Lautner. Und ja, jetzt könnte das Spiel noch eine Runde weitergehen. Die beiden bekommen nämlich ein Kind und stellt euch das mal vor, die nennen ihr Kind dann auch noch Taylor mit Vornamen. Das sorgt bestimmt nirgendwo für Verwirrung. Sarah Heinz ist hier. Hallo zusammen.
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3: Eine coole Nummer von Temper City habe ich jetzt für euch. Self-Aware heißt der Track. Self-Aware müssten die Lautners auch bleiben, wenn die alle gleich heißen.

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1: Mit Jannik Böke. Schönen guten Abend. Hitze wird für Städte und Gemeinden in NRW zu einer immer größeren Herausforderung. Deshalb will das Land künftig genauer wissen, wo die Belastung besonders groß ist und vor allem, wo schnelles Handeln den größten Effekt hat. In Köln startet dazu jetzt ein Modellprojekt, das nicht nur auf aktuelle Daten schaut, sondern Jahrzehnte in die Zukunft. Rosina Sjandi aus unserem Landtagsstudio war heute bei der Vorstellung des Projekts dabei. Warum hat man ausgerechnet Köln ausgewählt?
2: Na, Köln ist unter anderem NRWs einwohnerstärkste Stadt und sie hat eine recht hohe Versiegelung. Bis zu 25 besonders gefährdete Orte werden untersucht, zum Beispiel Schulen, Kitas, Pflegeeinrichtungen oder stark genutzte Plätze. Und die Experten der Zürich-Versicherung schauen sich dann an, wo fehlt Schatten, wo ist zu viel Fläche versiegelt, wo sind Menschen besonders stark von Hitze betroffen. Und daraus soll am Ende eine konkrete Liste entstehen, welche Maßnahmen zuerst angegangen werden müssen. NRW-Bauministerin Scharrenbach sagte hier in Düsseldorf, dass sie dabei aufs Tempo drücken will.
3: Irgendwann haben sie Pläne. Planen können wir in Deutschland erfahrungsgemäß sehr gut, nur mit dem Umsetzen tun wir uns schwer. So, und deswegen ist das eben ein Beitrag konkret zur Umsetzung.
2: Mehr Bäume, mehr Schatten, weniger versiegelte Flächen, einen besseren Umgang mit Wasser zum Beispiel. 98.000 Euro kostet diese Untersuchung, die Kosten übernimmt das Land und die Ergebnisse sollen anschließend auch anderen Kommunen in NRW helfen.
1: Was sonst noch wichtig ist, hört ihr jetzt im Überblick. Die EU bereitet neue Sanktionen gegen Russland vor. Hintergrund sind die gestern vorgestellten Ermittlungsergebnisse. Laut Bundesregierung ist Russland für den missglückten Drohnenanschlag am Leipziger Flughafen verantwortlich. Russland hat die Vorwürfe zurückgewiesen und den deutschen Geschäftsträger der Botschaft einbestellt. Nach den zwei Angriffen auf die Stromversorgung in Brandenburg und NRW fordert die Deutsche Polizeigewerkschaft mehr Investitionen in den Schutz kritischer Infrastruktur. Es fehlt nicht an technischen Möglichkeiten, sondern an konsequenten Investitionen, sagte der Bundesvorsitzende der Gewerkschaft Tegatz. Die Diskussion rund um mögliche Werksschließungen bei Volkswagen spitzt sich immer weiter zu. Medienberichten zufolge soll die Produktion nach dem Willen des Vorstands an 4 Standorten auslaufen. Diese Darstellung stößt aber auf heftigen Widerspruch aus der Politik und von Arbeitnehmervertretern. Die IG Metall meinte heute zu den Gerüchten, alles Unsinn, Unfug, Kokolores. Dass geistig benebelte Menschen immer wieder E-Scooter in Flüsse werfen, das kommt vor, seit die Roller in Deutschland zugelassen sind. Wie groß das Problem aber tatsächlich ist, lässt sich gerade in Bremen beobachten. Mitarbeiter des Bremischen Deichverbands haben gleich 40 E-Scooter in einem kleinen Fluss entdeckt und geborgen. Laut Polizei handelt es sich um Roller von verschiedenen Leihfirmen. Teilweise sollen sie schon monatelang im Wasser gelegen haben. Der Schaden wird auf 20.000 Euro geschätzt. Die Beamten ermitteln in dem Fall nun wegen Sachbeschädigung und Diebstahl. Und das waren die Nachrichten mit Jannik Böke.
4: Das Wetter.
5: An ein paar Stellen kann es gerade regnen. Dazu ist es ziemlich trüb und grau. Mit der Sonne ist es gerade eher schwierig bei maximal 22 Grad. Morgen sind dann wieder viele Wolken dabei. Die lassen über den Tag auch immer wieder mal ein paar Tropfen runter. Das Ganze bei Höchstwerten zwischen 21 und 24 Grad.
0: NRW Verkehr.
5: Es ist immer noch ziemlich viel los auf den Straßen. Das sind die längsten Staus ab 4 Minuten Zeitverlust. Die A3 Köln Richtung Oberhausen zwischen Duisburg-Weder und dem Kreuz Kaiserberg. 2 Kilometer, 6 Minuten länger. Die A4 Aachen Richtung Köln zwischen dem Kreuz Köln-West und Köln-Eiffeltor, 4 Kilometer, 19 Minuten länger. Dann gehen wir einmal in die Gegenrichtung, Köln Richtung Aachen zwischen dem Dreieck Köln-Heumer und dem Kreuz Köln-Süd, 4 Kilometer, 8 Minuten plus. Die A52 Düsseldorf Richtung Essen zwischen Essen-Bergerhausen und dem Dreieck Essen-Ost, 1 Kilometer, 4 Minuten länger. Die A59 Duisburg Richtung Dienstlaken zwischen Duisburg-Zentrum und Duisburg-Meiderich, hier ist 1 Kilometer Stau, 4 Minuten kommen oben drauf. Die A59 Köln Richtung Bonn zwischen Köln-Rath und dem Flughafen Köln-Bonn, 1 Kilometer, 6 Minuten mehr. Die A555 Bonn Richtung Köln zwischen Köln-Godorf und dem Kreuz Köln-Süd, 2 Kilometer, 7 Minuten mehr. Und die A562 Bonn-Rheinaue Richtung Bonn-Ost zwischen Bonn-Rheinaue und Bonn-Ramersdorf, 1 Kilometer Stau, 4 Minuten Wartezeit. Ein unterwegs eine gute Fahrt und ganz viel Geduld. Sarah Heinz ist hier am Mittwoch und ich habe mich hier schön gemütlich eingerichtet im Studio mit einer späten Tasse Kaffee. Ein bisschen Müsli mache ich mir gleich auch noch. Und ich trage zum ersten Mal seit Wochen den ganzen Tag schon eine Mütze. Damit ist dann jetzt auch für mich wirklich der Herbst gestartet. Schön, dass ihr dabei seid.

0: Neue Musik von Cat's Eye. Ja, und wenn ein Film 11 Millionen Menschen in die französischen Kinos lockt, dann sind das schon mal 11 Millionen gute Gründe für ein deutsches Remake. In dieser Woche startet Das gewisse Etwas neu in den Kinos. Die deutsche Version der Komödie Wer ist schon normal? Und die ist noch gar nicht so alt, Filmexperte Jörg Albrecht.
1: Nee, die lief erst vor 2 Jahren im Kino. Übrigens auch bei uns, wo sie immerhin 200.000 Zuschauer sehen wollten. Aber das ist natürlich weit entfernt von den 11 Millionen in Frankreich. Und da hat sich der deutsche Verleih gedacht, was bei Der Vorname erfolgreich war, das sollte doch auch bei Das gewisse Etwas funktionieren.
2: Wer will in Urlaub?
3: Yeah! Alle da, bis auf Otto.
1: So geht die Story los. Genau in dem Moment, als eine Gruppe junger Leute mit Behinderung in einen Reisebus steigt, tauchen Carlo und sein Sohn Alex auf. Beide haben gerade ein Ding gedreht und sind auf der Flucht vor der Polizei. Und weil dieser Otto ja noch fehlt, glaubt Sozialarbeiterin Polly, Alex sei Otto.
4: Wir haben dich schon erwartet.
5: Komm, Otto.
6: Das ist Otto.
4: Ah! Wer bist du nochmal? Sein Betreuer?
5: Sein Betreuer, ganz genau.
1: Ja, und schon sitzen Carlo und Alex mit im Bus und Alex macht zur Tarnung auf behindert.
0: Ja, so eine Geschichte kann natürlich auch echt schnell zum Fremdschämen sein oder, was den Humor angeht, einfach nicht mehr so zeitgemäß, ne?
1: Ja, aber das hat schon das französische Original super hinbekommen. Schon allein dadurch, dass die Menschen mit Behinderung auch von Menschen mit Behinderung gespielt werden. Das ist jetzt in der deutschen Version genauso, wie alles andere übrigens auch exakt gleich ist. Hier mal eine Szene aus dem Originalfilm.
7: Du bist nicht behindert.
8: Doch, doch, ich bin total behindert. Das war ich schon immer, schon als ich ganz klein war.
9: Ich glaub dir kein Wort.
1: So, und jetzt das Ganze nochmal im Remake.
10: Du bist nicht behindert.
11: Ich bin super behindert. Schon als ich ein Kind war.
12: Ich glaub dir kein Wort.
1: Ja, jetzt muss man sich eigentlich nur noch entscheiden, ob man lieber Max von der Gröben, Florian Lukas und Maler Emde sehen möchte, also die Kopie, oder doch lieber das französische Original. Lustig sind beide.
0: Die Komödie Das gewisse Etwas ist neu in den Kinos angelaufen. Danke Jörg für die Infos. Von mir gibt es übrigens auch noch eine Filmempfehlung. Ich habe letztens nämlich gehört, dass es tatsächlich Menschen gibt, die noch nicht Shrek geguckt haben und die dann auch nicht an Shrek denken müssen, wenn sie den nächsten Song hier hören. Also das ist eine absolute Bildungslücke. Wenn es nicht ins Kino geht, dann empfehle ich ganz klar Shrek mit

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0: Das Wetter.
1: Ein paar Schauer kommen örtlich noch runter, sonst ist es im Moment trocken. Die nächsten Stunden bleibt es dann auch so. Dazu einige Wolken und Werte bis 22 Grad. Morgen geht es da dann auch nur noch minimal nach oben, bis 24 Grad sind in der Spitze drin. Dazu wird es den Tag über immer wieder mal nass, viel Sonne ist da nicht dabei.
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1: Auf den Straßen ist inzwischen fast alles frei. Ich habe hier noch zwei Meldungen für euch. Einmal von der A4 Aachen Richtung Köln zwischen dem Kreuz Köln-West und Köln-Eifeltor. Hier sind 3 Kilometer Stau. 8 Minuten dauert es länger. Und die A52 Düsseldorf Richtung Essen zwischen Essen-Bergerhausen und dem Dreieck Essen-Ost. Das dichter Verkehr. 2 Minuten kommen oben drauf. Allen unterwegs eine gute Fahrt. Ja, so ein geiles Wetter ist heute ja nicht, ne? Aber da machen wir es uns einfach gemütlich hier, ne? Vielleicht mit einem Schal oder einer Decke oder so. Ich bin Sarah Heinz, hallo zusammen.
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1: Und den Song hier, den finde ich ja so toll, ne? Ich weiß, es geht nicht um Löwen, aber ich muss trotzdem jedes Mal immer direkt an den König der Löwen denken und könnte einfach heulen, wenn Elton John hier loslegt. So ein schöner Film einfach und der Soundtrack natürlich auch.

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0: So Leute, es wird mal wieder höchste Zeit für Tier-Content. Ihr müsst euch ganz dringend ein Video anschauen, das geht gerade in Lettland viral. Da hat eine Wildkamera einen Bären aufgenommen, wie er sich so am Boden wälzt und sich dann hinstellt und an einem Baum ganz genüsslich den Rücken kratzt. Und ich sag's euch, der Bär, der hat ganz sicher zu oft das Dschungelbuch geschaut.
1: Komm, wir suchen uns einen schönen Baum, wo man sich richtig schnuppern kann.
2: Du hast vielleicht Ideen, Balu.
0: Ja, der Bär in Lettland, der macht das nämlich genauso wie Balu und Mowgli in der Szene, wo sich die beiden am Baum kratzen. Wirklich 1:1. Leute, ich sag's euch, Balu lebt. Das ist so toll.

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1: Ich bin Dirk Zeitler. Nach zwei Angriffen auf die Stromversorgung in Brandenburg und NRW fordert die Deutsche Polizeigewerkschaft mehr Investitionen in den Schutz der kritischen Infrastruktur. Es fehle nicht an technischen Möglichkeiten, sondern an konsequenten Investitionen, sagte der Bundesvorsitzende der Gewerkschaft Heiko Teckertz.
2: Moderne Sensoren entlang von Hochspannungsleitungen, Digitalüberwachungssysteme und weitere Schutztechnologien würden international bereits erfolgreich eingesetzt. Der Schutz kritischer Infrastruktur sei zunächst Aufgabe der Betreiber selbst. Nach dem Angriff auf das Stromnetz in Brandenburg gehen die Ermittler davon aus, dass auch die Störung an einem Umspannwerk in Bergheim bei Köln auf verfassungsfeindliche Sabotage zurückgeht. David Riemer, Nachrichtenredaktion.
1: Das Bundeskabinett hat die geplante Einkommenssteuerreform auf den Weg gebracht. Vor allem Familien sowie Menschen mit kleinen und mittleren Einkommen sollen weniger Steuern zahlen.
3: Der steuerfreie Grundbetrag steigt, das Kindergeld und die Pauschale für berufliche Ausgaben. Eine Familie mit zwei mittleren Einkommen und zwei Kindern könnte dann gut 600 Euro sparen. Wer sehr viel verdient, zahlt dagegen mehr Steuern. Finanzminister Klingbeil hält das für fair. Gerade weil ja so vieles teurer geworden ist, seien ein paar hundert Euro mehr im Jahr für Familien wichtig. Gewerkschaften halten die Entlastung für zu klein. Wirtschaftsverbände kritisieren wiederum die höheren Steuern für Spitzenverdiener. Zoe Tassovali, Nachrichtenredaktion.
1: Die Bundesregierung drängt europäische Partner zu konsequenteren Beschränkungen für Tourismusreisen russischer Staatsbürger in die EU. Die Anzahl der erteilten Visa für russische Staatsangehörige zum Urlaub in der Europäischen Union sei zu hoch, sagte ein Sprecher des Auswärtigen Amtes. Am Vortag hatte die Bundesregierung Russland für den gescheiterten Drohnenangriff in Leipzig verantwortlich gemacht und Konsequenzen verkündet. Nach Jahren der Flaute hellen sich die Aussichten für die deutsche Wirtschaft immer mehr auf. Nicht zuletzt wegen starker Exporte erwartet das Deutsche Institut für Wirtschaftsforschung deutlich mehr Wachstum. 2026 dürfte die deutsche Wirtschaft um 1,2% zulegen, teilte das DIW in Berlin mit. Damit hat das Institut seine Prognose von Juni mehr als verdoppelt, als nur ein Mini-Wachstum von 0,5% für dieses Jahr erwartet wurde. Und das waren die Nachrichten mit Dirk Zeitler.
4: Das Wetter.
5: Vereinzelt sind noch ein paar Tropfen dabei, sonst ist es trocken und bewölkt. Mit der Sonne sieht es gerade eher mau aus. Gerade kommen wir auf Höchstwerte bis 20 Grad. Morgen kann es den Tag über dann immer wieder ein bisschen regnen. Auch am Abend sind noch einzelne Schauer drin. Bis 24 Grad packen wir.
4: NRW Verkehr.
5: Auf den Straßen ist fast alles frei. Ich habe hier noch eine Meldung für euch von der A4 Aachen Richtung Köln zwischen dem Kreuz Köln-West und Köln-Eifeltor. Hier sind 2 Kilometer Stau, 8 Minuten kommen oben drauf. Sonst wie gesagt, alles frei, kommt gut durch.
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3: Wissen Sie, was das heißt? Können Sie sich selber ausrechnen. Jede Woche eine Sendung. Kommen Sie auf 34 Jahre und ungefähr 4 Monate. Das bleibt einem nicht in den Klamotten stecken. Das können Sie mir glauben. Jo, das musste jetzt einfach mal raus. Aber wir haben es ja nicht anders gewollt und es macht uns ja auch Spaß. Uns, damit meine ich jetzt den Friedhelm in der Technik und mich natürlich. Einen schönen guten Abend in den Kreis Wesel und wirklich nett, dass Sie wieder eingeschaltet haben.
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0: Wir können keine Läpkes drum drehen. Seit dem 1. September haben wir meteorologisch Herbst. Das heißt, der Sommer ist vorbei. Noch nicht so richtig. Kalendarisch fängt der Herbst erst am 23. September an und dann um 2.05 Uhr. Dann ist es passiert. Der Herbst ist die Jahreszeit mit den meisten Wettermöglichkeiten. Da gibt es viel Wärme, die gerade im Süden Europas noch vorhanden ist. Und die kann aber auch mal zu uns nach Deutschland kommen. Gleichzeitig aber ist der erste Frost möglich. Schließlich werden ja die Nächte immer länger. Und wenn dann alles zusammenkommt, dann kann im Herbst schon mal der erste Schnee fallen. Haben wir alles schon gehabt, ist noch gar nicht so lange her, ne? Nicht zu vergessen sind aber die klassischen Nebel- und Hochnebellagen. Und wenn dann sehr warme Luft im Süden auf die kalte Luft aus dem Norden trifft, ja, dann sind auch schon mal die ersten großen Herbststürme möglich. Da wissen wir, worauf wir uns freuen können, ne?
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0: Sie werden es nicht glauben, Neukirchen-Flöhn hat einen Bürgermeister. Ha! Und das ist nicht der erste. Da waren schon welche vor Dirk Schauenberg dran. Und es gab auch früher schon die Bürgersprechstunde beim Bürgermeister. Da kann sich jeder Bürger Neukirchen-Flöns einen Termin beim Bürgermeister holen und dann ins Rathaus gehen und dem sein Anliegen vortragen. Das gibt's wie gesagt schon lange. Aber Dirk Schauenberg erweitert dieses Angebot und er geht auf die Wochenmärkte und hält dort seine Bürgersprechstunde ab. Und es ist eben wichtig, zusätzlich zu den wöchentlichen Sprechstunden im Rathaus ein Format anzubieten, das auch spontane Gespräche ermöglicht. Und das geht nirgendwo besser als auf dem Wochenmarkt. Mindestens in den Sommermonaten soll die Bürgersprechstunde auf dem Wochenmarkt stattfinden. Jeder kann ihn dort aufsuchen und seine Themen mitbringen. Start des neuen Formats war am 19. Juni auf dem Wochenmarkt am Flühner Platz und am 5. September ist Schauenberg auf dem Wochenmarkt in Neukirchen am Markt zu treffen. Der Verwaltungschef ist jeweils von 9 bis 11 Uhr vor Ort.
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0: Haben Sie sich auch schon mal darüber geärgert, dass wieder mal ein Lieferwagen die Straße versperrt hat und Sie nicht so richtig durchkommen? Naja, die Dinger, die sind ja auch ziemlich groß. Was wäre denn da eine Möglichkeit, das zu ändern? Lieferwagen ersetzen, aber wodurch? Einfach durch Fahrradkuriere. Die sind nicht so breit, da kommt man gut dran vorbei. Aber an so einen Fahrradkurier, da werden auch Anforderungen gestellt. Die müssen die erfüllen und dafür gibt's ein Training.
1: Sascha, jetzt das volle Tempo aufnehmen und dabei immer seitlich schön ausbrechen. Links, rechts, links, ja. Bürgersteigbreite voll ausnutzen. Nicht zur Seite gucken. Den Kinderwagen enger passieren. Jetzt die Oma wegklingeln. Und nicht ausweichen. Augen nach vorne. Da haben wir es wieder.
2: Mehr Tempo für Fahrradkuriere ist das Ziel eines Lehrgangs des Zentralverbands Deutscher Kurierdienst e.V. Rund um die Jan-Ulrich-Gedenkstätte hat Übungsleiter Eckhard Oeltig einen anspruchsvollen Parcours abgesteckt. Dabei handelt es sich im Wesentlichen um einen engen Bürgersteig, also dem üblichen Hauptverkehrsweg für den eiligen Radler. Herr Oeltig, es sind die Profis der einschlägigen Kurierdienste, die zu Ihnen geschickt werden. Welche Fehler gilt es auszumerzen?
1: Ja, Sie haben es ja gerade selber gesehen. Ja. Der Sascha Hörgerin guckt sich nach einem harmlosen Rempler völlig unnötig nochmal nach der Fußgängerin um. Hm. Bei Tempo 65 kommt man da fast zwangsläufig von der Ideallinie weg. Und dann reicht normalerweise ein geparktes Auto oder wie hier so ein Bauschuttcontainer. Guck, da hängt er jetzt drauf. Ne? Selber schuld, sag ich mal. Und das kostet natürlich wertvolle Sekunden bei der Zustellung.
2: Sicher nicht der einzige Fehler, der den Fahrradkurier im Alltag Zeit kostet.
1: Das ist richtig. Besonders schwierig wird es erfahrungsgemäß mit den Aushilfskräften vom Kurierdienst Pöppelmann Pedaloblitz, wo sich Anfängerfehler festgesetzt haben, also das glauben Sie nicht. Da wird teilweise auf der Straße oder sogar auf dem Radweg gefahren, dann halten manche bei Rot, sehen die Abkürzung über Friedhöfe und Kinderspielplätze nicht und. Also Leute, die für 6 Kilometer gut und gerne 2 Minuten brauchen, nicht? Und damit das ganze Kurierwesen lächerlich machen.
2: Nun sagt ja aber die Straßenverkehrsordnung im Paragraph 1 ganz
1: ja, warte mal. Tobias, da gibt's nichts zu bremsen. Ein Hund ist eine Sache. Wann lernt ihr das? Guck, für jeden Pinscher gehen die hier in die Eisen. Nicht? Gestern wollte er vorm Linksabbiegen schon wieder den Arm rausnehmen, wie unsere Oma beim Pfingstausflug. Nicht? Zum Verzweifeln ist das.
2: Wie reagiert denn nun die Bevölkerung auf den Fahrstil ihrer Absolventen?
1: Ja, meistens zu spät.

0: Kaum hat einer mal einen Krückstock in der Hand oder ist schwanger, glauben die gleich, sie wären unter Naturschutz und können auf dem Bürgersteig spazieren gehen, ne?
1: Ja, das soll's von hier gewesen sein. Mehr Tempo für Fahrradkuriere und damit...
0: Oh, endlich mal, Markus! Aber jetzt schnell wieder auspendeln, nichts passiert, nicht umgucken und nächstes Mal den Ellbogen noch früher raus.
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Tolle Atmosphäre, ne? Was ich hier mache? Ich mache gerade Yoga. Die Übung habe ich von Thorsten Sträter gelernt. Wie die heißt? Stehender älterer Herr. Oh, ich bin auch nicht so lang dabei. Ist doch anstrengend. Ich glaube, wir machen Musik. Oh ja, Espresso. Das ist was zum Wachwerden. Wilhelm, räum mal die Yogamatte weg.

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1: Wird aber auch Zeit. Jetzt ist er dran, unser Super-Oldie. The T-Set war eine niederländische Beatgruppe aus Delft, die in den 60er Jahren mit Rhythm and Blues Musik und seit Beginn der 70er Jahre mit Popmusik hervortrat. Der bekannteste Hit von T-Set ist der Welterfolg Ma Bellamy aus dem Jahr 1969. Die Gruppe wurde 1965 von dem Sänger Peter Tetero und den Gitarristen und Bassisten Gerard Romain und Paul Eduard und dem Schlagzeuger Kerry Jansen gegründet. Doch bald gab es Unstimmigkeiten in der Gruppe. Dabei spielte das Einkommen eine Rolle, das der Manager Theo Kuppens mit dem Hit Don't You Leave erzielt hatte, einer alten Bluesnummer, für die er seinen eigenen Namen als Autor angegeben hatte. Fenwick, Van Eyck und Eduard traten aus. Um T-Set fortzuführen, engagierte Tetero drei neue Musiker aus der Amsterdamer Gruppe James Mean. Den Bassisten Franklin Madjid, den Schlagzeuger Joop Bloom und den Gitarristen Ferdi Karmelk. Von T-Set wurde ein eigenes Schallplattenlabel, T-Set Records, gegründet. Das haben die gemacht, um die Rechte in eigenen Händen halten zu können. Als Hans Van Eyck 1969 in die Gruppe zurückkehrte, wurde aus T-Set langsam eine Popmusikgruppe. Die Lieder gingen nun leichter ins Ohr. Ma Bellamy ist der Beweis dafür. Der Titel wurde zum größten Hit in der Geschichte der Band. Die Nummer stieg im Frühling 1970 auf den 5. Platz der Hitlisten in den Vereinigten Staaten. Zwischen 1970 und 1975 hatten T-Set eine feste Besetzung. Im Jahr 1975 kam Paul Eduard zurück, aber die Band lieferte außer im Jahr 1975 mit Linda Linda keine neuen Hits mehr. Es wurde still um T-Set und die Mitglieder gingen ihre eigenen Wege. Wir drehen heute das Rad der Zeit zurück und da sind sie wieder. The T-Set und Ma Bellamy.

0: Das war ja mal ein schöner Oldie.
1: Ja, das stimmt. Und den habe ich extra für Sie ausgesucht. Schön, ne? Nächste Woche gibt es wieder einen. Sind Sie schon gespannt? Ich nicht. Ich weiß ja, was kommt.
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0: Und jetzt die Trommel.
1: So, jetzt aber die Grüße in den Kreis Wesel. Einen wunderschönen Gruß nach Neukirchen-Flühen an Doris Rackelbusch, ebenfalls Doris Broja in Neukirchen-Flühen. Der Reinhold Bergmann wird gegrüßt, ebenfalls Neukirchen-Flühen, und der Hermann Weifels. Heinz-Peter und Sandra Ruster wohnen in Amminkeln, auch dahin schöne Grüße, und nach Bord ein Gruß an die Elke. In Neukirchen-Flühen grüßen wir Kerstin Dreger und Bernd Marke in Millingen. Wieder zurück nach Neukirchen-Flühen, Matthias Belusiak und in Moers einen schönen Gruß an die Dani. So, und jetzt.

0: Tja, das war's dann ja wohl, ne? Ist eigentlich schade, ich fand das total gut bei euch. Aber ich muss jetzt nach Hause, mein Mate-Tee brennt an. Tschüsskes, ne?
1: Das war
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1: Da muss man sich mal wegstecken, ne? 1784 Mal Was ist los im Kreis Wesel. Und alles hat immer Spaß gemacht. Uns jedenfalls. Und wenn ich sage uns, dann ist da außer mir immer noch der Klaus Abs bei gewesen. Gut, heute mal nicht, aber der kommt wieder, kann ich Ihnen sagen. In der Technik war heute Friedhelm Hofmann. Der ist noch nicht ganz so lang dabei, aber er macht seine Sache gut. Und das muss hier auch mal erwähnt werden. Tschüss in den Kreis Wesel.

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1: Ich bin Dirk Zeitler. Nach zwei Angriffen auf die Stromversorgung in Brandenburg und NRW fordert die Deutsche Polizeigewerkschaft mehr Investitionen in den Schutz der kritischen Infrastruktur. Es fehle nicht an technischen Möglichkeiten, sondern an konsequenten Investitionen, sagte der Bundesvorsitzende der Gewerkschaft Heiko Teggertz.
2: Moderne Sensoren entlang von Hochspannungsleitungen, digitale Überwachungssysteme und weitere Schutztechnologien würden international bereits erfolgreich eingesetzt. Der Schutz kritischer Infrastruktur sei zunächst Aufgabe der Betreiber selbst. Nach dem Angriff auf das Stromnetz in Brandenburg gehen die Ermittler davon aus, dass auch die Störung an einem Umspannwerk in Bergheim bei Köln auf verfassungsfeindliche Sabotage zurückgeht. Evert Riemer, Nachrichtenredaktion.
1: Die Ukraine hat bei einem EU-Außenministertreffen in Irland neue Zusagen zur Unterstützung ihrer Flugabwehr erhalten. Wir haben uns gefreut, heute Ankündigungen von Mitgliedstaaten zu hören, Luftverteidigung bereitzustellen, sagte die EU-Außenbeauftragte Kallas nach dem Ende der Beratungen. Wer die neuen Zusagen machte und was sie konkret umfassen, wollte Kallas nicht verraten. Verbraucherinnen und Verbraucher müssen in diesem Jahr mit spürbaren Preissteigerungen und einer geringeren Auswahl bei vielen beliebten Elektronikgeräten rechnen. Grund: wegen des KI-Booms werden Produktionskapazitäten für Chips in den Ausbau von Hochleistungsrechenzentren verlagert. Moderne Prozessoren und schnelle Speichermodule, unter anderem für Smartphones und Laptops, werden so zur Mangelware.
3: Die Kunden spüren diese Entwicklung an der Kasse, denn die Produktionskapazitäten im Konsumgüterbereich werden auf die besonders nachgefragten Konfigurationen konzentriert. Modelle zum Beispiel mit größeren Speicherkapazitäten und mehr Rechenleistung als üblich werden seltener angeboten und teurer. Thomas Thonfeld, Nachrichtenredaktion.
1: Bundesagrarminister Alois Rainer hat wegen der Dürreschäden in der deutschen Landwirtschaft eine Krise von nationaler Tragweite ausgerufen. Auf dieser Grundlage will der CSU-Politiker den Agrarbetrieben mit Hilfen im Umfang von 1 Milliarde Euro unter die Arme greifen. Für finanzielle Hilfen bei Extremwetterlagen sind eigentlich die Länder zuständig. Der Bund kann sich nur bei einer Krise von nationaler Tragweite daran beteiligen. Und das waren die Nachrichten mit Dirk Zeitler.
4: Das Wetter.
5: Gut bewölkt ist es gerade, dafür ist es inzwischen aber fast überall trocken. Regen ist heute nicht mehr dabei, das Ganze aktuell bei maximal 19 Grad. Morgen erreichen wir dann bis 24 Grad, dazu sind im Tagesverlauf viele Wolken dabei und auch einige Schauer.
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5: Ein paar Meldungen habe ich hier noch für euch. Wir starten einmal bei der A1 Köln Richtung Dortmund. Da staut es sich zwischen Hagen Nord und dem Westhofener Kreuz für einen Kilometer. Eine knappe halbe Stunde kommt obendrauf. Dann gehen wir auf die A4 Köln Richtung Aachen zwischen Köln-Klettenberg und dem Kreuz Köln-West. Da staut es sich nach einem Unfall ebenfalls für einen Kilometer. Auch da dauert es eine knappe halbe Stunde länger. Und die A46 habe ich noch. Hagen Richtung Hema zwischen Hagen-Elsei und Iserlohn-Ustrich. Da ist dichter Verkehr. 4 Minuten kommen obendrauf. Allen unterwegs eine gute Fahrt. Zusammen, ihr hört den Mittwochabend. Der erste Schultag ist geschafft und die Woche ist auch schon halb rum. Ich würde sagen, das wird jetzt mit würdiger Musik gefeiert. Sarah Heinz ist hier und das sind Aqua.
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0: Die Schule ist wieder gestartet. Ich hoffe, ihr habt den ersten Tag heute gut überstanden. Egal ob Eltern oder Kids. Sonst hat Ronja Jelena Felis vielleicht noch ein paar Tipps für euch, wie ihr den Rest der Woche dann noch möglichst gut ins neue Schuljahr übergeht. Sie hat nämlich nicht nur fast 125.000 Follower auf Instagram. Ronja ist auch Lehrerin. Thema 1. Hausaufgaben machen jetzt nicht so Bock, ne? Sie sagt aber, mit einer Belohnung im Anschluss kann das ganz gut klappen.
1: Dass man ein kleines Spiel draus macht oder so. Oder dass man sich auch mit FreundInnen trifft und mit denen zusammen dann die Hausaufgaben macht. Und dass man das noch mit so einer sozialen Komponente irgendwie verbindet, mit was Schönem, was einem irgendwie Spaß macht.
0: Es gibt ja auch noch andere nervige Sachen in der Schule, zum Beispiel Vokabeln. Wenn ihr die nur schnell lernen wollt, dann schreibt die am besten auf Karteikarten und lernt sie durcheinander, also nicht in einer bestimmten Reihenfolge. Wer aber langfristig was von den Vokabeln haben will, der lernt die am besten in einem Kontext.
1: Dann sollte man sich vielleicht verschiedene Sätze damit einprägen und das Wort tatsächlich auch so schnell es geht, so oft wie möglich in seinen Sprachgebrauch einbauen.
0: Ja, klingt sinnvoll und auf jeden Fall gut machbar. In dem Sinne, ein schönes neues Schuljahr euch allen.

0: das Wetter.
1: Ja, ziemlich herbstlich ist es. Viele Wolken sind dabei. Am Abend bleibt es jetzt aber trocken. Bis 19 Grad packen wir aktuell. Morgen bekommen wir dann Höchstwerte bis 24 Grad. Da wird es dann auch wieder was nasser. Den ganzen Tag über kann was runterkommen und es ist ziemlich bewölkt.
0: NRW Verkehr.
1: So, ich habe hier noch zwei Meldungen für euch. Auf der A1 Köln Richtung Dortmund hat es einen Unfall gegeben. Zwischen Hagen Nord und dem Westhofener Kreuz staut es sich deswegen aktuell für 1 Kilometer. Eine knappe Stunde dauert es da fast länger. Also falls ihr könnt, das Gebiet am besten umfahren. Und dann geht's noch auf die A4 Köln Richtung Aachen zwischen dem Kreuz Köln-Klettenberg und dem Kreuz Köln-West. Auch da ist 1 Kilometer Stau. 21 Minuten kommen oben drauf. Sonst ist alles frei. Habt eine gute Fahrt. Ist es schon, mein Gott, ey, wie die Zeit heute wieder rennt. Sarah Heinz ist hier. Ich hoffe, ihr habt einen entspannten Abend, wo auch immer ihr euch gerade so rumtreibt. Schön, dass ihr am Start seid.

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0: Am Sonntag wird in Sachsen-Anhalt ein neuer Landtag gewählt und diesmal schaut ja wirklich ganz Deutschland hin. Zum ersten Mal könnte in einem Bundesland nämlich die AfD so viele Stimmen bekommen, dass sie den Ministerpräsidenten stellt. Kollege José Nasiani, du bist ja unser Politikexperte und hast auf das Thema geschaut und auch auf das Bundesland selbst. Starten wir vielleicht mal bei den Menschen vor Ort. Wie geht's Sachsen-Anhalt eigentlich?
1: Naja, sagen wir es so, das Land hat einige ziemlich dicke Probleme. Etwa 2,1 Millionen Menschen leben dort und es werden jeden Tag weniger. Die Bevölkerung ist eine der ältesten Deutschlands. Gleichzeitig fehlen Arbeitskräfte und auch beim Geld sieht es nicht besonders gut aus. Das mittlere Vollzeitgehalt ist bundesweit am niedrigsten. Die Arbeitslosenquote liegt mit 8,1% deutlich über dem Bundesdurchschnitt.
0: Aber Sachsen-Anhalt ist ja nicht nur ein Land mit Problemen. Worauf sind die Menschen dort denn besonders stolz?
1: Ja, da gibt's einiges. Den Harz mit dem Brocken, die Elbe, jede Menge deutsche Geschichte, Wittenberg, das Bauhaus in Dessau oder auch die Himmelsscheibe von Nebra. Sachsen-Anhalt hat gleich mehrere UNESCO-Weltkulturerbestätten. Und wirtschaftlich ist die Chemieindustrie besonders wichtig. Rund 13.000 Menschen arbeiten dort. Und kulinarisch bzw. flüssig bekannt ist das Land natürlich auch. Und zwar für Rotkäppchensekt.
0: Und das alles ist für diese Wahl ja wichtig. Warum?
1: Weil genau diese Mischung so viel Sprengstoff bietet und auch den politischen Frust erklärt. Einerseits wirtschaftliche Probleme, Abwanderung, eine alternde Bevölkerung, sinkende Gehälter und gleichzeitig ein Land mit viel Stolz, viel Geschichte und auch viel Potenzial. Das ließe sich, wenn es ganz schlimm kommt, auch auf ganz Deutschland übertragen. Und deshalb wird das besonders beobachtet, was dort in Sachsen-Anhalt passiert.
0: Am Sonntag wird in Sachsen-Anhalt gewählt. José Nasiani hat uns vorher ein paar Infos gegeben. Danke dir. Ihr findet alles nochmal zum Nachlesen auch auf unserer Homepage.
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1: Ich bin Ursula Winkler. Russland muss nach dem Anschlagsversuch mit einer Sprengstoffdrohne auf dem Flughafen Leipzig-Halle mit einem neuen Sanktionspaket der EU rechnen. In der Vorbereitung sind Strafmaßnahmen gegen 1600 weitere Personen und Unternehmen mit Verbindungen zum militärisch-industriellen Komplex Russlands, hieß es nach Beratungen der EU-Außenminister.
2: Die Bundesregierung rechnet den Anschlagsversuch eindeutig Russland zu und hat bereits Vergeltungsmaßnahmen angekündigt. Dazu gehören unter anderem die Schließung des Generalkonsulats in Bonn und die Ausweisung zahlreicher Diplomaten. Russlands Präsident Putin bezeichnete die Maßnahmen als schweren Fehler und sprach von Beweisfälschung. Außenminister Wadefuhl wies die Vorwürfe zurück. Auch Frankreich und Finnland unterstützen weitere Sanktionen gegen Moskau. Laut Medienberichten haben die Ermittler inzwischen zwei Tatverdächtige im Visier. David Riemer, Berlin.
1: Nach dem Angriff auf das Stromnetz in Südbrandenburg gehen die Ermittler davon aus, dass auch die Störung an einem Umspannwerk in Bergheim bei Köln auf verfassungsfeindliche Sabotage zurückgeht. Unbekannte hätten Kabel über die Oberleitung gebracht und so einen Kurzschluss verursacht, sagte NRW-Innenminister Reul. Die Ermittler sehen Parallelen zu dem Fall in Brandenburg, wo Unbekannte bei einem Umspannwerk einen Angriff auf die Stromversorgung gestartet hatten. Vierjährige sollen künftig bundesweit nach denselben Regeln auf Sprache und Entwicklung getestet werden. Das Bundeskabinett hat das neue Kita-Gesetz von Familienministerin Prien gebilligt. Bis 2034 will der Bund dafür gut 9 Milliarden Euro ausgeben.
3: Prien sagt, noch immer entscheidet das Elternhaus viel zu stark darüber, welche Chancen ein Kind später hat. Genau deshalb will sie schon vor der Schule ansetzen. Es soll geschaut werden, wie gut Kinder sprechen, sich bewegen und sich generell entwickeln. Sozialverbände finden die Pläne natürlich gut. Der Paritätische Gesamtverband fordert ebenfalls mehr Geld dort, wo besonders viel Hilfe nötig ist. Die Grünen kritisieren allerdings die Finanzierung. Sie rechnen vor, dass der Bund künftig deutlich weniger Geld pro Jahr für frühkindliche Bildung bereitstellt. Zoe Tassovali, Nachrichtenredaktion.
1: Auf einer Fahrt mit rund 200 Kilometern pro Stunde hat sich bei einem ICE eine Waggontür geöffnet. Jetzt fahndet die Bundespolizei nach einem Täter. Nach ersten Ermittlungen wurde die Notentriegelung der Tür geöffnet. Der Lokführer hatte den ICE bei Karlstadt in Bayern sofort gestoppt. Verletzt wurde niemand. Und das waren die Nachrichten mit Ursula Winkler.
0: Das Wetter.
4: Eine dicke Wolkendecke ist am Himmel und es ist ein ziemlich ruhiger und inzwischen auch trockener Mittwochabend. Auf maximal 19 Grad kommen wir gerade noch. Morgen sind dann bis 24 Grad drin, dazu immer wieder Regen und einige Wolken. Die Sonne hat es da dann eher schwer.
0: NRW Verkehr.
4: Ich habe noch zwei Meldungen für euch. Einmal eine längere von der A1. Köln Richtung Dortmund zwischen Hagen-Nord und dem Westhofener Kreuz hat es einen Unfall gegeben. Da ist die Autobahn aktuell gesperrt. 1 Kilometer staut es sich da, eine Stunde dauert es länger. Also falls ihr könnt, das Gebiet am besten vorher schon umfahren. Und von der A4 gibt es noch eine Meldung. Köln Richtung Aachen zwischen Köln-Klettenberg und dem Kreuz Köln-West. 1 Kilometer, 8 Minuten plus. Allen unterwegs eine gute Fahrt und ganz viel Geduld. Einen entspannten Mittwochabend wünsche ich euch. Sarah Heinz ist hier und ich spiele euch jetzt wieder viel Musik. Steel ist gleich dabei mit Kiss from a Rose, eine neue Nummer von Ray Gabi und Imran Gibbs. Und Vertigo von Tiffany Aris ist dabei. Die macht hier jetzt auch den Start.

0: Es ist Herbst und das heißt für viele wieder eins, es ist Kinozeit. Morgen wird es ja auch wieder gut grau draußen. Das heißt, ja, falls ihr euch noch was Neues angucken wollt, ist das beste Wetter dafür. Filmexperte Jörg Albrecht hat sich mal die Kino-Neustarts angeschaut. Zum Beispiel That's Why the Lady is a Champ. Darin wird eine Runde geboxt. Sydney Sweeney steigt in den Ring.
1: Genau, der Film, der erzählt die Geschichte von Christy Martin, die in den 90ern die berühmteste Boxerin der Welt gewesen ist.
2: Sie nimmt nur einen Kaffee.
3: Ich will keinen Kaffee.
2: Und ich will keine fette Boxerin. Du trainierst härter als die meisten Männer, die ich trainiere.
3: Tja, ich reiß mir den Arsch auf.
1: Mit Erfolg, aber der hat, wie so oft, auch seine Schattenseiten. Und die heißt bei Christy Jim, ihr Trainer, Manager und später auch Ehemann. Der misshandelt sie und will sie sogar umbringen. That's Why the Lady is a Champ ist weder Rocky noch Million-Dollar-Baby. Das liegt nicht an Sydney Sweeney, die ihre Sache ordentlich macht. Es liegt an einem formelhaften Film, der einen völlig kalt lässt.
0: Ja, ist aber auch schwer mit den Boxklassikern mitzuhalten und spannend klingt die Geschichte ja trotzdem. Und über Geschmäcker lässt sich ja bekanntlich auch streiten, ne? Danke Jörg für die Infos.

0: Kelly, Rakim, Mondes.
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2: Ja, mit dem Regen war es das erstmal für diesen Abend. Es bleibt die meiste Zeit über trocken, aktuell bei Höchstwerten zwischen 15 und 19 Grad. Es ist also ein bisschen milder gerade. Morgen geht es dann maximal bis 24 Grad rauf und es wird wieder nass und grau. Über den Tag ziehen viele Wolken und Schauer durch.
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2: Ich habe immer noch zwei Meldungen für euch. Eine sehr kurze und eine sehr lange. Ich würde sagen, mit der fangen wir auch an. Von der A1 Köln Richtung Dortmund zwischen Hagen-West und dem Westhofener Kreuz kommt die. Da hat es nämlich einen Unfall gegeben. Die Autobahn ist da aktuell gesperrt. 2 Kilometer Stau, 1 Stunde plus. Also falls ihr könnt, das Gebiet am besten umfahren. Und jetzt die kurze Meldung von der A4 Köln Richtung Aachen zwischen Köln-Klettenberg und dem Kreuz Köln-West. Da ist dichter Verkehr. 1 Minute dauert es länger. Sonst ist alles frei. Eine gute und sichere Fahrt euch. So, 10:30 ist es. Ich glaube, das ist eine gute Zeit für einen kleinen Snack, ne? Sarah Heinz ist hier. Bei mir gibt's gleich noch eine Portion Müsli mit Joghurt und Obst. Ein bisschen unkreativ, aber lecker. Und das ist ja am Ende auch das Wichtigste. Sound von Topic und Becky G ist das jetzt für euch. Habt einen schönen Abend.

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0: Stay von Hertz. Am Mittwochabend war das. Ja, ich beende den Unterricht, nicht der Gong. Das kennen wir doch alle, oder? Diese Sprüche, die unsere Lehrerinnen und Lehrer früher gekloppt haben und es ja heute auch noch tun. In NRW ist die Schule wieder gestartet und da kommen bestimmt wieder so ein paar Sprüche auf die Schülerinnen und Schüler zu. Kollegin Laura Potting hat da mal zurückgedacht an ihre Schulzeit und an das, was sie damals gerne geantwortet hätte.
1: Leute, ihr lernt nicht für die Schule, ihr lernt fürs Leben.
2: Liebes Finanzamt, anstelle einer Steuererklärung möchte ich Ihnen stattdessen hier ein analysiertes Shakespeare-Gedicht anbieten. Gern geschehen. Alternativ könnte ich Ihnen berechnen, wie viele Äpfel Lisa hat, wenn sie am Montag 2 davon abgibt und Dienstag aber Vollmond ist und ihr Esel Hermann heißt. Na? PS, letzte Mahnung heißt, Sie hören dann jetzt auf, mir zu schreiben, oder?
1: Was in der Klausur drankommt? Alles.
2: Also mit Zwiebeln und Krautsalat und Tzatziki. Geil.
3: Und ich will scharfe Soße.
1: Say it in English, please.
2: Okay, in Ordnung. If I am not going to the toilet jetzt sofort, I will shit my pants. Thank you.
1: Na, denk dann nochmal nach. Du weißt das, da bin ich mir sicher.
2: Und mein Gehirn so... Wenn ich ein Gespenst kaufe, habe ich dann geistiges Eigentum.
1: So, und jetzt schreibt hier jeder mal ein Gedicht über seinen Alltag.
2: Herr von Ribbeck auf Ribbeck im Hafeland. Ich letztens so in seinem Garten stand, war da ernsthaft kein Empfang. Bin ich wieder gegangen.
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1: Ich bin Ursula Winkler. Russland muss nach dem Anschlagsversuch mit einer Sprengstoffdrohne auf dem Flughafen Leipzig-Halle mit einem umfassenden neuen Sanktionspaket der EU rechnen. Die Außenbeauftragte Kallas sagte bei Beratungen der Außenminister in Irland, es liefen bereits Vorbereitungen, um 1600 weitere Personen und Unternehmen mit Verbindungen zum militärisch-industriellen Komplex Russlands mit Strafmaßnahmen zu belegen. Möglicherweise würden weitere hinzukommen. Nach zwei Angriffen auf die Stromversorgung in Brandenburg und NRW fordert die Deutsche Polizeigewerkschaft mehr Investitionen in den Schutz der kritischen Infrastruktur. Es fehle nicht an technischen Möglichkeiten, sondern an Investitionen, sagte der Bundesvorsitzende Teggerz.
2: Moderne Sensoren entlang von Hochspannungsleitungen, Digitalüberwachungssysteme und weitere Schutztechnologien würden international bereits erfolgreich eingesetzt. Der Schutz kritischer Infrastruktur sei zunächst Aufgabe der Betreiber selbst. Wer die Verantwortung für die Sicherheit seiner Anlagen trage, müsse auch in deren Schutz investieren, so Teggerz. Nach dem Angriff auf das Stromnetz in Brandenburg gehen Ermittler davon aus, dass auch die Störung an einem Umspannwerk in Bergheim bei Köln auf verfassungsfeindliche Sabotage zurückgeht. David Riemer, Berlin.
1: Das Bundeskabinett hat die geplante Einkommensteuerreform auf den Weg gebracht. Vor allem Familien sowie Menschen mit kleinen und mittleren Einkommen sollen weniger Steuern zahlen.
3: Dafür dreht die Regierung an mehreren Stellschrauben. Der steuerfreie Grundbetrag steigt, das Kindergeld und die Pauschale für berufliche Ausgaben. Eine Familie mit zwei mittleren Einkommen und zwei Kindern könnte dann gut 600 Euro sparen. Wer sehr viel verdient, zahlt dagegen mehr Steuern. Finanzminister Klingbeil hält das für fair. Gerade weil ja so vieles teurer geworden ist, seien ein paar hundert Euro mehr im Jahr für Familien wichtig. Gewerkschaften halten die Entlastung für zu klein. Wirtschaftsverbände kritisieren wiederum die höheren Steuern für Spitzenverdiener. Zoe Tassovali, Nachrichtenredaktion.
1: Deutschland wird Nepal nach der verheerenden Sturzflut Hilfsgüter liefern. Ein Sprecher des Auswärtigen Amtes sprach von Planen, Wasserfiltern, Moskitonetzen und weiteren Hilfen für die Menschen in der Katastrophenregion. Das Material werde über das EU-Katastrophenschutzverfahren bereitgestellt. Und das waren die Nachrichten mit Ursula Winkler.
4: Das Wetter.
5: An ein paar Stellen machen die dicken Wolken so langsam Platz für die Sterne, sonst ist es aber gut grau. Bis 18 Grad sind gerade in der Spitze drin. Morgen regnet es dann immer wieder mal bei vielen Wolken. Mit der Sonne sieht es da eher schlecht aus. Die kommt da, wenn nur, ganz selten mal durch. Bis 24 Grad bekommen wir dazu.
4: NRW Verkehr.
5: Zwei Meldungen habe ich aktuell noch für euch. Einmal von der A2 Hannover Richtung Dortmund zwischen Bielefeld Ost und Bielefeld Süd. Da staut es sich nach einem Unfall. Da ist aktuell nur ein Fahrstreifen frei. Für einen Kilometer 12 Minuten kommen oben drauf. Und die A4 Köln Richtung Aachen zwischen Köln-Klettenberg und dem Kreuz Köln-West. Ein Kilometer 26 Minuten plus. Sonst ist alles frei. Eine gute Fahrt euch. Sarah Heinz ist hier und eine Stunde haben wir noch zusammen, bevor mein Kollege Kevin Zimmer hier gleich übernimmt. Hier gibt's jetzt erstmal ganz frische Musik für euch von Jack Style und John. Die sind ja letztes Jahr auf TikTok so viral gegangen mit dem Song Turn the Lights Off, wo der eine Mann in einem Video so verträumt in einem Club tanzt. Jetzt sind sie für eine neue Nummer zusammengekommen, zu der man sich auch wieder ganz gut bewegen kann. What Are We Gonna Do ist das von Jack Style und John. Habt einen entspannten Abend.
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0: Heute früh ist der Wecker wieder bei über 2 Millionen Schülerinnen und Schülern losgegangen. Die Schule ist nämlich wieder gestartet bei uns in NRW. Wir hoffen natürlich, dass der erste Unterrichtstag für alle so entspannt wie möglich war. Liebe Grüße gibt's an dieser Stelle auch von unserem Hannes.
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2: Endlich sind die Sommerferien um, ey. Ja, sorry für alle Schülerinnen und Schüler, ne? Da müsst ihr jetzt durch. Mehrere Jahre den ganzen Tag chillen, das könnt ihr auch immer noch im Studium. Und an alle Lehrerinnen und Lehrer, naja, Ferien bedeuten für euch doch eh kein Frei, ne? Und für uns? Ja, es wird Zeit, ne? Hat mal jemand zum Beispiel an die armen Rentner gedacht, die vormittags in Ruhe einkaufen wollen? Wenn's so voll ist, da kann man ja gar nicht in Ruhe Preise vergleichen. Mal die Lupe rausholen, mit der Kassiererin über die Enkel lästern, alles in Mark umrechnen oder natürlich auch in Ruhe das Kleingeld an der Kasse zählen. Oder denk mal einer an die armen Comedians, die gerne in eine leere Mittagsvorstellung ins Kino gehen wollen. Ja, das geht ja alles nicht in den Ferien. Und ich glaube, alle Eltern, die ich kenne, sind auch froh, dass es endlich wieder losgeht. Klar, wir lieben unsere Kinder, ne? Aber so den ganzen Tag ist schon anstrengend. Und immer dran denken, das Leben ist für uns alle manchmal die 6. Stunde. Deswegen ein Hoch auf die kleinen Pausen.
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1: Der Mittwoch geht so langsam zu Ende. Gut bewölkt und größtenteils trocken. Höchstwerte bis 18 Grad bekommen wir im Moment. Morgen geht es dann noch mal ein bisschen nach oben mit den Werten auf maximal 24 Grad. Dazu wird es ziemlich herbstlich, es ist eher grau und es kann immer wieder was regnen.
0: NRW Verkehr.
1: Es ist fast alles frei auf den Straßen. Ich habe noch zwei kurze Meldungen für euch. Einmal auf der A2, Hannover Richtung Dortmund zwischen Bielefeld Ost und Bielefeld Süd. Da ist dichter Verkehr, 4 Minuten kommen oben drauf. Und auf der A44, Dortmund Richtung Kassel zwischen dem Kreuz Werl und Soest. Auch hier ist dichter Verkehr, 1 Minute dauert es länger. Sonst ist alles frei. Eine gute und entspannte Fahrt euch. Ja, morgen steht in NRW ja schon der Schultag Nummer 2 an nach den Sommerferien. Ich finde es immer krass, wie schnell die Zeit vergeht. Wenn ich so zurückdenke, dann frage ich mich manchmal ja wirklich, wie ich das damals gepackt habe. Also den Schlafrhythmus so umzustellen nach 6 Wochen, in denen ich da nachts mit Freunden und Freundinnen Videospiele gezockt habe. Also das war immer ein bisschen schwierig. Ich hoffe auf jeden Fall, es ist gerade niemand dabei, der die Nacht durchmacht, obwohl er morgen in den Unterricht muss. Das kann ich aus eigener Erfahrung nämlich nicht so empfehlen. Sarah Heinz ist hier, hello.
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1: Und bei der Künstlerin hier muss ich ja immer dran denken, wie krass ihre Stimme auch live ist. Zoe Wees hört ihr jetzt mit Control.

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0: Fields of Gold von Sting war das für euch hier. Und bei manchen Bands ist es mit Konzerttickets ja immer so eine Sache, ne? Deswegen helfen wir hier an der Stelle mal aus.
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1: Ich bin Ursula Winkler. Russland muss nach dem gescheiterten Angriff mit einer Sprengstoffdrohne auf dem Flughafen Leipzig-Halle mit einem umfassenden neuen EU-Sanktionspaket rechnen. Das sagte die Außenbeauftragte Kallas bei Beratungen der Außenminister in Irland.
2: Diese zusätzlichen Sanktionen waren schon im August angekündigt worden, also noch bevor Russland von Deutschland wegen des Anschlags in Leipzig beschuldigt wurde. Es geht jetzt um Einreiseverbote und Sperrung möglicher Konten von rund 1600 Personen und Unternehmen mit Verbindungen zum sogenannten militärisch-industriellen Komplex Russlands. Die EU-Außenbeauftragte sagte, alle EU-Staaten stünden hinter Deutschland. Genau diese geschlossene Reaktion brauchen wir, sagte sie. Und sie sprach von staatlich unterstützt. Dem Terrorismus. Dieter Ebeling, Brüssel.
1: In dieser Woche hat es gleich zwei Angriffe auf die Stromversorgung gegeben. Sowohl an einem Umspannwerk in Südbrandenburg als auch an einem in Bergheim bei Köln. An beiden Stellen wurden nach Angaben der Behörden Abschussvorrichtungen und Pyrotechnik gefunden. Die Ermittler gehen davon aus, dass beide Vorfälle auf verfassungsfeindliche Sabotage zurückzuführen sind. Vor einer möglicherweise entscheidenden Sitzung des VW-Aufsichtsrats ist die Zukunft mehrerer deutscher Werke ungewiss. Medienberichten zufolge soll die Produktion in Emden und Zwickau 2031, im Werk Hannover 2032 und im Audi-Werk Neckarsulm 2034 auslaufen. Dagegen gibt es heftige Kritik.
3: Die IG Metall hat die Gerüchte, wonach das Aus für die Werke bereits beschlossen sei, als Zitat Quatsch zurückgewiesen. Der Aufsichtsrat kommt am Freitag zusammen. Zentrales Thema dürften die Zukunfts- und Sparpläne von VW-Chef Blume sein. Die rot-grüne Landesregierung in Niedersachsen will nach eigenen Angaben um alle vier Werke kämpfen. Auch die Ministerpräsidenten von Sachsen und Baden-Württemberg, Kretschmer und Özdemir, halten Schließungen nicht für ausgemacht. Und Branchenexperten erwarten für Freitag keine endgültigen Entscheidungen. David Riemer, Nachrichtenredaktion.
1: Bei einer Attacke mit einer Flüssigkeit auf einen AfD-Informationsstand im rheinland-pfälzischen Bad Kreuznach sind 9 Menschen verletzt worden. Den Ermittlungen nach wurde die Flüssigkeit aus einem Gebäude in Richtung des Parteistandes geschüttet. Mehrere Personen erlitten leichte Hautreizungen durch Spritzer. Ein Tatverdächtiger wurde ermittelt. Um welche Art Flüssigkeit es sich handelte, ist noch unklar.
4: Das Wetter.
5: Ja, in dieser Nacht ziehen immer mehr Wolken zu uns rein und dann kann es örtlich auch ein bisschen Regen geben, teilweise auch Sprühregen. Temperaturen liegen in der Nacht zwischen 11 und 16 Grad. Nachher ist es dann auch stark bewölkt, der Regen lässt ein bisschen nach, hier und da vielleicht noch leichter Regen, das war's dann aber auch. Und es ist dafür relativ warm, dafür, dass es so bewölkt ist, 21 bis 24 Grad nachher im Tagesverlauf. Der Freitag, der wird allerdings dann wieder ein bisschen regnerischer.
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6: A4 Köln-Aachen zwischen Köln-Klettenberg und Kreuz Köln-West. Dichter Verkehr, 5 Minuten Zeitverlust. Wir wünschen allen unterwegs gute Fahrt.
5: So, viele Schülerinnen und Schüler sind ja gestern schon sozusagen wieder in die Schulzeit gestartet. Heute geht's dann für die i-Dötzchen los, also für die Erstklässler. Es ist Donnerstag und damit rein jetzt mit Jennifer Lopez, Save Me Tonight, gleich noch die 90er mit No Doubt und Don't Speak. Und neue Musik gibt's auch mit Cat's Eye Animal.
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0: Ja, Huhu hat bei mir zu Hause heute Morgen keiner gesagt, vor Freude, weil es wieder losgeht mit der Schule. Weiß auch nicht. Naja gut, es geht schon in die dritte Klasse. Der junge Mann weiß schon, wie der Hase läuft. Es ist nervig manchmal. Ich kann es ja auch verstehen, so mit Hausaufgaben und so. Und deswegen haben wir Ronja Jelena Phyllis gefragt. Ja, die hat super Tipps. Die hat nämlich 125.000 Follower auf Instagram. Und Ronja ist Lehrerin. Thema 1, was wirklich am nervigsten ist für Kinder, das weiß ich. Und das war für mich damals auch nervig, ist in den Hausaufgaben. Ja, es ist auch fies. Ne? Aber sie sagt, mit einer Belohnung im Anschluss kann das klappen.
1: Dass man ein kleines Spiel draus macht oder so. Oder dass man sich auch mit FreundInnen trifft und mit denen zusammen dann die Hausaufgaben macht und dass man das noch mit so einer sozialen Komponente irgendwie verbindet, mit was Schönem, was einem irgendwie Spaß macht.
0: Es gibt ja auch noch andere nervige Sachen, nicht nur Hausaufgaben, ne? Vokabeln lernen. Ja? Wenn ihr die nur mal schnell lernen wollt, am besten auf Karteikarten schreiben und durcheinander lernen, also nicht in einer bestimmten Reihenfolge. Wer langfristig was von den Vokabeln haben will, lernt die am besten in so einem Kontext.
1: Dann sollte man sich vielleicht verschiedene Sätze damit einprägen und das Wort tatsächlich auch so schnell es geht, so oft wie möglich in seinen Sprachgebrauch einbauen.
0: So, es ist doch so einfach mit der Schule. Und gerade mit diesen Tipps, die wir euch heute geben, klappt es, oder? Also, Vokabeln kein Problem mehr, Hausaufgaben ab sofort auch kein Problem mehr. In diesem Sinne, das wird ein super Schuljahr für euch. Also, viel Spaß in der Schule. Und allen Eltern sei gesagt, hey, Nerven behalten. Ruhig bleiben, das ist das Beste. Es ist doch noch aus allen was geworden, oder?

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1: Das ist eine ungemütliche Nacht, kann ich euch sagen. Aber ich hoffe, ihr seid irgendwo drin im Auto oder gerade irgendwie im Haus, bei der Arbeit oder sonst wo. Denn immer mehr Wolken ziehen zu uns rein. Die sorgen auch für Regen, teilweise auch Sprühregen. Es kühlt relativ ab in dieser Nacht, 11 bis 16 Grad. Nachher, wenn es dann wieder heller wird, da lässt der Regen dann zumindest ein bisschen nach. Es bleibt aber stark bewölkt. Die Sonne hat es wirklich schwer und es wird dafür allerdings relativ warm mit 21 bis 24 Grad nachher. Und morgen, der Freitag, der wird sehr wolkig und es fällt wieder etwas mehr Regen.
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2: A4 Köln-Aachen zwischen Köln-Klettenberg und Kreuz Köln-West, 2 Kilometer Stau. Und A46 Heinsberg-Düsseldorf zwischen Grevenbroich und Kapellen, dichter Verkehr, 10 Minuten Verzögerung. Wir wünschen allen unterwegs gute Fahrt.
1: Wir warten ja noch auf das neue Album von Madonna. Es soll ja ein Dance-Album werden. Da sind wir sehr gespannt drauf. Madonna American Pie jetzt für euch. Und gleich, Achtung, es wird in dieser Nacht noch etwas kühler. Nicht, weil es draußen eh schon mit 11 bis 16 Grad relativ cool ist. Nein, weil gleich kommt Lenny Kravitz. Und wenn der loslegt, ey, vom Coolheitsfaktor wird es richtig cool. Fly Away, gleich hier noch im besten Mix.
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0: Hey, ihr seid die Ersten am Donnerstag, ja? Das heißt, dieser ganze Tag ist so, als ob ihr eine Kasse habt, an der keiner ansteht und ihr direkt ran dürft. Kennt Atze Schröder nicht immer.
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3: Ja, nee, ist klar.
4: Was macht der Deutsche, wenn er eine Schlange sieht? Er stellt sich hinten an. Ja, Mann, ich komme gerade aus dem Lidl. Eine Viertelstunde an der Kasse gestanden und habe mein halbes Leben an mir vorbeiziehen sehen. Da stand wirklich alles in der Schlange, was im Moment in Deutschland schiefläuft. Ich frage mich in so einem Moment immer, warum muss ich überhaupt einkaufen gehen? Im Prinzip brauchen wir doch immer das Gleiche. Immer. Was weiß ich, Cornflakes, Tütensuppen, Feta-Käse, Löwensenf, eine Packung Salami, zwei Dosen Thunfisch und in schlechten Zeiten Nudeln und Toilettenpapier. Aber da kann man doch einen rumfangen lassen, der das einfach unaufgefordert bringt und vor die Tür legt. Einmal die Woche. Ja, muss ja auch gar nicht bezahlt werden. Wird direkt mit der Einkommensteuer verrechnet. Aber zurück in die Schlange im Lidl. Wie viel Lebenszeit da auf dem Förderband an dir vorbeiläuft. Grundsätzlich geht die Kasse kaputt, wenn ich schon alles aus Band gelegt habe. Also Umzug an die nächste Kasse. Wo du dich fragst, ist das noch eine Kasse oder eine Singlebörse? Ey, da könnte ich wahnsinnig werden, wenn Kunden und Kassiererinnen beim Abkassieren noch eine komplette Folge First Dates durchspielen. Wo du denkst, ey, Opa, du siehst doch am Ring, dass die Frau verheiratet ist. Und ansonsten schreibt euch doch bei Elitepartner. Mann, ey, das ist eine Kasse und kein Swingerclub. Fehlt nur noch, dass die anfangen zu diskutieren, wer jetzt bezahlt. Denkt dran, Extras kostet auch extra.
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1: Ich bin Ursula Winkler. Russland muss nach dem Anschlagsversuch mit einer Sprengstoffdrohne auf dem Flughafen Leipzig-Halle mit einem neuen Sanktionspaket der EU rechnen. In der Vorbereitung sind Strafmaßnahmen gegen 1600 weitere Personen und Unternehmen mit Verbindungen zum militärisch-industriellen Komplex Russlands, hieß es nach Beratungen der EU-Außenminister.
2: Die Bundesregierung rechnet den Anschlagsversuch eindeutig Russland zu und hat bereits Vergeltungsmaßnahmen angekündigt. Dazu gehören unter anderem die Schließung des Generalkonsulats in Bonn und die Ausweisung zahlreicher Diplomaten. Russlands Präsident Putin bezeichnete die Maßnahmen als schweren Fehler und sprach von Beweisfälschung. Außenminister Wadefuhl wies die Vorwürfe zurück. Auch Frankreich und Finnland unterstützen weitere Sanktionen gegen Moskau. Laut Medienberichten haben die Ermittler inzwischen zwei Tatverdächtige im Visier. David Riemer, Berlin.
1: Nach dem Angriff auf das Stromnetz in Südbrandenburg gehen die Ermittler davon aus, dass auch die Störung an einem Umspannwerk in Bergheim bei Köln auf verfassungsfeindliche Sabotage zurückgeht. Unbekannte hätten Kabel über die Oberleitung gebracht und so einen Kurzschluss verursacht, sagte NRW-Innenminister Reul. Die Ermittler sehen Parallelen zu dem Fall in Brandenburg, wo Unbekannte bei einem Umspannwerk einen Angriff auf die Stromversorgung gestartet hatten. Vierjährige sollen künftig bundesweit nach denselben Regeln auf Sprache und Entwicklung getestet werden. Das Bundeskabinett hat das neue Kita-Gesetz von Familienministerin Prien gebilligt. Bis 2034 will der Bund dafür gut 9 Milliarden Euro ausgeben.
3: Prien sagt, noch immer entscheidet das Elternhaus viel zu stark darüber, welche Chancen ein Kind später hat. Genau deshalb will sie schon vor der Schule ansetzen. Es soll geschaut werden, wie gut Kinder sprechen, sich bewegen und sich generell entwickeln. Sozialverbände finden die Pläne natürlich gut. Der Paritätische Gesamtverband fordert ebenfalls mehr Geld dort, wo besonders viel Hilfe nötig ist. Die Grünen kritisieren allerdings die Finanzierung. Sie rechnen vor, dass der Bund künftig deutlich weniger Geld pro Jahr für frühkindliche Bildung bereitstellt. Zoe Tassovali, Nachrichtenredaktion.
1: Deutschland wird Nepal nach der verheerenden Sturzflut Hilfsgüter liefern. Ein Sprecher des Auswärtigen Amtes sprach von Planen, Wasserfiltern, Moskitonetzen und weiteren Hilfen für die Menschen in der Katastrophenregion. Das Material werde über das EU-Katastrophenschutzverfahren bereitgestellt.
4: Das Wetter.
5: Das ist eine graue Angelegenheit. Hier und da kommt auch leichter Regen runter, teilweise auch Sprühregen. Also örtlich kann da ein bisschen was runterkommen und es wird relativ kühl in dieser Nacht. 11 bis 16 Grad erwarten wir. Nachher zieht zumindest der Regen dann so ein bisschen raus. Es bleibt aber ein bewölkter Donnerstag den Tag und wir bekommen Temperaturen zwischen 21 und 24 Grad. Hier und da kommt vielleicht auch mal die Sonne raus. Später, da können dann auch mal stürmische Böen drin sein. Also passt da ein bisschen auf. Und der Freitag, schauen wir noch schnell auf den. Der wird bewölkt und es gibt wieder etwas mehr Regen.
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6: A4 Köln-Aachen zwischen Köln-Klettenberg und Kreuz Köln-West. 2 Kilometer Stau. Und A42 Dortmund-Kamp-Lindfort zwischen Oberhausen-Zentrum und Oberhausen-Buschhausen. 1 Kilometer stockender Verkehr. Wir wünschen allen unterwegs gute Fahrt.
5: Die Franzosen, die sprechen das H ja nicht, ne? Also Hugel heißt der DJ, wenn ich es deutsch aussprechen würde. Aber weil er Franzose ist, heißt er Hugel. Das klingt viel besser, oder? Für mich der Spätsommer-Hit des Jahres. Moving to the Sun gibt's jetzt für eure Nacht.
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0: Nutella ist wohl nicht mehr die beste Nuss-Nougat-Creme. Hallo, welches dahergelaufene Institut behauptet denn sowas, Markus Steinerker?
1: Eine gewisse Organisation mit dem Namen Stiftung Warentest.
0: Ach so, die. Mhm. Naja, ich hab mal davon gehört. Mhm. So, die gucken ja immer sehr genau hin, ne?
1: Ja, absolut. Also die nehmen alles unter die Lupe. Inhaltsstoffe, Farbe, Geruch, Geschmack, Sensorik.
0: Was gibt es bei Nutella für Sensorik,
1: bitte schön? Ja, die haben sogar gecheckt, wie sich die Cremes streichen lassen. Die haben 18 Nuss-Nougat-Cremes getestet und 2 davon wurden besser bewertet als Nutella. Beide übrigens gleich auf mit der Note 2,0. Vor Nutella mit der Note 2,2.
0: So, welche beiden sind das? Bitte nicht Nuskati, bitte nicht Nuskati.
1: Die eine kriegst du an jeder Ecke mit dem großen A. Das ist Nuskati. Die Nuss-Nougat-Creme von Aldi. Und die andere ist dunkle Haselnusscreme Crème mit Ä. Herr Eichhorn pur von der Firma Goldhelm.
0: Wer kennt sie nicht? Ne? So, viele Infos, viele Namen von der Stiftung Warentest. Aber wir wollen es hier ja ganz genau wissen. Im Sinne der Wissenschaft und auch im Sinne unserer dicken Kinder werden wir selbst nochmal nachtesten. Die Stiftung Zimmertest.
1: Ja.
0: Also ich. Ja, ich kenne mich da sehr gut aus. Ja, schaut mich an, dann wisst ihr warum. Also, ich weiß, welche Cremes zu den besten Nuss-Nougat-Cremes wohl gehören wird. Gleich hier bei mir. Du kredenzt mir das, oder?
1: Ich bin gespannt.
0: Du, ich erst.
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0: das Wetter.
1: Ja, in dieser Nacht ziehen immer mehr Wolken zu uns rein und dann kann es örtlich auch ein bisschen Regen geben, teilweise auch Sprühregen. Temperaturen liegen in der Nacht zwischen 11 und 16 Grad. Nachher ist es dann auch stark bewölkt, der Regen lässt ein bisschen nach, hier und da vielleicht noch leichter Regen, das war's dann aber auch. Und es ist dafür relativ warm, dafür, dass es so bewölkt ist, 21 bis 24 Grad nachher im Tagesverlauf. Der Freitag, der wird allerdings dann wieder ein bisschen regnerischer.
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2: A42 Dortmund-Kamp-Lindfort. Zwischen Oberhausen-Zentrum und Oberhausen-Buschhausen 1 Kilometer Stau. Und A46 Heinsberg-Düsseldorf zwischen Grevenbroich und Kapellen dichter Verkehr, 10 Minuten Verzögerung. Wir wünschen allen unterwegs gute Fahrt.
1: Ein aktueller Hit wartet auf euch von einer Künstlerin, die den schönsten Künstlernamen hat, den ich kenne. Ich meine, er klingt wie eine lustige Comicfigur. Holly Humberstone. Holly Humberstone mit To Love Somebody gibt's direkt nach Linkin Park und Burn It Down. Euch eine schöne Nacht.
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0: Nutella.
1: Nutella ist nicht... Ja, was lachst du so? Es ist dramatisch.
2: Es ist dramatisch, absolut, absolut.
1: Nutella ist anscheinend nicht die beste Nuss-Nougat-Creme. Diese feine Kombination aus Palmöl und Zucker ist nicht die beste Nuss-Nougat-Creme. Die landet nur auf Platz 2. Auf Platz 1 landen Nuskati von Aldi und dunkle Haselnuss-Creme, also Creme mit hast du uns gerade schon vorgestellt, von Herr Eichhorn pur. Kennt keine Sau, aber gut. Stiftung Warentest kann uns vieles erzählen, Kollege Markus Steinacker. Wir wollen da auch im Sinne der Wissenschaft ja auf Nummer sicher gehen und nochmal nachtesten.
0: Ganz genau. Also deswegen rufen wir jetzt auch die Stiftung Zimmertest ins Leben. Du wirst jetzt hier live bei unserer Blindverkostung den Unterschied selbst herausschmecken. Du hast schon die Brille genommen, ist wunderbar. Kevin, ich habe 3 Proben von Cremes für dich vorbereitet.
1: Kannst du bitte einmal den Sehtest machen, wie damals Thomas Gottschalk einmal dagegenhauen? Ich merke den Windzug.
0: Er zuckt überhaupt nicht. So, ich habe dir 3 Proben mit Cremes vorbereitet auf Knäckebrot. Du musst mir dann bitte den Testsieger herausschmecken. Ja?
1: Also ich muss die Nuskati rausschmecken.
0: Richtig,
1: oder?
0: Richtig, genau so.
1: Ja, okay.
0: Ich reiche dir die Löffel an. Los geht's, Löffel Nummer 1.
1: Drück mir das doch nicht so rein, mein Gott.
0: Ich will ja nicht, dass du dich verletzt. So.
1: Oh. Das war, weiß ich, aber ich brauche ein Referenzprodukt.
0: Ja, okay. Dann kau erstmal auf.
1: Das war schon ganz gut. Ich würde tippen, dass das schon Nutella ist, aber...
0: Achtung, hier kommt Probe Nummer 2.
1: Drück mir das nicht so in den Mund rein.
0: Ich möchte doch nur, dass du sicher bist und dass du es dir nicht überall hinschmierst.
1: Scheiße, warum schmecken die dann nicht so gleich?
0: Es sind unterschiedliche. Es sind wirklich unterschiedliche.
1: Ja, wirklich? Du hast 2 unterschiedliche?
0: Ich habe 2 unterschiedliche, ja, absolut.
1: Ja. Ich würde sagen, das könnte auch Nutella sein.
0: Probe Nummer.
1: Ich glaube, das ist eher Nutella.
0: Okay, so, Probe Nummer 3.
1: Aber ich muss ja den Sieger rausfinden, ne?
0: Du musst den Sieger rausfinden.
1: Ich glaube eigentlich...
0: Probe Nummer 3, Achtung. Der Löffel. So, okay.
1: Ich glaube eigentlich, dass ich mich am besten damit auskenne, weil ich bin super Nutella-Nerd.
0: Okay.
1: Ja, ja. Also, ich würde sagen...
0: So viel kann ich verraten. In Probe Nummer 3 ist etwas weniger Palmöl.
1: Was war es? Ketchup oder was?
0: Barbecue-Soße.
1: Das ist Nutella.
0: Okay. Also musste natürlich halt so einer mit drin sein, ne? So einer, der auf eine falsche Fährte führt. Aber was sagst du?
1: Also ich sage, ich muss ja den Testsieger rausschmecken.
0: Ja.
1: Ich sage Nummer 1 Testsieger, Nummer 2 Nutella, Nummer 3 auch gut.
0: Wow.
1: Aber,
0: ich muss sagen, Respekt,
1: Nutella.
0: Respekt, das ist vollkommen richtig.
1: Alles richtig?
0: Alles richtig.
1: So
0: sieht's aus.
1: Da sollen die nochmal von Stiftung Warentest um die Ecke kommen.
0: Also wir machen Stiftung Zimmertest jetzt noch.
1: Was machen wir jetzt eigentlich mit dem Rest?
0: Wie lange geht die Sendung?
1: Ja, wenn du es da lässt, bis zu Diabetes Typ 2.
0: Oh.
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1: Ich bin Ursula Winkler. Russland muss nach dem Anschlagsversuch mit einer Sprengstoffdrohne auf dem Flughafen Leipzig-Halle mit einem umfassenden neuen Sanktionspaket der EU rechnen. Die Außenbeauftragte Kallas sagte bei Beratungen der Außenminister in Irland, es liefen bereits Vorbereitungen, um 1600 weitere Personen und Unternehmen mit Verbindungen zum militärisch-industriellen Komplex Russlands mit Strafmaßnahmen zu belegen. Möglicherweise würden weitere hinzukommen. Nach 2 Angriffen auf die Stromversorgung in Brandenburg und NRW fordert die Deutsche Polizeigewerkschaft mehr Investitionen in den Schutz der kritischen Infrastruktur. Es fehle nicht an technischen Möglichkeiten, sondern an Investitionen, sagte der Bundesvorsitzende Teggerz.
2: Moderne Sensoren entlang von Hochspannungsleitungen, Digitalüberwachungssysteme und weitere Schutztechnologien würden international bereits erfolgreich eingesetzt. Der Schutz kritischer Infrastruktur sei zunächst Aufgabe der Betreiber selbst. Wer die Verantwortung für die Sicherheit seiner Anlagen trage, müsse auch in deren Schutz investieren, so Teggerz. Nach dem Angriff auf das Stromnetz in Brandenburg gehen Ermittler davon aus, dass auch die Störung an einem Umspannwerk in Bergheim bei Köln auf verfassungsfeindliche Sabotage zurückgeht. David Riemer, Berlin.
1: Das Bundeskabinett hat die geplante Einkommensteuerreform auf den Weg gebracht. Vor allem Familien sowie Menschen mit kleinen und mittleren Einkommen sollen weniger Steuern zahlen.
3: Dafür dreht die Regierung an mehreren Stellschrauben. Der steuerfreie Grundbetrag steigt, das Kindergeld und die Pauschale für berufliche Ausgaben. Eine Familie mit 2 mittleren Einkommen und 2 Kindern könnte dann gut 600 Euro sparen. Wer sehr viel verdient, zahlt dagegen mehr Steuern. Finanzminister Klingbeil hält das für fair. Gerade weil ja so vieles teurer geworden ist, seien ein paar hundert Euro mehr im Jahr für Familien wichtig. Gewerkschaften halten die Entlastung für zu klein. Wirtschaftsverbände kritisieren wiederum die höheren Steuern für Spitzenverdiener. Zoe Tassovali, Nachrichtenredaktion.
1: Auf einer Fahrt mit rund 200 Kilometern pro Stunde hat sich bei einem ICE eine Waggontür geöffnet. Jetzt fahndet die Bundespolizei nach einem Täter. Nach ersten Ermittlungen wurde die Notentriegelung der Tür geöffnet. Der Lokführer hatte den ICE bei Karlstadt in Bayern sofort gestoppt. Verletzt wurde niemand.
4: Das Wetter. Das ist eine ungemütliche Nacht, kann ich euch sagen. Aber ich hoffe, ihr seid irgendwo drin im Auto oder gerade irgendwie im Haus.